0: schau mal schön, Robert. Und guck mal, ein großer Gasschloss steht da sehr. Wo bleibst denn?
1: Ich komm ja schon.
0: Also da hocken wir uns noch zum Festmann.
1: Ja, schön schließlich. Aber echt. Ha, der Wolfgang mit seinen Hirnen.
0: Und mit seinem Elektroauto. Ist halt ein rechter Kerl.
1: Grüß.
0: Für die Auswärtige ist sein Hohelohe Frank Hall schon schön. Guck her, wir haben das Schlossstädtel, die Komburg in Stolbach.
1: Rotenburg.
0: Du Arschloch, das ist doch schon in Bayern drüben. Dann haben wir noch Wackershofen, Michelskirch in Haltrunde und wir haben noch...
1: Ja da. Warum ist nur einmal die Sonne weg?
0: Was? Das ist aber schade jetzt. Sieht Wolke her.
1: Gerda, das sind keine Wolke. Guck mal auf. Gerda.
0: Was?
1: Das ist eine Bombe. Gerda,
0: beim Heiland. Das ist eine Bombe. Jetzt schwätzt kein Bab.
1: Ich bin doch nicht blöd. Das heißt doch, da kommt eine Bombe. Guck halt her, ich weiß doch, wie eine Bombe aussieht.
0: Oh mein Gott.
1: Sie sind Christwurzel. Die wollen sich rächen, die Dreckseil. Wir müssen jetzt weg. Donnerndorger, lass das Bild nicht rumliegen. Wir müssen jetzt weg.
2: Fahr zur Hölle, du Schwein.

Sprite? Okay. Coca-Cola, Fanta, Sprite, 7-Up, Pepsi,

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Er muss lernen für die Schule. Heute wird er eingeräumt, unser Franzi. Aufgehängt hat sie.

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1: Verschollen geglaubte Mixtapes des vergangenen Jahrtausends neu entdeckt. In der heutigen Ausgabe hört ihr Raritäten. Das sind vor allem unveröffentlichte Aufnahmen und Single-B-Seiten aus den Jahren 78 bis 84. Ganz rares Zeug, viel aus der Ecke Garagenrock, Independent und Experimentelles gibt es auch zu hören. Und wir fangen an mit den DBs der Gruppe Plastic Land, The Outnumbered, den Prime Movers und dann gibt es noch die Fuzz Tones.

soweit. Die Faster uns mit der Beilage zu einem Fanzine. 99th Floor, so hieß auch das Fanzine. Da ging es wahrscheinlich um die 13th Floor Elevators. Aber so ganz genau weiß ich das auch nicht mehr. Vielleicht weiß es jemand von euch. Nach den Fastones geht es jetzt weiter mit einer raren Single von 1978. Ihr hört jetzt zwei Stücke von Alex Chilton. Danach kommt die Gruppe The Third Eye und die Wipers.

Ihr hört, was wir damals so hörten, auf den Frequenzen 97,5 in und um Schwäbisch Hall, 104,8 in und um Crailsheim und im Internet unter www.sankthörfunk.de. Und auch in der zweiten Hälfte der heutigen Ausgabe geht es um rare Singles, rare Flexidiscs, Beilagen zu Fanmagazinen und Ähnlichem. Alles aufgenommen zwischen den Jahren 1978 und 84. Eine ganz interessante musikalische Periode. Gerade war ja schon ein Klassiker versteckt, nämlich Alex Chilton, der damals auch solo sehr aktiv war. Und weiter geht's in der zweiten Hälfte mit den Gruppen Plasticland, den Red Buckets, Robin Hitchcock und The Unclaimed.

soweit die heutige Ausgabe von Was wir damals so hörten. Schon in der nächsten Woche gibt es eine neue Folge dieser Sendereihe. Gleiche Welle, gleiche Stelle. Am Mikrofon verabschiedet sich euer Störfunk-Archiv.

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1: Ich begrüße euch zur Sendung Zeit für Blasmusik. Am letzten Wochenende habt ihr unsere Sendung vermisst. Ihr habt aber dann schnell gemerkt, unser mobiles Sendestudio war im Freibad in Rieden und hat von dort aus gesendet. Und dazu wurde auch unser Sendeplatz benötigt. Aber heute sind wir wieder am Start und heute geht's bei uns auch ums Wasser, so wie letzten Samstag im Freibad. Wir beginnen mit einem Stück der Blaskapelle der Freiwilligen Feuerwehr Hötzdorf. Und dieses Stück hat Gottfried Wölfel komponiert, passend zur Blaskapelle der Freiwilligen Feuerwehr. Wassermarsch!

Ja, eine feuchte Musiksendung wird das heute in Zeit für Blasmusik. Und es geht, wie schon angekündigt, um das Wasser. Wasserspiele, das ist eine Bravour-Polka von František Maňas, aufgenommen von der neuen böhmischen Blasmusik unter Leitung von Roland Kohler. Und dann machen wir einen Abstecher ins Lechtal. Der Lechtaler Marsch von Gottlieb Weißbacher wird gespielt von der Dettendorfer Betriebsmusik.

Das war der Lechtaler Marsch. Nun gehen wir zusammen mit den Goldenen Egerländer unter Leitung von Eddie Sagert, der auch den folgenden Walzer komponiert hat, an den Main und machen dort einen Main-Spaziergang.

Wilswasser, eine schöne Aufnahme der Blechkopt-Musikanten. Weiter geht's mit Wolfieter Vetter und Deine Blasmusik und einer Polka, die Klaus Rambacher geschrieben hat, am Anglersee.

Ein Abend am Meer, das ist unser nächstes Musikstück in der Sendung Zeit für Blasmusik von Radio Störfunk. Ein Abend am Meer wurde komponiert von Václav Vaska. Wir hören eine Aufnahme der Festkapelle Regensburg.

Nach diesem schönen Konzertwalzer folgt nun wieder eine Polka. Norbert Rebmann, der Komponist dieser Polka mit dem Titel Am See, ist Mitglied der Gstampeten und diese Kapelle hat auch diese Polka eingespielt. Dann Donau-Impressionen mit der neuen böhmischen Blasmusik.

Der Donaudampfschifffahrtsgesellschaftskapitän, eine Aufnahme der fidelen Münchhäuser. Er reist von Ort zu Ort, bei keiner kann er bleiben, aber vielleicht findet er doch noch ein Mädel von der Donau. Das wird uns nun vorgestellt von Robert Peyer und die Original-Burgenland-Kapelle.

Regentropfen, das ist eine Bravourpolka, die Franz Watz für Michael Klostermann und seine Musikanten geschrieben hat. Und anschließend hören wir dann Ernst Mosch mit seinen Original-Egerländer Musikanten mit einem gleichnamigen Titel, der heißt auch Regentropfen.

Markus Radiske hat diesen Walzer mit dem Titel Septemberregen geschrieben. Aufgenommen wurde er von der Blaskapelle Blechpfiff. So, jetzt kommt die südböhmische Blaskapelle Veselka an die Reihe. Ihre Polka heißt Na du Pravce, zu Deutsch auf dem Fluss von Jan Flach und Ladislav Kubisch.

Miloslav Pochatka hat den Seerosenwalzer für die südmährische Blaskapelle Mistrinanka geschrieben. Wir hören heute in der Sendung eine Aufnahme dieses Walzers von der Windmugger.

mit einer Aufnahme der Blaskapelle Harmonie und einem Titel von Franz Mayrhofer im Arrangement von Pavol Prostredny geht unsere heutige Sendung Zeit für Blasmusik zu Ende. Danke, auf ein Wiedersehen.

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1: Und damit herzlich willkommen zu einer neuen Ausgabe der Störfunk Music History, der Sendung für Live-Mitschnitte aus Süddeutschland und darüber hinaus. Und in der heutigen Sendung hört ihr Highlights des zweiten Haller Straßenmusikfestivals, das im August 2022 stattfand. Und wir beginnen mit der Zirkus-Kombo.

Soweit die Zirkus-Kombo, aufgenommen beim zweiten Haller Straßenmusikfestival 2022. Und weiter geht's mit dem Venezuela-Duo.

Jetzt hört ihr Timo, David und

Den Schwerpunkt der heutigen Aufnahmen bildet das Duo Timo und David.

0: Stress.
1: Ja, kriege ich den.

Okay.

0: Oder ich gehe weg.
1: Nein,
2: ich stelle mich da.
1: Ach so,
2: da bin
1: ich nicht da.
3: Schaffst du es?
1: Jetzt pass auf.
3: Ja, machen wir noch mal irgendwas, keine Ahnung.
1: Irgendwas? Ha ha ha.

Ja.

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1: Auf den Frequenzen 97,5 MHz in und um Schwäbisch Hall, 104,8 MHz in und um Crailsheim, im Internet unter www.sankthörfunk.de und weltweit natürlich auch immer in unserer Mediathek eine Woche nach Ursendung nachzuhören. Aufgenommen beim zweiten Haller Straßenmusikfestival kommt jetzt das Duo Tirando.

0: Jetzt kommen Fischle und das Altflügelhorn.
1: Okay, wir spielen was Traditionelles aus der Schweiz. Da brauchen wir aber eure Unterstützung dazu. In Form des Wortes Tequila. Tequila ist ein altes Schweizer Wort und bezeichnet ein ganz spezielles Schnaps aus dem Wallis. Ist der.

0: Jetzt hört ihr Lou und Lee.
1: Beim nächsten darf man gerne auch mitsingen, wenn man es kennt. Ja, okay.

0: soweit unser Rückblick zum zweiten Haller Straßenmusikfestival im August 2022. Das war die Störfunk Music History für heute. Eine Stunde Live-Musik ist schon wieder vorbei. Schaltet auch nächstes Mal wieder ein, wenn die Störfunk Music History auf Sendung geht. Am Mikrofon verabschiedet sich euer Musikarchivar, der Björn.
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0: Ja, liebe Hörerinnen und Hörer von Radio Störfunk Schwäbisch Hall Kreisheim, herzlich willkommen zu einer besonderen Sendung. Es geht heute um indische Musik, es geht um Ranju Shaikar und die Begrüßungsmusik, die Sie gerade gehört haben, erklärt sich fast selbst. Das war nicht indisch, sondern Corona ist ein Weltbegriff, wir sprechen auch darüber. Und Ranju, meine Frage nochmal, wie lange bist du in Schwäbisch Hall und wie ist deine Berufung, dein Beruf, was ist deine Lebensarbeit?
1: Okay, hallo zuerst. Und ich möchte, ich bin seit 1989 in Schwäbisch Hall. Und was die Lieder am Anfang kurz gehört haben, das ist, geht um Corona. Und Corona ist meine Haupt, diese Zeit, wo ich zu Hause gesessen war. Dort habe ich angefangen zu Aufnahme produzieren, Selbstproduktion.
0: Hast du eine ganze CD gemacht?
1: Ja, ganze CD. Diese CD heißt Hoffnung. Und ich hoffe, ein paar Lieder möchte ich vorspielen oder mit Hans. Dieses Lied, besonders eine Satire gegen Corona, ja. Weil ich habe gesagt, dass eigentlich Zungensprecher, ja. Ich habe gesagt, dass ihr soll keine begnadigen Corona. Corona ist ein Verbrecher. Ja. Und ich habe nur einfach ein Blechtopf gekauft in Spanien. Entschuldigung, in Indien. Und den Topf habe ich mitgebracht. Den Topf habe genau auf D gestimmt. Deswegen habe ich das gekauft. Und dieser Topf habe ich das erste Mal in diesem Lied benutzt.
0: Ja, sehr schön. Ja, wir hören das Rest des Liedes gleich nochmal zu Ende. Der zweite Teil der kleinen Begrüßung ist eben, wir machen Werbung für das Haus- und Schulprojekt zu Gast im Weltraum in der Gelbinger Gasse vorne, wenn man reingeht, links. Und es findet statt am Samstag, dem 26. September, 14 bis 17 Uhr. Und am Sonntag, 27. September, ab 12 Uhr, Indien pur. Beginnen tut es allerdings schon am Freitagabend, dem 25. September. Mein Leben mit Indien, Lesung mit Musik. Freitag, 25. September, 19 Uhr, mit Petra Shirley Shaikar. Und da ist auch noch der Björn Munz dabei mit seiner Sitar und du bist natürlich mit deinem Instrument dabei, musikalische Umrahmung. Ja, wie gesagt, live, wir stellen das ganze Programm dann noch vor. Ja. Also nochmal begrüße ich dich herzlich hier im Studio und ich freue mich, dass wir jetzt diese besondere Sendung machen können. Diese Sendung wird als Störfleck dann ausgestrahlt in der Woche vor der Veranstaltung. Weiter jetzt mit Musik.

0: Ja, natürlich ist das Thema Corona jetzt nicht der Gegenstand unserer Sendung, sondern es geht um die künstlerische Arbeit von Ranju. Und du wolltest gerade noch ein paar Worte zu diesem letzten Lied sagen. Und wie gesagt, danach kommen wir dann zu echter indischer Musik. Weil das ist auch echte indische Musik.
1: Nicht echt. Ich habe fantasiert in mein Zimmer, in Beruf Corona, zu Hause gesessen.
0: Ja.
1: Das ist das Thema, diese ganze CD. Ja. Entstanden zu Hause, ja, in meinem Musikzimmer.
0: Musikalische Meditation irgendwie.
1: Ja. Ja. Okay, diese Corona, was ihr gehört habt, das ist eigentlich ein Zungensprecher, das ist vorher gesagt. Hier gibt es keinen großen Text, nur eine Botschaft ist, wir haben keine Begnadigung zum Corona.

0: Corona, Corona, Corona.
1: Ja, ja. Und natürlich Corona ist die Krone und international in vielen Sprachen ja, okay, verschiedene okay. Bedeutungen.
0: Ich meinte diese Krankheit.
1: Ja. Ja. Sehr schön. Dann hast du noch ein zweites Lied gemacht, wo das auch also, eine Rolle spielt.
0: Zweite Lied und auch das. Das geht um die britische Zeit in Indien. War eine Paragraph heißt 144 Paragraph.
1: Ah.
0: Und das heißt, wenn jemand Straße geht, demonstrieren, ja, man mehr als zwei Leute zusammentrifft, ja, dann Polizei kann verhaften.
1: Ja.
0: Und das heißt auf Indisch heißt 144 Dhara, 144 Paragraph heißt das. Und nachdem, wo Corona Leute dürfen nicht auf die Straße treffen, und ich habe dieses Virus als Polizei gemeint, und ihr dürft nicht hier auf der Straße zusammen, sonst ihr stirbt. Das ist das Thema.
1: Ja. Ja, danke schön. Das ist ja, jetzt wird es richtig historisch und wir kommen in die Geschichte. Und ein eleganter Übergang. Wie gesagt, Sie hören gleich dieses erste Lied zu diesem Thema. Und danach geht es weiter mit der Beschreibung des Programms und mit Aufnahmen von dieser wunderbaren CD, die du gemacht hast in dieser Zeit. Und ja. Ihr seid ja übrigens immer noch im Radio Schöpfung in der Sondersendung mit Ranju Shakar und der Werbung für die Indien-Veranstaltung im Welthaus am 25., 26. und 27. September. Los geht's!

0: Ja, lieber Ronschu, für mich ist es auch ein Vergnügen zu hören aus deinem Leben. Ich kenne dich ja bald 30 Jahre. Ensemble Orient Express spielt schon 25 Jahre im Gleis 1 und viele Indien-Veranstaltungen mache für das Projekt, was wir gleich besprechen. Aber jetzt zu dir selber, zu deiner Biografie als Musiker. Wann hast du begonnen mit Musik und warum überhaupt?
1: Also ich habe keine geplante Anfänger. Das kommt einfach natürlich in mir. Spielerisch angefangen, als ich 6. Klasse war. Ich habe mit der Schulbank gekloppt und gesungen und Leute waren begeistert. In der Schule, jedes Jahr, ich bin reserviert für Musik machen, aber meine Musik war immer lustig, keine Ernsthaft und so. Und dort begonnen. Und später, 1972, kam in die Hauptstadt, in Dhaka, in Bangladesch. Dort habe ich einen richtigen Musikverein getroffen. Aber dieser Musikverein ist nicht nur Verein, sondern eine Begegnung, ganz Bangladesch-weit, Linke. Ich sage es dir.
0: Also eine Musikbewegung?
1: Nein, nicht Musikbewegung, politisch linke Bewegung.
0: Ja. Ah, okay.
1: Ja. Und dort haben wir Glück gehabt, alle diese damals gegen British und dann nach der Zweiten Weltkrieg, was entstanden, kulturell, alles kulturell und diese Protestart von Musik kennenlernen. Und dann habe ich gedacht, warum soll ich nicht mit meiner Musik meine Sprache sprechen?
0: Und welche Sprache ist genau?
1: Bengalisch, ja.
0: Ist eine große Sprache.
1: Das ist eine große Sprache, heutige Westbengalen und heutige Bangladesch, dieser ganz große Raum. Okay, ich habe keine, ganz wenig melancholisch geschrieben, aber jetzt. Aber früher habe ich immer Protestmusik geschrieben. Aber nicht direkt, dass wir müssen weiter oder wir brechen, nicht so. Literarisch ganz sanfte Protestmusik geschrieben. Da ist mein Beginn. Und als ich Deutschland kam, 1978, dann beginnen alle indische Volks-, alte, traditionelle Musik. Zum Glück, ich habe alle indische Musiker kennengelernt. Wir haben zusammen hier Musik gemacht, indische traditionelle Musik. Und später, 1989, wo ich Schwäbisch Hall kam, dann langsam habe ich Radiostörung auch gemacht, ein paar Jahre.
0: Ja, bevor wir hier weitersprechen, nochmal bleibe ich bei deinen Ursprüngen. Wir kommen nach 1989, kommen wir nochmal zurück. Also bei uns ist ja Bangladesch eigentlich bekannt nur durch Unwetterkatastrophen. Ich habe in der Geschichte eben die Spaltung Bangladesch erlebt. Und ich erinnere mich eigentlich von den Jahreszahlen nur an das Jahr 1970, das Konzert von Bangladesch bei einer großen Katastrophe in New York, eine wunderschöne Doppel-LP ist da entstanden. Und ich fand es interessant, jetzt deinen gesellschaftspolitischen Anfang zu hören. Ich habe das ja nicht gewusst. Und was hat, also du warst gegen Kolonialismus noch und warst auch gegen die Regierung. Und oder war das noch eine Zeit, wo die Leute schon einig waren mit der Regierung gegen die Engländer?
1: Gegen Regierung würde ich sagen, weil die Regierung war immer militärisch, Putsch, gegen Demokratie und so. Das war mein Anfang, Musik zu schreiben.
0: Ja, und habt ihr, wie war das? Demonstrationen? Warst du auf der Straße mit der Musik?
1: Ja,
0: oder?
1: Nur nicht mit Musik, sondern wir haben Theater, Straßentheater gemacht. Aber ich bin als Musiker, ich war Musikabteilung gewesen und auch natürlich im Theater Musikstück unterstützt. Und das ganz bangladeschweit über 300 diese Filiale gegeben, diese Organisation.
0: Wow.
1: Und das ist sehr erfolgreich. Immer noch ist sehr erfolgreich.
0: Und wie heißt sie im Original?
1: Und diese Organisation heißt Udichi Shilpi Goshti. Udichi heißt diese Sterne, wo diese Norden,
0: wie heißt das?
1: Polarstern? Polarsterne, genau. Ja. Das heißt Udichi. Das heißt, uns einen Weg zeigt. Dafür dieser Name benannt.
0: Und im Theater, war das indische Theaterszenen oder wie habt ihr politisch Theater gemacht?
1: Politisch, aber indirekt diese Unterdrückung der Menschen, Armut Und wie kommen wir von dieser Armut raus? Wie kommen wir Richtung Freiheit? Und da meist ein Theaterstück, halbe Stunde, dreiviertel Stunde, nicht kurz, weil wir haben Theater gemacht auf der Straße und Leute gestanden und Theater geguckt und hinterher haben wir ein paar Musik, ein paar Lieder gesungen. Das war unsere ganz Bangladesch-weit, unsere diese
0: Versucht, eine Volksbewegung im ganzen Land. Ich meine, Bangladesch hat ja 100 Millionen Einwohner.
1: Ja, ist ein 180.000 mittlerweile. Damals 180
0: Millionen.
1: Ja. Es ist und damals war 70 Millionen. Über doppelt.
0: Ja. Ja, Sie merken schon, Hörerinnen und Hörer hier im Störfunk, das ist eine spannende Geschichte und Biografie. Und wie gesagt, ich wusste darüber Spezielles auch nichts von Ranschow und ich bin ja mit ihm befreundet und finde es wirklich super, dass wir diese Sendung hier machen können. Bevor wir dann noch über die weitere künstlerische Arbeit sprechen, kommt jetzt von deiner Liste das Lied Nummer 5, Schuki, Hote, Hole, ja. Geld macht glücklich und geschrieben hast du, in diesem satirischen Bengali-Rap-Song beschreibst du die Geldgier der Gesellschaft. Der Refrain, Geld macht glücklich.
1: Ja, das möchte ich ganz kurz sagen, dass ich habe von meinem Vater gelernt, wie man Korruption macht. Das heißt, ich wollte sagen, Generation zu Generation, wir sind korrupt. Und Geld macht glücklich, das in unserem Kopf gesetzt. Deswegen immer noch lebt diese Korruption. Da habe ich so eine Wut, habe ich einfach diesen Rap-Song
0: geschrieben. Ja, ich bin gespannt.

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1: Ja, Ranju, Shakar und ich sitzen immer noch im Studio bei dieser Sondersendung, die sich beschäftigt mit seinem künstlerischen Schaffen und mit seinem Leben. Er ist ja eben geboren 1954, darf ich sagen. Ich bin ja geboren 1948. Ja. Und sein Leben hat sich dann natürlich stark geändert, als er nach Deutschland kam, Ende der 80er Jahre. Und die Frage natürlich, die sich...
2: Ende der 80er, nicht? Ende der 70er.
1: Ende der 70er Jahre.
2: 1978
1: bin ich. Ah, okay. Ja. 1978. Und die Frage natürlich, was hast du dann als Musiker in einem fremden Land gemacht? Hast du die Musik hier transportiert zu uns oder was war dein...
2: Nein, ich habe keine Absicht gehabt, Musik zu transportieren. Okay. Ich habe nur meine Musik gemacht. Zum Glück, ich habe einen Trommelspieler, Tablaspieler gefunden von meiner Heimat. Und wir haben nur einfach Musik gemacht, Stuttgart, Königstasse gesessen, viele deutsche Freunde, Musikfreunde getroffen und alles zusammen Musik gebastelt und einfach fröhlich sein. Unsere Musik und die deutsche Musikerfreunde, die waren so neugierig, wie ist indische Musik. Die haben von uns auch viel Noten gelernt und mit Musik gemacht. Ich habe konnte keine Deutsch sprechen, leider keine deutsche Musik auch nicht. Und die deutsche Freunde, Musikfreunde, die haben mit unserer Musik integriert. Und wir haben zusammen viele Musik gemacht. Das war Anfang in Deutschland, 1978.
1: Naja, das waren die 70er Jahre. Ja. In Stuttgart auf der Fußgängerzone, da waren die Hare Krishna, getanzt. Und dann war überhaupt Shankar, Ravi Shankar und diese indische Musik über die Beatles ist zu uns gekommen. Und da bist du gekommen in eine Situation, wo die schon offen war für deine indisch-bengalische Musik.
2: Ja, aber wir haben nicht mit Hare Krishna zusammen gemacht. Wir haben unsere traditionelle Musik gemacht, aber wir haben auch diese Hare Krishna-Leute getroffen. Und so war das. Und dann später bin ich nach Spanien geflogen. Dort habe ich gar keine Musik gemacht, gar keine Gelegenheit gehabt. 4 Jahre gelebt. Und dann kam ich nach Schwäbisch Hall zurück. Und mit diesem Orient Express angeschlossen und machen wir Musik. Und wir haben natürlich auch indische Besatzung. Wir machen reine indische Musik. Und die alle Musiker überall in Deutschland zerstört. Zum Beispiel in Berlin wohnt manche in Frankfurt. Wir treffen zusammen und machen wir Musik.
1: Du hast ja auch, soweit ich weiß, auch eine Frau getroffen hier in Schwäbisch Hall. Und das ist ja auch eine wichtige Sache. Ihr macht ja zusammen sehr viele Projekte auch. Ja,
2: ja, meine Frau habe ich kennengelernt, das erste Mal in Spanien, als ich in Spanien war.
1: Okay.
2: Und wir sind geheiratet und seit 1989 bin ich hier, umgezogen von Spanien. Und meine Frau macht viel, viel. Ich konnte nicht so viel machen. Ja. So viel Energie habe ich nicht. Das organisatorisch bis direkt dorthin gehen. In Indien mag sie diese Kinder in Schule schicken und Witwen zu Hause Haus bauen und so. Und das ist dieses Projekt. Sie mag das. Ich habe nichts zu tun mit diesem Projekt direkt. Aber ich unterstütze von hinten.
1: Naja, ihr habt euch in ganz besonderer Weise zusammengefügt als Paar und als Künstler. Sie macht dieses Haus- und Schulprojekt in Puskar. Wir kommen ja gleich, wenn wir das Programm anschauen, noch dazu. Es wird lang schon gefördert, schon über 30 Jahre. Ja. Und das ist schon besonders bemerkenswert. Und es ist sozusagen ein Transfer von Hilfe, von Zuwendung auf eine bestimmte Personengruppe, nämlich speziell Frauen, verlassene Frauen, die Frauen von Musiknomaden, die alleine sind, auch Mädchen und so weiter. Und dann hast du mit deiner Musik Und ihr habt mit eurer Musik, mit dem Ensemble Orient Express, ja, seid ihr ja bekannt in Schwäbisch Hall. Und vielleicht, wenn du ein paar Worte sagen möchtest zu dem Orient Express, zum Namen und welche Musik macht ihr?
2: Also, das ist interessant. Ich habe damals Radio Störfunk gemacht. 1989 haben wir zusammengeschlossen mit Björn Münz, auch Radiomacher, Ralf Smurauer, auch Radiomacher, und dann Bahram Nikmat, er hat auch Sendung gemacht und er hat Rahmentummel gespielt und Björn Münz Gitarre, Bassgitarre, alles, und Ralf ist Pianist. Und wir haben, warum machen wir nicht zusammen Musik? Und wir haben eine Reise gemacht in Indien, alle zusammen, 1907. 2007. Und dann haben wir diesen Namen einfach gegeben, Orient Express. Das nichts zu tun mit Orient Express von Paris nach Istanbul, sondern wir haben eigene Orient Express.
1: Es ist ein Kulturzug gewissermaßen.
2: Genau.
1: Ja. Ja, und eure Musik, vielleicht als letzter Punkt zu dieser kleinen Episode. Du machst ja, bist Sänger in der Regel und singst, machst deine Lieder. Und was habt ihr sonst für Musik? Habt ihr Bollywood gemacht zum Beispiel?
2: Ja, okay, Bollywood-Musik machen haben wir auch manchmal. Okay, das kann man nicht so breit ist. Ein paar Lieder aus Country-Musik auch gemacht. Ein paar spanische Musik auch gemacht. Das ist eine... Dieser Name Orient Express eigentlich, dem bedeutet nichts richtig. Ja. Wir haben internationale Musik.
1: Ihr macht eine World
2: Musik. Wir haben eine finnische Musik, ganz lustige Musik gemacht. Ja. Helipate Hippa und diese Art. Ja. Wir haben eigentlich, wir machen gemischte Musik. Wir zufügen alle musikalische Kultur in unserer Gruppe.
1: Es ist eigentlich ein Global Music Train. Und mehr jetzt zur Musik nach dem nächsten Musikstück. Und immer noch sind wir in der Sendung, Sondersendung im Radio Störfunk über die Indienprojekte von Familie Schürrle-Charkar und über den in Hall schon bekannten bengalisch-indischen Künstler Ranju Charkar. Pause.

0: Ja, zu diesem Lied hast du ja einen Text auch hier mitgebracht, und ich habe ein neues Wort gelernt: Ishwar ist Jesus. Und dieses Lied heißt Ogo Ishwar, Allah, Bhagwan. Streitigkeit der Religionen. In den 90er Jahren kam es auf dem indischen Subkontinent zu großen religiösen Konflikten und Provokationen zwischen Moslems und Hindus. Ishwar Allah Bhagwan, mit euren blutigen Händen zerstört ihr eure Tempel und Moscheen. Sind wir Menschen euch denn nicht gleich? Sind wir Menschen nicht gleich, kann man auch sagen.
1: Ja, ja.
0: Ronchu, was sagst du?
1: Ja, das ist diese, damals war die Babri Moschee 1992 zerstört und gegenseitig auch Hindu und gegen Muslim und so. Und daher kommt dieses Thema, eigentlich die Streitigkeit, die drei Götter oben, die streiten. Aber wir Menschen sind immer noch Mensch. Das ist der Text. Wir mögen keine Streitiger. Gott, ihr streitet selber. Das ist der Text von dieser.
0: Ja, welcher Gott es dann ist, wissen wir nicht.
1: Ja, okay.
0: Ich persönlich habe eigentlich lieber 1000 Götter. Ich bin mehr ein Hindu in dieser Frage, und Religion als Kultur. Und im Hinduismus habe ich es gelernt. Die Götter erschaffen die Welt im Tanz. Und es ist eine hochspirituelle Religion mit vielen Gottheiten. Ich habe ja auch unterrichtet Religionen, und das war immer für meine Schülerinnen interessant, dass ich sage, ja, man kann in jedem Dorf, können sie eine eigene Gottheit anbeten, und können, die passt alle in den Götterhimmel hinein.
1: Ja, daher entstanden unsere Kultur.
0: Ja.
1: Zum Beispiel in Europa, wenn wir denken, ganz alte Mythologie und indische Mythologie und so. Das ist eigentlich, du hast recht, das ist eigene Kultur.
0: Ja.
1: Ob Gott hat oder nicht hat, das ist uns eine Frage.
0: Ja, man muss ihn halt
1: man muss selber jeden Tag suchen.
0: Ja, gut, zu deiner Arbeit dann nochmal in Schwäbisch Hall. Zu dem Projekt, Haus- und Schulprojekt, kommen wir ja dann jetzt allmählich hin. Und ich fange an nochmal mit dem Freitag, 25. September, 19 Uhr. Ab 6:30 kann man rein. Mein Leben mit Indien, Lesung mit Musik. Und Petra Schürle-Schack, eine Frau, lässt uns teilhaben an ihren Erfahrungen von 20 Jahren für das Haus- und Schulprojekt, Erlebnisse und Begegnungen mit indischen Frauen. In der Pause gibt es indisches Essen, und im zweiten Teil entführt Petra Florence, sagen wir ja meistens, uns in die märchenhafte Welt der Maharajas und deren Kultur. Musikalisch umrahmt mit verschiedenen indischen Instrumenten und Gesang wird das Programm von eben Björn und Ranju. Und nochmal zu eurer Musik, wenn ihr als Duo spielt, was spielt ihr dann, welche Musik spielt ihr?
1: Also ich bin hauptsächlich Sänger, aber ich spiele verschiedene Instrumente. Diese indische Harmonium, das ist ähnlich wie deutsche Harmonium oder europäische.
0: Ja.
1: Dann habe ich ganz traditionelle Instrument mit einer Seite.
0: Baul?
1: Diese Instrument benutzt man in Baulmusik.
0: Ja.
1: Und das also heißt Ektara, nur eine Seite. Ein Resonanzkörper ist aus Kürbis.
0: Kürbis?
1: Kürbis, ausgetrocknete. Okay. Und dann spiele ich eine Komok. Komok heißt eine lustige, das nur auch eine Seite, das macht wie Gesprächlaute. Diese Art von Laute. Das erleben Sie, wenn Sie in Freitag am Abend kommen.
0: Und Björn spielt ja oft Bass und Gitarre,
1: und
0: oder?
1: Björn
0: auch?
1: Spielt hier zwei ganz indische klassische Instrument. Eine ist Sitar, das ist weltbekannt, und andere ist Sarod. Und er begleitet, oder wir zwei begleiten diese Geschichte von Floros.
0: Was ist Sarod noch?
1: Sarod ist auch Saiteninstrument. Das ist Resonanzkörper aus Fell, Ziegenfell. Ein Körper ist aus Holz. Und Sitar ist auch Kürbiskörper. Und auch viele, mehrere Seiten und so.
0: Ja, sehr schön. Ja, jetzt hören wir noch das nächste Stück von deiner CD. Diese CD kann man bei Ronchu natürlich auch bekommen. Im Internet gibt es eine Website, die heißt shakti-saigam.de. Ja, und da kann man sie finden. Oder am besten kommt ihr, liebe Hörer und Hörer von Störfunk, direkt in das Welthaus Gelbinger Gasse. Wenn man reingeht, vorne links, dieses schöne Fachwerkhaus unten, ist dort ein wunderbarer Raum entstanden. Und da könnt ihr die CD bestimmt erwerben, oder Rancho?
1: Ja. Hast du welche mit? Ja.
0: Gut, also dass wir auch nicht Werbung machen umsonst. Weiter geht's mit Musik.

0: Das war ja jetzt, man konnte schon akustisch hören, ein lustiges Lied mit dem Namen Ihr faulen Butterpuppen, Ononio Putulre. Und das Lied komponierte er schon 1974, lang zurück, während seines Musikstudiums an der Musikhochschule in Chayanot, Dakar, Bangladesch, die Hauptstadt. Er widmet die Komposition seiner Musikprofessorin Sanjida Khatun. Zitat: Mit bengalischen Sprichwörtern und Aphorismen beschreibt man das in dem Lied die menschlichen Schwächen. Was sind die menschlichen Schwächen und was war das für eine Professorin?
1: Ja, okay. Ich habe damals Tagore studiert in diesem Institut, heißt Chayanot. Und sie war meine Professorin, Sanjida Khatun. Dort nichts zu tun mit dieser Komposition mit Chayanot zu tun. Dass ich habe so alleine gemacht in meiner Organisation. Diese Lied haben wir ein paar Mal gesungen. Nonir Putul heißt Butterpuppen. Und ich habe alle bengalische, diese Art von Sprichwörter zusammengesetzt, eine Botschaft zu kreieren.
0: Also Wortschöpfungen?
1: Wortschöpfungen, eine Botschaft. Ja, ich habe geschrieben, dass ihr sollt nicht faulenzen.
0: Ja.
1: Ihr sollt aufwachen, weil über euch auf der Bergespitze sitzt ein Ungeheuer mit einer Flöte. Und diese Flöte ist Ungeheuerflöte. Und darum geht dieses Thema.
0: So. Also die Butterpuppen sind die bösen Geister, aber sie
1: Nein, die sind böse, diese faule Menschen.
0: Faule Menschen.
1: Ja, die sollen aufwachen, wie Butterpuppen, weich.
0: Das ist
1: die symbolisch. Sollen aufwachen und böse Geist steht in der Spitze in Berge.
0: Ja.
1: Und ihr sollt aufstehen und kämpfen mit dem.
0: Ja, und Sprichwörter, der frühe Vogel fängt den Wurm und gegen Faulheit gibt es in allen Ländern auch solche Sprichwörter. Und noch ein weiterer Punkt zu dem Programm. Die Professorin, was war das, eine ältere Professorin?
1: Sie
0: hat Tagore unterrichtet, die Texte von ihr.
1: Ja, sie ist diese Institut Chayanot, nur Tagore, wie Tagore-Institut, aber mit seine eine Gedicht diesen Namen genannt, Chayanot.
0: Was ist die,
1: dort habe ich studiert.
0: Was ist
1: nur Tagore-Komposition studiert, andere nicht.
0: Ach, verstehe. Und was ist die Bedeutung von Tagore in der indischen Kultur? Weil unsere Hörerinnen und Hörer kennen nicht diesen Weltschriftsteller, ein ganz weltberühmter Mann.
1: Ja, hier bekannt nur als Literatur.
0: Ja.
1: In seine Gedichte oder Geschichte, aber als Musiker ist unbekannt, klar.
0: Ja.
1: Aber er hat über 1000 Lieder komponiert.
0: Unglaublich.
1: Ja, ich wollte studieren. Kann man nicht Ende bringen, aber ich habe das studiert.
0: Ich möchte noch an diesem Teil unseres Gesprächs noch mal hinweisen auf den Samstag, den 26. September von 14 bis 17 Uhr. Ist eine Fotoausstellung, ein Projektverkauf und ein neuer Projektfilm dort zu sehen im Welthaus. Und am Sonntag ab 12 Uhr geht es weiter. Indien pur heißt es, 27. September, das Haus- und Schulprojekt zeigt Foto- und Infoausstellung zur Projektarbeit. Es gibt indisches Essen, Snacks, indische Tees, Kaffee und Kuchen. Und zum weiteren Programm nach der nächsten Musik.

0: Ich gehe den dunklen Weg, doch wenn ich weitergehe, sehe ich, die Dunkelheit hat ihr eigenes Licht. Was für eine schöne Paraphrase, was eine schöne Formulierung. Was ist damit und wie ist die Musik dazu gekommen?
1: Na, ich assoziiere mit, wenn ich alleine in der Dunkelheit laufe, in Freie, ich sehe andere Dinge auch, die Gegenstände. Weil
2: Dunkelheit hat eigene Licht. Das meinte ich mit diese. Das heißt, durch die Dunkelheit, wir finden Licht. Das wollte ich sagen mit Text.
0: Ja, die Menschen sehen ja bei Dunkelheit verschieden. Manche haben Löwenaugen, so wie ich. Ich sehe gut in der Nacht, andere sind nachtblind. Und wie bist du?
1: Ja, ich sehe in meine dritte Augen vielleicht.
0: Ja, sehr, sehr, sehr schön. Ja, und die Musik, was ist speziell an der Musik hier? Welche Instrumente waren das?
1: Das war hauptsächlich das Harmonium,
0: ja,
1: und Schlagzeug. Diese Musik, ja, eigentlich ein bisschen früh entstanden,
0: okay,
1: Ende 90er Jahre.
0: Ah ja.
1: In einem Bekannten von uns, einem Freund kann man sagen, im Keller entstanden. Sie hat Schlagzeug gespielt.
0: Ich komme jetzt zum indischen Marionettentheater mit dem schönen Namen Kathputli. Am Sonntag, 14 Uhr, Sonntag, 27. September ab 2 Uhr Nachmittag gelangt die Prinzessin Sunita in den Zauberwald des Zauberers Hotlapotla. Dort hausen gar sonderbare Wesen. Ein Tigermonster, ein schwarzer Hängebauchteufel. Diese bedrohen die verängstigte Prinzessin. Doch der kleine blaue Dschungelelefant beschützt die Prinzessin vor den Unholden. Nicht nur für Kinder, das ist auch, du bist auch beteiligt dabei.
1: Ja, ich spiele.
0: Ja, was machst du?
1: Alle Marionetten, ich spiele, ja, alleine.
0: Hinter der Bühne?
1: Hinter der Bühne? Ja. Nein, diese Kathputli eigentlich, mich kann auch sehen. Mhm. Hier eine gern Kulisse,
0: ja,
1: vor mir.
0: Ja.
1: Ich komme manchmal außerhalb Kulisse und gehe mit dem Zuschauer zusammen.
0: Ja.
1: Es ist.
0: Ja, dann springe ich zum Sonntag weiter um 16 Uhr. Dann kommt endlich das Ensemble Orient Express mit einer musikalischen Weltreise durch Ost und West. Das Ensemble verbindet seit 1999 Klänge aus dem Nahen Osten, gegründet im Jahr wie die Gleis 1 Kneipe. Musik aus Klänge aus Indien, der westlichen Musiktradition mit Anleihen aus Jazz und Rock zu einzigartigen und mitreisigen reisenden musikalischen Erfahrungen. Und nochmals die Besetzung: Ralf Snurawa mit dem E-Piano, Björn Münz Bass, E-Gitarre und Sitar und Ronju Shakar Gesang, verschiedene indische Instrumente. Und wie gesagt, das ist ja ein Musikensemble von drei Musikern. Ihr übt ja jede Woche, habe ich gehört.
1: Ja, wir treffen jeden Montag. Montags ist unser Übungstag, Nachmittag.
0: Ja. Also, wie gesagt, Sonntag, 27. September, 16 Uhr, Ensemble Express, ein Sonderkonzert für dieses indische Wochenende in Schwäbisch Hall.

0: Das ist ein richtig aktuelles und modernes Lied mit dem Titel Verwirrte Jahreszeiten. Schaut, die Jahreszeiten sind auf sonderbarer Wanderschaft. Der Sommer besucht den Nordpol. Der Monsun geht in die Wüste. Die Dürre erscheint auf den grünen Feldern. Die Wälder haben mit dem verzehrenden Feuer Freundschaft geschlossen. Das Universum ist erstaunt über das sinnlose Treiben auf der Erde. Das hast du wirklich schön gereimt und sehr, sehr, sehr bildhaft. Was hat dich bewegt und wie ist es in Bangladesch mit der Klimafrage? Ja, okay.
1: Ja, in Bangladesch ist es katastrophal. Erstens, die Leute haben keine Bildung, die haben keine Idee, was ist Umwelt. Und das ist tragisch eigentlich, wenn ich Industrie oder so gucke, die machen ihr Abwasser alles in den Flüsse. Und das ich denke, dass 100 Jahre dauert, dass Leute das überhaupt verstehen.
0: Das ist nicht eine Frage der Armut auch?
1: Leute haben keine Lust, anders zu kümmern. Ja. Nur tägliche Brot oder ja. Das ist das Problem.
0: Also die Weltklimafrage in vielen Ländern der armen Welt ist natürlich anders als bei uns. Bei uns ist das teilweise ein Luxusproblem. Natürlich eine Verantwortung aller Menschen irgendwie, aber solange die Armut herrscht auf der Welt, in dieser Klassengesellschaft, in dieser Globalisierung von Kapitalismus und Zerstörung und Verelendung, wird sich auch in der Klimafrage nichts ändern. Das muss die Umweltbewegung vielleicht lernen, oder?
1: Ja, das ist ein Problem. Die sind betroffen. Aber die ignorieren einfach diese Probleme.
0: Ja, meinst du, ich meine, ob sie es ignorieren, so ich denke, ihr Lebensinhalt ist nicht diese Klimafrage, weil ihr Leben ist Überleben mit ihren Kindern. Und da kann man noch so gute Konzepte haben.
1: Obwohl bei uns gibt es viele Kampagnen, diese richtige, bewusst die Umwelt in die Kampagnen überall, die gehen Haus zu Haus oder Dorf zu Dorf. Aber Leute nehmen das nicht ernst. Das ist das Problem.
0: Ja, ich, ja. Okay, ich habe verstanden, Herr Anschuh.

0: Ja, liebe Hörerinnen und Hörer von Radio Störfunk, die Sendung, besondere Sendung mit Ranjit Sarkar über seine Arbeit, sein Lebenswerk und über diese Veranstaltung vom 25. bis 27. September in Schwäbisch Hall, ein indisches Wochenende im Welthaus, geht zu Ende. Ranjit, das letzte Lied war ja ein Hoffnungslied und du hast gerade kurz gesagt, was du dir gedacht hast, als du es geschrieben hast.
1: Ja, ich einzige Überlebende in diesem Ortschaft, alle Menschen sind gestorben und plötzlich sehe ich im Himmel, im Rauch fliegt ein Vogel. Dann habe ich erzähle, du bist in den falschen Ort gekommen, unsere Flüsse fließt mit Giftwasser, unsere Wälder sind ergraut und hier hast du keine Hoffnung. Aber ich lerne von dir, dass du fliegst Richtung Sonne, eine große Hoffnung, das mich belebt in dieser Katastrophe. Das ist das Thema von dieser ganzen
0: und Lied.
1: Das ist mein Lieblingslied eigentlich.
0: Ja, schön, dass wir das am Schluss noch hören durften. Du hast es vor 27 Jahren schon geschrieben. Das heißt, die Menschheit und auch die Künstler wie du, die wissen schon lange, was passiert, aber es ändert sich eben sehr wenig, sage ich. Ich bin ja 40 Jahre schon Umweltbewegung. Jedenfalls in einer halben Minute ist die Sendung zu Ende. Danke, dass Sie zugehört haben. Danke, Ranjit, für deinen Besuch im Studio. Und
1: vielen, vielen Dank.
0: Wir hatten ein schönes Gespräch. Dankeschön. Und haben doch manche Sachen entdeckt. Jetzt noch ein paar Takte und dann ist fertig.

0: gute Nachrichten für alle Nachhörer.
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6: Mit Pocoing Choing. Für Außenminister Wadefuhr belegt die Rede von US-Präsident Trump die Bedeutung der UNO als Friedensrat. Der Bundestag stimmt voraussichtlich am Freitag über den neuen Tankrabatt ab und ein New Yorker Gericht verkündet das Strafmaß gegen Harvey Weinstein. Frankreichs Staatschef Macron hat die Lage im palästinensischen Gazastreifen als beschämend bezeichnet. Nach seinen Worten in der UNO-Generaldebatte in New York sind die Korridore für humanitäre Hilfslieferungen noch nicht einmal eine Sekunde geöffnet worden, trotz eines angeblichen Friedens. Jordaniens König Abdullah II. Bezeichnete Israels Vorgehen im Gazastreifen und im Westjordanland als Versuch, die palästinensische Präsenz auszulöschen. US-Präsident Trump hat sich vor der Vollversammlung als Friedensstifter im Gazakrieg präsentiert. Dessen Rede bewertete Bundesaußenminister Wadefuhl im Deutschlandfunk grundsätzlich als positives Zeichen.
7: Und das zeigt eben, diese Institution ist doch sehr viel stärker, als man gedacht hat. Sie ist der Friedensrat und nicht irgendwelche anderen Organisationen, die ins Leben gerufen worden sind. Und das sehen wir ja auch an allen anderen. Ich treffe morgen den iranischen Kollegen. Der russische Kollege ist hier. Also das sind alles Staaten, die an vielen Stellen natürlich nicht im Einklang mit der UN-Charta handeln, aber sie zeigen durch ihre Anwesenheit, dass diese Institution wichtig ist.
6: Außenminister Johann Wadefuhl, CDU. Die führenden Wirtschaftsforschungsinstitute haben ihre Wachstumsprognose erhöht für 2026 und 2027. Nach mehreren Medienberichten wird dieses Jahr damit gerechnet, dass das Bruttoinlandsprodukt um 1,3% wächst. Im April waren die Ökonomen von 0,6% ausgegangen. Für das kommende Jahr liegt die Prognose nun bei 1,1% statt bisher 0,9. Offiziell sollen die Zahlen morgen vorgestellt werden. Kanzleramtschefin Wagner versicherte der Wirtschaft, dass die angekündigten Reformen nicht abgeschwächt werden. Benjamin Großkopf.
8: Reformen müssten mit großer Geschlossenheit umgesetzt werden und schneller als bisher, sagte Wagner. Politik müsse liefern, die Koalition Knoten lösen, forderte die CDU-Politikerin bei einem Termin mit Wirtschaftsverbänden in Berlin. Vor allem über die Rentenreform gibt es aber noch Diskussionen innerhalb der schwarz-roten Bundesregierung. Der Präsident der Deutschen Industrie- und Handelskammer Peter Adrian forderte wörtlich, den Reformkurs endlich in Gang zu setzen. Der Appell des DIHK-Chefs, die Regierung müsse schneller werden.
6: Die schwarz-rote Koalition hat die Neuauflage des Tankrabatts auf den Weg gebracht. Darüber wird der Bundestag voraussichtlich am Freitag abstimmen, laut einer Sprecherin gegenüber der Nachrichtenagentur AFP. Die Bundesregierung will von Oktober bis Jahresende einen Tankrabatt wie schon im Mai und Juni einführen. Dafür wird die Energiesteuer auf Diesel und Benzin um 14 Cent gesenkt. An der Zapfsäule bedeutet das zusammen mit der geringeren Mehrwertsteuer ein 17 Cent niedrigerer Literpreis. Veranschlagt werden rund 2,5 Milliarden Euro weniger Steuereinnahmen. Die Hälfte davon tragen die Bundesländer. Damit der Tankrabatt ab 1. Oktober gelten kann, muss auch der Bundesrat zustimmen. Der trifft sich auch am Freitag. Der Einsatz von K.O.-Tropfen bei schweren Straftaten soll künftig härter bestraft werden. Mit den Gesetzentwürfen dazu beschäftigt sich heute zum ersten Mal der Bundestag. Chris Berdrow.
9: Geht es nach dem Willen der Bundesregierung, dann stehen K.O.-Tropfen rechtlich in Zukunft auf einer Stufe mit Waffen oder gefährlichen Werkzeugen, wie etwa Messern. Die Regierung reagiert mit ihren Plänen auch auf ein Urteil des Bundesgerichtshofs. Das Gericht hatte vor 2 Jahren entschieden, dass heimlich ins Getränk gemischte Substanzen rechtlich nicht als Waffe zu werten sind. Für eine Verschärfung der Strafen setzt sich auch der Bundesrat ein.
6: 20 Jahre Haft für den früheren Hollywood-Produzenten Harvey Weinstein. Die fordert die Staatsanwaltschaft New York wegen sexueller Übergriffe auf eine Produktionsassistentin. Heute verkündet ein Gericht das Strafmaß. Geschworene hatten den jetzt 74-Jährigen im Juni vergangenen Jahres schuldig gesprochen. Weinstein weist den Vorwurf zurück. Schon 2020 war er zu 23 Jahren Haft verurteilt worden. Wegen Verfahrensfehlern hob das oberste New Yorker Gericht das Urteil auf und ordnete eine Neuverhandlung an.
3: Das Wetter.
6: Im Nordwesten ist es stark bewölkt bis bedeckt. Dort zieht im Laufe des Tages schauerartiger Regen auf. Dabei sind einzelne Gewitter möglich. Sonst ist es nach Auflösung von Nebel und Hochnebel heiter bis sonnig und trocken. Die Höchstwerte liegen bei 17 bis 21, am Rhein bei 21 bis 24 Grad.
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0: Die Schwaben unter euch werden es bestimmt kennen. An Ostern, das Gras ist grün und frisch, die Vögel zwitschern, in der Luft liegt ein zarter Blütenduft. Es weht ein kühler Wind, so wie man es im Frühling gewohnt ist. Man sitzt je nach Tradition am Sonntag oder Montag zusammen mit der Familie. Und was gibt es in dieser Zeit besonders viel? Genau, Maultaschen oder auch Herrgottsbscheißerle. Bei dem Gedanken an den Geruch von Nudelteig, Brühe, Fleisch, Kräutern, Zwiebeln und an den Gedanken vom heutigen Thema läuft mir das Wasser im Mund zusammen. Heute geht es um Gerichte aus der schwäbischen Küche. Nach Gimmedi berichtet uns Madeline über Linsen, Spätzle und Seidenwürstle. Am Mikrofon sind
1: Madeline
0: und Hannah.

0: ob man nun Linsen mit oder ohne Karottenstücke macht. Also ich kenne es ja mit. Madeline war da irgendwie nicht so überzeugt. Egal wie, Linsen gehen immer, vor allem mit Spätzle. Aber wisst ihr auch, wo die Linsen auf eurem Teller herkommen? Madeline, du weißt das.
1: Das stimmt. Seit heute weiß ich da bestens Bescheid. Die Linsen sind ursprünglich ja aus Ägypten und Palästina, kam dann aber nach Europa. Wie sie genau zum schwäbischen Nationalgericht wurden, das sage ich jetzt. Und zwar war es auf der Schwäbischen Alb so, dass es sehr wasserarme Höhen sind mit kargen Steinböden, bei denen Viehzucht eher nicht so möglich war. Aber die Linsen, die sehr robust sind, gediehen in dieser Höhe prächtig, wodurch sie dann oft als Beilage mit Spätzle serviert wurden. Dieses Essen wurde dann als Arme-Leute-Essen betitelt, das allerdings mit seinem Eiweiß, Kohlenhydraten und Ballaststoffen die ideale vollwertige Mahlzeit war und für viele dadurch dann zum Grundnahrungsmittel wurde. Während dem Zweiten Weltkrieg war es dann sogar nicht nur für Nahrung gebraucht, also die Linsen. Die wurden dann auch als Tauschgeschäft benutzt, da sie einen sehr hohen Wert hatten. Allerdings wurde dann während des Wirtschaftswunders der Linsenanbau nach und nach reduziert, da die Erträge einfach zu niedrig waren und die Ernte und Reinigung zu aufwendig. Und die Währungsreform war dann letztlich der Todesstoß, wodurch die Linsen nicht mehr angebaut wurden.
0: Wie werden denn die Linsen angebaut?
1: Linsenanbau ist tatsächlich sehr anspruchsvoll. Nicht nur deshalb, weil es Stützfrüchte braucht, um die Linsen gedeihen zu lassen. Also zum Beispiel braucht man entweder Hafer oder Gerste, an der die Linsen dann hochwachsen können, sondern es ist auch so, dass sie sehr viel wächst, besonders wenn es viel regnet. Und zur Erntezeit entsteht dann das Problem, dass die unteren Hülsen zwar reif sind, die mittleren Hülsen aber noch grün und dadurch nicht geerntet werden können. Und oben wächst die Linse weiter. Und außerdem wächst auch sehr viel Unkraut mit, wodurch es dann später eben in der Reinigung und in der Trockenphase der Linsen sehr wichtig ist, aber eben auch sehr, sehr aufwendig. Das wird nämlich erst mit einer Windfege, es wird auch Putzmühle genannt, wird so grober Dreck weggemacht, da wird ein Luftstrom erzeugt und dann kommen Schmutz und Hülsen grob weg. Und später wird es dann mit der Hand verlesen. Das war dann damals meist die Aufgabe der Kinder und die Arbeit war eben sehr aufwendig und dauerte teils stundenlang. Da kann man auch den guten Spruch aus Aschenputtel nehmen, die Guten ins Töpfchen, die Schlechten ins Kröpfchen.
0: Wie kam es dann zum Wiederanbau der Linsen?
1: Der Wiederanbau der Linsen kam daher, dass der Biobauer Woldemar Mammel 1985 erstmals begonnen, französische Linsen wieder anzubauen und zu kultivieren. Und 2006 gelang es ihm dann zusammen mit dem Nutzpflanzensammler Klaus Lang und dem Ökologieberater Klaus Amler, die verschollen geglaubten Sorten Spätzablinsen in einer der größten Datenbanken der Welt in Wawelow im Institut von St. Petersburg zu finden. Und einige Sorten werden seitdem wieder vermehrt angebaut und die Öko-Erzeugergemeinschaft Alb-Leise, also Linse von der Alb. Und durch die Unterstützung von Slow Food e.V. ist es bald möglich, dass die Tellerlinsen aus der Alb wieder im Handel erscheinen.
0: Wie ist das Gericht Linsen so aufgebaut?
1: Es wird meist so, dass man Spätzle selber macht, also Eiernudeln quasi. Dann die Linsen, also erstmal werden Zwiebeln, Möhren, Sellerie in kleine Würfel geschnitten und dann angebraten, zusammen mit manchmal geräuchertem Speck. In Rapsöl wird es zusammen angebraten. Danach kommen dann Linsen mit Gemüsebrühe rein und natürlich ordentlich Essig darf nicht fehlen. Und die Seidenwürstchen werden dann, je nachdem, ob man mit oder ohne essen will, mit den Linsen zusammen warm gezogen.
0: Du hast uns jetzt noch einen Funfact mitgebracht.
1: Das stimmt. Und zwar habe ich herausgefunden, dass die Tellerlinsen ursprünglich Hellerlinsen genannt wurden. Und zwar nach der Kupfermünze, die ursprünglich aus Schwäbisch Hall kommt. Aber durch vermutlich einen Tippfehler wurde es dann zu den Tellerlinsen umbenannt über die Zeit.
0: Danke, jetzt wissen wir mehr über diese Linsen auf unserem Teller. Nach Gadalegdow berichte ich über unsere heißgeliebten Maultaschen und warum diese Herrgottsscheißerle genannt werden.

0: Ihr hört das Mittagsmagazin auf Radio Störfunk mit Hanna und mir, Madeline. Jetzt kommen wir zu einem Gericht, das bis heute zu einem meiner Lieblingsgerichte gehört, und zwar den Maultaschen. Ich persönlich habe sie bei meiner Oma immer in der Brühe gegessen. Alles Wissenswerte wird uns jetzt Hanna berichten. Hanna, was sind Maultaschen?
1: Also allgemein, man kann sie auch Herrgottsscheißerle nennen. Es sind Teigtaschen aus Nudelteig mit einer Füllung aus Hackfleisch, Zwiebeln und eingeweichtem Brot.
0: Warum heißen sie Herrgottsscheißerle?
1: Während der Fastenzeit bzw. am Karfreitag darf man ja kein Fleisch essen. Deshalb hat man früher das Fleisch klein gehackt und in den Teigtaschen versteckt, dass man trotzdem Fleisch essen durfte. Und der Herrgott wird, sorry für die Wortwahl, damit beschissen, deswegen heißen sie so. Und damit man auch Gott generell nicht verärgert.
0: Und wie kam es zu dem Namen Maultaschen?
1: Im 16. Jahrhundert war Maultasche auch ein anderes Wort für Ohrfeige, weil die Maultasche ist ja so aufgeplustert. Und bei einer Ohrfeige, wenn man eine bekommt, ist ja die Backe angeschwollen. Vielleicht deswegen, dass halt deswegen das Wort ist. Bei Martin Luther galt die Maultasche, beziehungsweise da hieß es nicht Maultasche, sondern Maultatsche und Tatsche für Schlagen. Also irgendwas mit Schlagen hat es in Verbindung.
0: Und was ist die Legende um die Maultasche?
1: Zisterner Mönche im Kloster Maulbronn haben diese erfunden, beziehungsweise eher gesagt, ein Laienbruder namens Jakob gelang an Fleisch in der Fastenzeit. Und er wollte dieses Fleisch trotzdem haben, obwohl es verboten war. Und deswegen hat er dieses Fleisch klein gehackt, zwischen Gemüse getan und dann in dieser Teigtasche verborgen. Aber laut der Stuttgarter Zeitung weiß man nicht, ob diese Legende so wahr ist. Verschiedene Wissenschaftler und Experten sind da verschiedener Meinung, ob das jetzt wahr ist oder nicht. Weil Ende des 17. Jahrhunderts gab es keine Mönche mehr. Volker Klenk hat da zu eine Theorie, dass Einwanderer vor 2000 Jahren gefüllte Nudeln nach Deutschland gebracht haben und dadurch die Maultasche entstanden ist. Vincent Klink sagt, die Heimat der Maultasche ist eher in der südlichen Region, zum Beispiel Italien. Dadurch, dass die Schwaben ein Durchgangs- und Besetzungsland waren, ist die schwäbische Küche auch eher südlich orientiert. Also was stimmt, weiß man nicht. Es gibt verschiedene Theorien, was sein kann, was nicht. Im Endeffekt wissen wir es immer noch nicht.
0: Danke, Hanna, für diesen Einblick in dieses traditionsreiche Gericht, hinter dem anscheinend doch mehr steckt, als man im ersten Moment vermuten würde. Ihr hört gleich Hänger her und dann geht es um ein Gericht, das gerne auch mal als Beilage zu den Maultaschen gegessen wird.

0: Ein guter Kartoffelsalat, da waren Madeline und ich diesmal einig, wird zusammen mit Maultaschen, Schnitzel und Fleischküchle serviert. Außerdem sollte der schön schmatzen. Was auf keinen Fall rein darf, hört jetzt im Störmelder auf Radio Störfunk mit Madeline und mir, Hanna. Madeline, woher kommt der Kartoffelsalat?
1: Also die Kartoffel kam auf jeden Fall mal ursprünglich im 16. Jahrhundert nach Europa. Angeblich stammt das älteste deutschsprachige Kartoffelsalatrezept aus dem Jahr 1621 von österreichischem Kloster. Im Laufe des 18. Jahrhunderts wurde dann in Württemberg und schwäbischen Bereich die Kartoffel als Grundnahrungsmittel angesehen. Und es gibt sehr viele unterschiedliche Entwicklungen vom Kartoffelsalat über die Zeit. Im Norddeutschen wird er zum Beispiel oft mit Mayo. Ich habe auch gelesen, dass sie es mit Joghurt machen. Im schwäbischen Raum ist es traditionell regionale Küche mit klaren Suppen und Brühen. Also zum Beispiel warmer Fleisch oder Gemüsebrühe, Essig und Öl.
0: Was ist so die richtige Kartoffel für so einen Kartoffelsalat?
1: Die richtige Kartoffel ist eine festkochende Sorte. Meist werden da die Sorten Linda, Agria oder Siglinde benutzt. Und anscheinend gibt es für manche Kartoffelsorten, also für manche ist die Kartoffelsorte genauso wichtig, wie welche Partei sie lesen. Also da sind manche anscheinend echt sehr streng.
0: Was muss die richtige Konsistenz für so einen Kartoffelsalat sein?
1: Die richtige Konsistenz für einen schwäbischen Kartoffelsalat ist, dass er nicht zu trocken sein darf und nicht zu suppig. Im Schwäbischen sagt man dann, er soll entweder schmatzen oder schnunzeln. Und er wird das wird quasi dadurch erreicht, dass man sehr feine Scheiben schneidet und diese dann schrittweise unterrührt mit heißer Brühe und die Verbindung aus der Stärke von der Kartoffel mit der Flüssigkeit entwickelt dann so einen sämigen, fast cremigen Bindung, wodurch der dann eben diese Konsistenz erreichen sollte.
0: Was darf nun nicht in so einen Kartoffelsalat rein?
1: Was bei einem schwäbischen Kartoffelsalat absolut tabu ist, ist die Mayonnaise, die im Norden reingemacht wird. Das geht gar nicht. Gewürzgurken oder Äpfel dürfen auch nicht rein. Wer überhaupt auf die Idee kommt, sowas zu tun, also ich habe es bis jetzt noch nie gesehen. Rohe Zwiebeln, also Zwiebeln grundsätzlich, sollen rein. Man muss aber vorsichtig sein, weil man muss die Zwiebel erst blanchieren, das heißt kurz erhitzen in der Brühe und dann in kaltem Wasser abschrecken, weil wenn die rohe Zwiebel nicht blanchiert wird, dann gärt sie sehr, sehr schnell und dann ist der ganze Kartoffelsalat kaputt.
0: Hast du jetzt auch einen Funfact über den schwäbischen Kartoffelsalat?
1: Ja, ich habe tatsächlich einen Funfact herausgefunden und zwar munkelt man, dass Bräute damals vor der Hochzeit ihrer Schwiegermutter einen Kartoffelsalat servieren mussten und die gestandenen Schwäbinnen entschieden dann, ob die Braut würdig ist, den Sohn zu heiraten oder nicht.
0: Vielen Dank. Hoffen wir mal, dass heute keiner von der Schwiegermutter abgelehnt wird, weil der Kartoffelsalat schlecht war. Nach Mit dir berichte ich über den Gaisburger Marsch. Da hat sich das Wandern für Essen gelohnt.

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2: Jetzt kommen wir auch schon zu unserem letzten Gericht für heute. Und ich muss gestehen, ich habe vor heute noch nie davon gehört. Es geht um den Gaisburger Marsch und Hanna wird uns jetzt gleich etwas mehr berichten. Hanna, was ist das?
3: Der Gaisburger Marsch ist ein schwäbisches Eintopfgericht mit Kartoffeln und Spätzle. Er wird auch verheiterte oder Böckinger Feldgeschrei genannt. Verheiterte deswegen, weil getrennte Beilagen, wie zum Beispiel Spätzle und Kartoffeln, die eigentlich getrennt sind, kombiniert werden oder auch verheitert.
2: Wie kam es dazu, dass er Gaisburger Marsch genannt wurde?
3: Von der Geschichte gibt es zwei Versionen. Die erste war eine Legende und im 19. Jahrhundert gab es eine Gaststätte in Gaisburg namens Bäckerschmiede. Diese machte Ochsenfleisch-Eintopf mit Kartoffeln und Spätzle. Die Stuttgarter Offiziersanwärter hatten dafür eine Vorliebe und sie marschierten daraufhin von der Berger Kaserne zur Gaststätte. Und weil sie marschierten, heißt es Gaisburger Marsch. Die andere Story oder Geschichte, Legende, wie man es sagen möchte, war so, dass die Gaisburger Männer in Kriegsgefangenschaft geraten sind und die Frauen waren erlaubt, ihren Männern eine Schüssel pro Tag zu geben. Die Frauen taten daraufhin alles in die Schüssel, was gut und lecker war. Und die Frauen marschierten daraufhin jeden Tag zu ihren Männern.
2: Ich habe gehört, es gibt auch den Namen Böckinger Feldgeschrei. Wie kam es dazu?
3: Ja, das ist eher ein scherzhafter Name aus dem Raum Böckingen aus Heilbronn. Die Soldaten von Stuttgart marschierten ja eine große, weite Strecke und schrien angeblich dabei, also Kriegsgeschrei. Und es gab auch so große Aufruhr darum, weil die Soldaten so hungrig waren und darüber wurde sich so ein bisschen lustig gemacht.
2: Damit ich es in Zukunft auch mal ausprobieren kann, wie wird er denn zubereitet?
3: Das ist jetzt nur eine grobe Zubereitung, alles andere kann man auf Chefkoch noch nachgucken. Beinscheiben von Rind werden in Wasser getan mit Zwiebel. Das Wasser wird daraufhin zum Kochen gebracht und mit Möhren, Sellerie, Lauch und Petersilie versehen oder in die Suppe gepackt mit einer Prise Salz. Das köchelt dann für 2 Stunden. Separat wird daraufhin Spätzle und Kartoffeln gekocht. Die Brühe wird dann so abgeseiht und das Suppengemüse wird aus dieser Brühe rausgetan und das Fleisch wird vom Knochen gelöst. Und in den fertigen Teller kommt dann die Brühe, das Fleisch, die Spätzle und die Kartoffeln. Bei uns haben wir die Spätzle immer handgeschabt.
2: Danke, Hanna, für diesen Einblick. Jetzt bin ich auf jeden Fall schon mal schlauer als vorher und vielleicht probiere ich es in Zukunft ja auch mal selber aus. Ihr hört gleich Rausgehen und im Anschluss berichten wir euch noch über die Veranstaltungstipps und das Wetter.

0: die Veranstaltungstipps für Schwäbisch Hall, Crailsheim und die Region jetzt bei uns im Störmelder.
1: Lust auf ein Spielchen? Dann komm heute zum AWO-Spieleabend am Gänseberg-Café in Schwäbisch Hall um 18.45 Uhr.
2: Wer sich gern finanziell unabhängig machen will und abgesichert sein möchte, der hat heute die Chance bei dem Vortrag Liebe, Recht, Finanzen, finanziell unabhängig und abgesichert in der Rente. Dieser findet von 18.30 Uhr bis 21 Uhr in der Kirche St. Katharina statt. Der Vortrag zeigt verständlich und praxisnah, warum Altersvorsorge ein Thema für jedes Alter ist.
1: Für die ältere Generation unter euch gibt es heute das Seniorenkino mit dem Film Der verlorene Mann im CineCity Crailsheim um 14.30 Uhr. Das Seniorenkino wird in Kooperation mit Arbeit

0: Diesen Freitag, 25.09. auf der Facebook-Seite von Naturfreunde Schwäbisch Hall e.V. per Privatnachricht.
1: Das Wetter für das Sendegebiet von Radio Störfunk.
2: Heute wird es anfangs teilweise sonnig, gegen später kommt die Sonne überwiegend raus, mit Höchsttemperaturen von 19 Grad am Mittag und einer Tiefstemperatur von 8 Grad in der Nacht.

0: Wir sind auch schon wieder am Ende unserer heutigen Sendung angelangt und ich muss sagen, ich freue mich jetzt schon richtig auf unsere Mittagspause, Hanna, weil ich habe jetzt echt richtig Hunger bei all den guten Gerichten, die wir heute vorgestellt haben. Als erstes hatten wir da die Linsen und Spätzle, bei denen die Linsen ganz schön viel Arbeit bedeuten. Dann die Herrgottspscheißerle, auch Maultaschen, die aus einem listigen Grund entstanden sind. Der Kartoffelsalat, den man zu super vielem essen kann und unter uns Schwaben als heilig angesehen wird und anscheinend auch so manch eine Hochzeit verhindert haben soll. Und zu guter Letzt den Geisburger Marsch, der ja doch auch einen sehr interessanten Grund hat, wie er entstanden ist.
1: Im Anschluss hört ihr Störfunk News, wo wir über unseren ersten Tag hier im Radio berichten. Und heute um 18 Uhr läuft T4Tu, eine Themensendung rund um Musik.
0: Wir wünschen euch einen schönen Tag mit vielem Gutem und leckerem Essen. Tschüss, Hanna.
1: Tschüss, Madeline.

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Am Mikrofon sind Hanna und Madeline. Am 31. August hatten wir unseren ersten Tag bei Radio Störfunk als die neuen Buffdies. In dieser Ausgabe stellen wir uns ausführlich vor mit einem Quiz und Einblick in unsere Interessen.

0: Ihr hört die Störfunk News am Mikrofon mit Madeline. Am 31. August hatten Hannah und ich, Madeline, unseren ersten Tag hier bei Radio Störfunk als die neuen Buffdies. Hierzu hat uns Miro ein paar Fragen gestellt. Die erste Frage an dich, Hannah. Was magst du lieber, Sommer oder Herbst?
1: Sommer.
2: Sindelfingen oder Böblingen?
1: Sindelfingen.
2: Biologie oder Geografie?
1: Biologie.
2: Motorrad oder Pferd?
1: Motorrad.
2: Motorrad oder Ski?
1: Motorrad.
2: Hund oder Katze?
1: Katze.
2: Kaffee oder Matcha?
1: Kaffee.
2: Schreiben oder Sprachnachricht?
1: Sprachnachricht.
2: Allein oder zusammen?
1: Zusammen.
2: Lesen oder hören?
1: Hören.
2: Digital oder analog?
1: Analog.
2: Yoga oder Karate?
1: Karate.
2: TV oder Netflix?
1: Netflix.
2: Wecker oder Handy?
1: Handy.
2: Museum Wirth oder Hellisch-Fränkisches Museum?
1: Hellisch-Fränkisches Museum.
2: Vielen Dank für das kleine Quiz mit dir, Hannah. Und jetzt hast du uns auch noch einen Song mitgebracht. Was hören wir denn von dir und vor allem warum?
1: Das ist I Will Survive oder Heterotech. Ich fand die Songs sehr gut oder mein Song sehr gut, weil ich höre den sehr gerne in der Freizeit. Ich mag gerne alte Songs und es macht mir einfach gute Laune.
2: Dann holen wir uns die gute Laune und erfahren danach gleich mehr zu dir, zu deinem Freiwilligendienst hier bei Radio Störfunk. Aber jetzt für dich Ray Charles mit Hit the Road Check.

0: durchgezogen in kurzer Zeit. War dir das wichtig?
1: Ja, fand ich schon. Vor der Ausbildung oder je nachdem, was ich mache, fand ich das schon schön, dann, wenn ich die Zeit habe, das fertig zu bringen.
0: Sehr gut, dann kannst du jetzt auch befreit hier im Radio starten, mobil auf verschiedene Art und Weise. Ich habe es ja schon im Quiz gesagt, du kommst aus 71069 Sindelfingen. Nehmen uns mal mit, was ist das für eine Stadt, wo liegt die und wie müssen wir uns das vorstellen?
1: Genau, die liegt in der Nähe von Stuttgart, aber 30 Minuten weg ungefähr. Schon eine einigermaßen große Stadt. Das Größte, was bei uns, glaube ich, gibt, ist halt die Mercedes-Benz-Fabrik. Das nimmt einen großen Teil der Stadt ein. Ich wohne in quasi so einem Stadtteil von Sindelfingen. Malching ist eher kleiner mit 13.000 Einwohnern. Dafür aber sehr vielen Supermärkten. Ja, ist schon schön im Großen und Ganzen dort zu wohnen. Ist jetzt nicht ganz so wie in einer Großstadt, wenn man sich noch gegenseitig kennt. Aber man hat noch genug, wo man hingehen kann.
0: Hingehen kann ist ein gutes Stichwort. Was waren denn so deine Lieblingsplätze dort bisher oder wo hast du dich gern aufgehalten?
1: Auf jeden Fall gerne im Park. Wir haben so einen kleinen Park, da war ich sehr gern mit meinen Freunden. Aber so einen richtigen Ort gab es nicht. Eher so eine Bank mitten in der Innenstadt, wo ich und meine Freunde oft saßen. Neben Netto konnte man sich gleich was mitnehmen, deswegen.
0: Der Klassiker, schön. Ja, und jetzt bist du quasi Neuhallerin geworden. Du hast eine neue Heimat hier gefunden. Wie sind denn deine ersten Eindrücke von deiner neuen Umgebung?
1: Sehr schön. Also ich finde es von der Architektur her sehr schön. Also ich war sehr verwundert irgendwie, weil ich es mir ein bisschen kleiner vorgestellt habe. Weil es ist irgendwie schon klein, aber man hat hier echt viele Möglichkeiten, jetzt zum Beispiel zum Essen gehen. Diese Bibliothek finde ich sehr cool. Also man hat sehr viele Läden irgendwie hier trotzdem.
0: Jetzt ist es ja für dich auch, kann man ja an dieser Stelle vielleicht sagen, du bist noch unter 18, echt ein mutiger Schritt in so jungen Jahren, deine Heimatstadt zu verlassen, auf zu neuen Ufern. Ist das was, was dir irgendwie wichtig war, dass du schon länger geplant hattest oder wie muss man sich das vorstellen?
1: Ja, irgendwie ausziehen fand ich, war schon ein Gedanke, mit dem ich so ein bisschen gespielt habe, weil ich es irgendwie cool fand, so neue Erfahrungen, und ich finde es sehr wichtig für die Selbstständigkeit. Dann habe ich die Möglichkeit hier gesehen und dann die auch direkt irgendwie ergriffen, einfach um diese neue Erfahrung dann zu machen und den Weg zu gehen, um später im Leben, ich glaube, sich ein Stück weit so leichter zu tun dann.
0: Du hast gerade schon angesprochen, du hast die Chance gesehen. Wie bist du denn auf Radio Störfunk gekommen? Es gibt ja viele Möglichkeiten, irgendwie seinen Freiwilligendienst abzuleisten. Warum gerade wir?
1: Genau, also ich habe die Stelle auf der Website gesehen und ich fand es eine sehr besondere Stelle. Hat man jetzt so nicht oft, oder es gab halt nur die Stelle im Radio. Und da kam irgendwie nichts anderes so richtig ran, weil man kann hier mitwirken, es ist irgendwie cool, sich mit den Leuten hier zu verständigen. Das fand ich halt schon eher sehr besonders.
0: Genau, du hast das auch geschrieben in deinem Motivationstext. Dich reizt Live-Moderation, Sprechen und direkter Kontakt mit Menschen. Ich kann schon mal sagen, Glückwunsch, da bist du hier definitiv an der richtigen Stelle. War das immer schon so? Bist du so ein Mensch, der auch gern den Kontakt sucht oder auch gern vor anderen Menschen spricht?
1: Ja und nein. Also ich suche mittlerweile, also hat sich mittlerweile geändert, aber ich suche schon jetzt den Kontakt zu Menschen, weil ich es einfach schön finde, sich so zu connecten. Und in der Gemeinschaft ist einfach viel schöner als jetzt alleine. Kann man viel mehr bewirken, viel mehr seine Ideen mitteilen. Das fand ich einfach schön und das würde ich gern hier ein bisschen mehr erlernen, ein bisschen mehr meine Ideen hier einbringen. Ja, sehe ich hier einfach die beste Möglichkeit für.
0: Wir haben es ja schon gehört, es gibt verschiedene Hobbys bei dir. Motorrad, Reiten, Ski, um nur einige zu nennen. Erzähl uns doch mal, was machst du in deiner Freizeit gerne?
1: Also ich gehe zweimal die Woche reiten oder dreimal die Woche. Und ich habe da meine festen Tage und dann gehe ich zum Pferd hin. Das ist nicht mein eigenes Pferd, aber ich darf mich drum kümmern, darf reiten ein bisschen. Das mache ich so in meiner Freizeit. Ist ein schöner Ausgleich, weil es einfach an der Natur ist, mal weg vom Handy. Man hat irgendwas mit einem Tier, was ich sehr schön finde. Ja, Motorradfahren mache ich dann nach Bedarf, wenn ich Zeit habe, am Abend oder Nachmittag oder halt mal am Wochenende eine Runde, weil es auch schön ist, die Natur. Ja, man ist frei, man kann auch wohin fahren, die Natur auch außerhalb jetzt, sag ich mal, Sindelfingen so erkunden und das bringt mir schon sehr viel. Skifahren, ich mag einfach die Berge unglaublich und ich finde Schnee auch voll cool und so und das mache ich einfach sehr gerne dann im Winter.
0: Also du bist, alles hat auch irgendwie mit Bewegung zu tun und bist breit aufgestellt. Vielen, vielen Dank für den ersten Einblick. Was mich noch interessieren würde, komme mal ganz ins Allgemeine. Was macht dich glücklich?
1: Mein Motorrad schon. Also wenn ich auf meinem Motorrad sitze und irgendwie ein bisschen Gas gebe oder die Geschwindigkeit habe, ein bisschen diesen Adrenalinkick, dieses mal kurz rauskommen aus dem Tag, so einfach weit in die Ferne schauen, fahren, das macht mich schon sehr glücklich. Und dann ist es auch ein sehr schöner und irgendwie auch ein stiller Moment für mich.
0: Und das Motorrad ist auch mittlerweile in Schwäbisch Hall.
1: Kommt noch.
0: Was wünschst du dir für dieses Jahr, wenn du, wir spulen die Zeit einfach mal ein Jahr voraus, wo siehst du dich da vielleicht auch beruflich?
1: Da ist gerade irgendwie, ich versuche es hiermit zu schauen, was für mich beruflich am besten zu mir passt, ob es jetzt eher in die Design-Richtung geht oder doch eher so in die Journalismus-Richtung, das würde ich jetzt gerne hier schauen.
0: Dazu hast du ein Jahr Zeit. Nimm alles mit, was du kannst. Mach wertvolle Erfahrungen und schön, dass du da bist und ein Teil von dem neuen Team hier im Radio Störfunk. Nochmal herzlich willkommen, Hanna Balzer.
1: Vielen Dank.
0: Wir hören von dir nochmal einen Song. Was hast du dir ausgesucht und warum?
1: Genau, das ist das diesmal I Will Survive, weil ich den Song auch schön finde, dieses Nostalgische irgendwie und es hat eine schöne Message irgendwie für mich dahinter, weil dieses I Will Survive ist ja so, man kommt durch schlechte Zeiten irgendwie durch und das finde ich schon sehr schön. Schönes Mindset.
0: Von Gloria Gaynor, I Will Survive.

0: Ihr hört Störfunk News. Am Mikrofon Hanna. Am 31. August hatten Madeline und ich, Hanna, unseren ersten Tag als Buftis hier im Radio Störfunk. Miro wird dir, Madeline, gleich in einem Quiz Fragen stellen. Pop oder Rock?
1: Pop.
2: Luftkurort oder Großstadtsmog?
1: Luftkurort.
2: Bus oder Bahn?
1: Bus.
2: Land oder Stadt?
1: Land.
2: Theorie oder Praxis?
1: Praxis.
2: Pop oder Rock?
1: Pop.
2: Hat man schon. Fällt mir gerade ein. Große Treppe oder Haller Globe?
1: Große Treppe.
2: Tour de France oder Deutschlandtour?
1: Deutschlandtour.
2: KI oder keine KI?
1: Keine KI.
2: Stadtplan oder Navi?
1: Navi.
2: Häkeln oder Stricken?
1: Stricken.
2: Belletristik oder Sachbuch?
1: Belletristik.
2: Freibad oder See?
1: Freibad.
2: Suppe oder Salat?
1: Salat.
2: Und jetzt was Spezielles. Löwenstein oder Löwin sein?
1: Löwenstein.
2: Vielen Dank für deine Antworten. Madeline, jetzt hast du auch noch einen Song rausgesucht. Was hören wir denn von dir und warum?
1: When the Beat Drops Out, und ich mag das Lied einfach sehr gern, weil wir in der Schule mal einen Tanz dazu hatten und es sind einfach schöne Erinnerungen mit dem Lied verbunden.
2: Dann hören wir da mal rein. Dein Musikwunsch kommt jetzt.

0: Ihr hört Störfunk News, am Mikrofon Hanna. Madeline und ich hatten am 31. August unseren Start beim Radio Störfunk als Buffdies. Im Anschluss werden Madeline persönliche Fragen von Miro gestellt. Wie war denn für dich dein Sommer?
1: Eigentlich echt sehr, sehr schön. Also ich habe ein bisschen was mit Freunden gemacht, mit Familie. Ich war auch im Urlaub in London, bisschen Sightseeing. Es war sehr schön, ja.
2: In London, da bist du ja wirklich ausgeflogen. Warum unbedingt London? Hast du so ein London-Fable oder Großbritannien im Allgemeinen?
1: Also ich war schon mal mit Klassenfahrt dort und fand es da einfach echt sehr, sehr schön. Und ich finde auch einfach die Briten toll. Also ich mag den britischen Akzent und einfach London an sich war so schön, dass meine Familie auch gesagt hat, sie wollen es sich unbedingt mal angucken. Deswegen sind wir dann nochmal hingegangen, ja.
2: Also du hast die quasi mitgenommen.
1: Ja.
2: Aber du bist ja eigentlich woanders zu Hause und zwar in 74245 Löwenstein. Man kommt ganz durcheinander mit Schwäbisch Hall. Erklär uns, wo liegt dieser Ort und wie bist du ihm verbunden?
1: Also es ist eine sehr ländliche Gegend. Wir haben viele Weinberge. Richtung Herbst ist dann auch die Weinlese. Da waren wir auch schon mit dabei und haben aktiv mitgemacht. Meine Großeltern wohnen auch in Löwenstein. Das heißt, ich habe da auch Familie, mit denen ich dann gern was mache. Ja.
2: Genau, und man kann so sagen, ne, so Landkreis Heilbronn ist es.
1: Ja.
2: Und so ein bisschen auf der Anhöhe, oder?
1: Ja, also ein bisschen erhöht. Löwenstein an sich liegt auch ziemlich hoch. Wir haben auch eine Burg, von der man dann auch noch eine große Aussicht übers Weinsberger Tal hat. Ja.
2: Und in meiner Recherche habe ich auch gelesen, eine Höhle gibt's da. Da wurde anscheinend Sand abgebaut. Warst du da auch mal drin?
1: Nee, tatsächlich habe ich von dieser Höhle auch noch gar nicht gehört.
2: Da müssen wir vielleicht nochmal gemeinsam recherchieren, vielleicht gibt es nochmal ein anderes Löwenstein, aber ja. Das wusste ich auch noch nicht und vielleicht auch spannend für dich, Hanna, da ist auch eine relativ berühmte Motorradstrecke da bei euch, ne? Da
1: ja.
2: Ist ein bisschen kurvig und da gibt es so einen schönen Ausblick, da treffen sie sich alle.
1: Ja, das stimmt, die Motorradplatte, da sieht man dann immer sehr, sehr viele Motorradfahrer und in den Kurven ist halt auch besonders schön für die Motorradfahrer da, sich reinzulegen.
2: Ja, und bist du gerne aufgewachsen in Löwenstein? Hast du dich wohlgefühlt?
1: Ja, sehr. Also es ist halt auch einfach durch die ländliche Gegend. Es ist sehr ruhig. Man hat entspannt. Man hat auch viele Tiere, die dort unterwegs sind. Es ist einfach eine sehr entspannte, entschleunigende Gegend.
2: Jetzt bist du für deinen Freiwilligendienst in eine neue Gegend gezogen. Noch nicht ganz. Ich glaube, am Mittwoch ist es soweit.
1: Ja.
2: Beziehst du hier in Schwäbisch Hall auch dein Quartier. Was sind so deine ersten Eindrücke beziehungsweise vielleicht schon Verbindungen zu dieser Stadt?
1: Also ich muss sagen, bis jetzt finde ich es wirklich sehr, sehr schön hier. Ich war schon mit Klassenfahrt ein paar Mal hier. Wir waren auch schon in der Jugendherberge und haben uns da übers Wochenende ein bisschen was angeguckt. Also es ist wirklich sehr schön. Ich war auch schon auf der Freitreppe und habe mir da was angeguckt. Das ist wirklich sehr, sehr schön.
2: Was war das?
1: Oh, boah, ich weiß es gar nicht mehr.
2: Ach, das war schon länger her. Dann.
1: Ja, es war auch von der Schule aus, haben wir das Buch, glaube ich, gelesen und dann haben wir uns das auf der Bühne angeguckt, ja.
2: Ja, also herzlich willkommen. Jetzt bist du hier, dein erster Tag im Radio. 3 Stunden sind rum und schon am Mikrofon. Wie kamst du eigentlich auf Radio Störfunk? Warum ausgerechnet wir?
1: Also ich wollte auf jeden Fall nach der Schule erstmal was anderes machen, irgendeine FSJ-Richtung, BFD, irgendwas in die Richtung und habe mich dann ein bisschen erkundigt und habe dann auf der Webseite gesehen, dass es Radio gibt und dachte, cool, das ist mal was ganz was anderes und ich hatte auch schon ein Praktikum in einem Radio und fand es eigentlich auch echt schön und dachte, das passt ja dann eigentlich und es ist halt einfach wirklich was ganz anderes und auch sehr kreativ, deswegen dachte ich, ich probiere es mal aus.
2: Ja, probier alles aus und du hast auch in deinem Motivationstext geschrieben, dir macht es Spaß, Texte zu schreiben.
1: Ja.
2: Woher kommt es? Was ist deine Erfahrung mit Texten?
1: Also woher genau es kommt, weiß ich nicht. Ich habe nur von der Kinderkirche, also ich bin auch Kinderkirchenmitarbeiterin, und da waren wir auch auf einer Fortbildung und haben da auch Kreativtexte geschrieben für Kinder und die biblischen Texte dann umgeschrieben. Und ich habe einfach gemerkt, mir macht das Spaß. Das ist was, wo ich wirklich gerne tue und dachte, das ist eine Richtung, die ich gern weiter verfolgen würde.
2: Schreibst du auch so Tagebuch oder so Journaling oder sowas?
1: Tatsächlich nicht. Also ich mache es immer mal wieder, weil ich denke, ist schon eine coole Sache, wenn man dann mal später zurückguckt und sieht, was man so gemacht hat. Und an vieles kann man sich ja auch nicht mehr erinnern. Wenn man dann ein Tagebuch hat und reinguckt, ist ja schon eine schöne Sache. Aber ich bin da einfach nicht konsequent genug, das durchzuziehen. Also ich mache es ein paar Tage und dann vergesse ich es einfach weiterzumachen.
2: Um 10.30 Uhr heute Morgen haben wir kurz schon unsere Bewegungspause gemacht und da ist mir sofort aufgefallen, Mensch, du bist total agil und dehnbar. Das hängt bestimmt mit einer deiner Hobbys zusammen. Was machst du denn so?
1: Ja, in meiner Freizeit bin ich in der Garde, also im Fasching tätig. Da ist Beweglichkeit natürlich sehr wichtig, wenn wir da Spagat machen und uns da einfach sehr viel bewegen müssen. Ja.
2: Und das ist so dein Haupthobby, wo du auch viel Zeit und Energie reinstreckst, nehme ich mal an.
1: Ja, auf jeden Fall. Also wir haben leider nur einmal in der Woche Training, aber es ist halt auch sehr viel außerhalb. Dann am Wochenende manchmal Trainingslager, wo man zusammen nochmal weiter trainiert. Ja, ist mein Haupthobby auf jeden Fall. Es macht sehr viel Spaß.
2: Ja, und die Faschingssaison kommt natürlich auch irgendwann, ne? Die kommt schneller als gedacht. Ganz allgemein für dich auch die Frage, Madeline, was macht dich denn glücklich?
1: Auf jeden Fall mein Hobby, die Garde. Es macht sehr viel Spaß, auch mit den Freunden dann dort zu reden, zusammen Sport zu machen, sich zu bewegen. Das ist einfach was sehr Schönes. Dann lese ich auch sehr gerne. Das ist auch einfach was Tolles, in eine andere Welt einzutauchen, Dinge zu sehen, die es so in echt auch vielleicht gar nicht gibt. Das ist einfach was, das mich sehr glücklich macht. Dann auch Zeit mit Familie, Freunde, sowas ist mir sehr wichtig, ja.
2: Und abschließend für dich die Frage, ein Jahr wirst du dich hier entwickeln und deine Erfahrungen machen, aber Stand jetzt, wo würdest du dich denn sehen in einem Jahr gern oder wie sollte vielleicht dein Weg auch weiter verlaufen? Hast du da schon ein Bild?
1: Also ich würde sehr gern nach diesem Jahr weiter studieren in Richtung Media Publishing und dann später einfach mit Büchern und Autoren arbeiten.
2: Wow, also schon sehr klar. Wir sind gespannt, was innerhalb dieses Jahres alles so passiert. Vielen Dank für deinen ersten Einblick, Madeline. Und vielen Dank und herzlich willkommen nochmal, dass du da bist, Madeline Nasser.
1: Danke, dass ich hier sein darf.
2: Als Abschlusssong von dir, was hören wir denn?
1: Lass sie reden von Die Ärzte. Und ich finde es einfach ein tolles Lied. Es macht Spaß zuzuhören. Und ich finde auch die Botschaft schön dahinter, dass man sich nichts von anderen einreden lassen sollte.

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1: Neue BFD-Kräfte im Störfunk. Noch kein Plan, aber Humor und Sendezeit. So beschreiben Hanna und Madeline ihr Motto und die erste Woche hier im Radio Störfunk. Die beiden übernehmen ab jetzt das Mittagsmagazin Störmelder von Montag bis Freitags jeweils von 12 bis 13 Uhr. Und jetzt stellen sie sich wie auf unserer Homepage kurz vor. Hey, ich bin Hanna, 17 Jahre alt und komme aus Sindelfingen. In meiner Freizeit drehe ich gern eine Runde mit meinem Motorrad. Ich liebe einfach den Adrenalinkick und die Freiheit, wenn ich unterwegs bin. Ich gehe auch mit meiner Familie in die Berge zum Skifahren. Für mich ist es jedes Mal wie Heimkommen. Mit meinen Freundinnen zusammen mag ich besonders unsere Spaziergänge und das gemeinsame Entspannen auf der Bank neben dem Supermarkt. Hallo, ich bin Madeline, 18 Jahre alt und komme aus Löwenstein. In meiner Freizeit lese ich sehr gerne Bücher, diese dann auch gerne auf Englisch. Außerdem bin ich in dem Karnevalsverein Sulmtalnarren Ellhofen Mitglied und tanze hier in der Garde, mit der wir dann auf Prunksitzungen tanzen und zu Umzügen gehen. Am Wochenende bin ich in der Kinderkirche bei uns im Ort tätig und leite die Kindergottesdienste. Ich bin außerdem ein großer Familienmensch und verbringe gerne Zeit mit meiner ganzen Familie. Wir sagen nochmal ein ganz herzliches Willkommen Hanna und Madeline bei ihrem Freiwilligendienst bei Radio Störfunk. Und wer mehr über ihre Motivation für diesen Freiwilligendienst wissen will, dem empfehle ich störfunk.de. Unter Aktuelles findet ihr ihre Beweggründe. Neuer Grafikdesigner bei Radio Störfunk. Silas Lusk heißt unser neuer Grafikdesigner und er kann im Radio seine Leidenschaften Musik und Design miteinander verbinden. Jetzt ist er offiziell für das kreative Ausleben und das sinnvolle Verknüpfen des Außenauftritts von Radio Störfunk zuständig. 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An dieser Stelle noch ein ganz großes Dankeschön an Matthew Owen, der als Grafikdesigner bisher über ganz viele Jahre für Radio Störfunk die grafische Gestaltung innehatte. Vielen Dank dafür und alles Gute.
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1: Die erste Nachricht geht an die Sendung Ohrenschmaus, immer freitags von 11 bis 12 Uhr mit Ralf Drechsel. Hallo Ralf, Katlin Günther hier, ehemalige FSJlerin von 2023 und 2024 bei Störfunk. Opa und ich sind gerade auf der Autobahn durch Störfunks Sendegebiet gefahren und haben Ohrenschmaus gehört. Wir fanden die Musik toll und sie hat uns kurz in Urlaubsstimmung versetzt. Liebe Grüße ins Studio von uns. Dann eine Nachricht für die Sendung Triangel Spezial immer dienstags von 19 bis 20 Uhr, entweder mit Kurt oder mit Werner. Diesmal mit Kurt und Heike und Volker schreiben, hallo Kurt, auch auf unserer Lieblingsinsel sind wir bei dir. Danke für die schöne Spezialsendung. Hier ist es wunderbar und gemeint ist die schöne Insel La Palma. Als letztes schreibt noch Jochen und zwar an die Jubiläumssendung 30 Jahre Radio Störfunk mit Schizophonia immer mittwochs von 20 bis 22 Uhr. Die Jubiläumssendung mit Wolf Sternberg ist gemeint und Jochen schreibt, Moin Wolf, schizophone Grüße aus dem Norden. Wir genießen gediegen den Sonnenuntergang samt störfunkiger Stunden. Bin gespannt, was da noch alles kommen wird. Vielen Dank an eure Nachrichten an studio@störfunk.de. Schreibt uns gerne mehr, wir freuen uns immer darüber.
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Die nächste Ausgabe der Störfunk News hört ihr am 26. September. Am Mikrofon verabschieden sich Madeline und Hanna. Vielen Dank.

Hallöchen, Hallöchen und willkommen. Es ist wieder mal Montag, 17 Uhr und ihr hört wie immer Geschichte im Ohr. Wie ihr im Hintergrund vielleicht schon ein bisschen hört und wie ihr vielleicht schon aus meiner Story erkannt habt, geht's heute ziemlich rockig zur Sache. Denn ich sagte ja, aufgeschoben ist nicht aufgehoben. Also würde ich doch sagen, heute gibt's Bad Religion. Yeah. Im Hintergrund ist, hört ihr gerade I Wanna Conquer the World? Genau. Aber ich würde einfach mal, mit dem Lied Bad Religion von Bad Religion anfangen und schauen wir mal. Ich glaube, danach würde ich gleich You Are spielen. Ja. Und vielleicht hören wir dann noch die volle Länge von I Want to Conquer the World. Schauen wir mal. Oder Flat Earth Society. Es gibt einfach viel zu viel gutes Bad Religion Zeug. Das ist ganz, ganz schlimm. Aber dadurch, dass es so viel gibt, ähnlich wie bei den Ärzten letzte Woche, würde ich sagen, weniger ist mehr. Also weniger Gerede ist mehr Musik. Und in dem Sinne würde ich sagen, wir hören uns gleich wieder nach den ersten drei Liedern von Bad Religion. Und genau, viel Spaß, dreht ordentlich auf und rockt die Hütte, das knallt.

Meine Güte, das waren jetzt aber drei absolute Brecher mit Bad Religion, You Are the Government und Flat Earth Society. Ja, absolut Killer. Absolut Killer halt, Bad Religion. Geht immer. Boah, keine Ahnung, seit wann ich die jetzt eigentlich höre, das wisst ihr. Mitte 90er hat es bei mir mit Bad Religion angefangen, so, ja doch, müsste Mitte 90er gewesen sein. Ja, hier im Hintergrund hört ihr gerade Wrong Way Kids, natürlich auch von Bad Religion, denn ich will, ich gerade eben ja schon gesagt, das ähnliche Schema wie bei den Ärzten durchführen, weil es gibt einfach viel zu viel Musik. Das passt, lebt da vorne und hinten nicht in eine Sendung rein. Das geht einfach nicht. Genau, deswegen kommt einfach im Hintergrund, wenn ich rede, auch noch Bad Religion, was einfach viel

Eieieiei. Da ging's jetzt aber mal geschwind ab, du. Willkommen zurück auf der 97.5 in Schwäbisch Hall und auf der 104.8 in Gralsheim. Hier bei Geschichte im Ohr. Heute geht's um Bad Religion. Und gerade eben haben wir gehört 21st Century Digital Boy, Tomorrow, und eigentlich wollte ich danach American Jesus spielen, aber ich dachte mir kurzfristig, nö. Ich habe so Bock auf I Wanna Conquer the World, dass ich das einfach gleich direkt, wir hatten zwar vorhin erst ganz am Anfang im Hintergrund, aber jetzt dann halt dafür richtig. Hier im Hintergrund hört ihr gerade Bad Religion mit Atomic Garden. Auch wahnsinnig, wahnsinnig toll. Und ja, ich würde aber jetzt direkt weitermachen, denn wie gesagt, wenig Zeit und alles drum und dran. Und viel, viel, viel Musik. Also habe ich dann auch schon die nächsten für euch bereit. Und das wäre einmal... Wir machen einfach gerade in diesem Dreierpack weiter, weil die Lieder sind einfach... jetzt wollte ich gerade sagen, die Lieder sind einfach alle so kurz. Aber schwupps, jetzt kommen wir dann zu den längeren Liedern. Und zwar Infected, In So Many Ways und 1000 Memories. Also, viel Spaß und ja, genießt einfach weiterhin die Show und Bad Religion. Viel Spaß, bis gleich, Sir.

Hallöchen und willkommen zurück. Yeah, nach Infected, In So Many Ways und Thousand Memories. Yeah. Hier im Hintergrund hört ihr gerade My Sanity. Genau. Ich will einfach auch gleich direkt wieder mit Musik weitermachen. Und zwar habe ich hier als nächstes The Kids All Right Tonight. Scheiße. Das Ding heißt eigentlich nur The Kids Are All Right. Verdammt. Also, The Kids Are All Right. Sorrow. Und endlich American Jesus. Also, dann habt weiterhin viel Spaß. Und ja, genießt die nächsten drei Banger.

Welcome back nach diesem absolut grandiosen Dreierpack hier. Einmal The Kids Are All Dried, American Jesus und Sorrow. Mein Gott. Und keiner von diesen Liedern ist leider Gottes gerade aktuell, keiner davon wäre nicht relevant, sagen wir es mal so. Es ist viel zu schade, dass solche Lieder einfach bloß ja, wieder sehr, sehr häufig gespielt werden müssen, wie ich finde. Weil, ja, keine Ahnung, vielleicht bringt das die Leute einfach mal ein bisschen zur Vernunft. So, genug gequatscht und weiter geht's. Und zwar, lustig, ich mag meine Playlist. Es geht weiter mit Atheist Peace, New Dark Ages und dem Punk-Rock-Song. Also, viel Spaß und rockt ordentlich ab. Dreht man nochmal so richtig auf, komm. Wir sind jetzt hier quasi kurz vor Ende, die letzten 20 Minuten im Countdown hier auf der 97.5 in Schwäbisch Hall oder auf der 104.8 in Crailsheim. Jawollo. Oder aber auch einfach auf www.störfunk.de und da guckt ihr einfach im Livestream oder, keine Ahnung, ihr guckt in der Mediathek, worauf ihr sonst noch so Bock habt. Wir haben ja mehr als genug Auswahl bei uns. Ja? Und jede Sendung gibt's einen Tag zum Nachhören. 24 Stunden. 7 Tage. Bis gleich.

Eieiei. Das waren jetzt auch wieder Bretter, du, das sag ich dir. American Jesus. Ach, da waren wir ja schon längst. ATSPs, New Dark Ages und der Punkrock-Song. Hier bei Geschichte im Ohr mit dem Thema Bad Religion. Wie ihr jetzt auch gerade schon wieder im Hintergrund hört. Yeah, ich stehe einfach drauf. So, jetzt kommen wir aber auch schon hier fast zum Ende. Das ist ja der Wahnsinn. Das finde ich ein bisschen schade. Aber gut. Ist halt nun mal so. Mehr als eine Stunde geht halt leider nicht, ne? Genau. Dann haben wir jetzt aber trotzdem erstmal noch genug Zeit, um noch ein paar Lieder zu spielen. Ich würde jetzt gleich wieder so eine Dreier-Variation hier starten. Und zwar mit Lost Pilgrim, The Resistance und You. Ja, es reicht ja, wenn die es aussprechen. Also, viel Spaß damit und bis gleich.

So, da sind wir jetzt auch wieder mit dem letzten Part. Und jetzt muss ich noch mal ganz kurz was klarstellen. Also, jede Sendung gibt es hier natürlich nicht nur einen Tag bzw. 24 Stunden zum Nachhören. Da bin ich vor uns etwas ins Strudeln geraten. Lalalala. Es sind natürlich 7 Tage. Ich hätte jetzt fast schon wieder 24 Stunden gesagt. Mein Gott, was ist denn da heute los? Ja, es sind natürlich 7 Tage. Jede Sendung ist bei uns 7 Tage zum Nachhören. Und bei den meisten gibt es auch Wiederholungen. Bei mir nicht. Egal. Ja, und die Wiederholungen kann man im Normalfall auch 7 Tage lang nachhören. Ja. Aber was sage ich da? Mein Gott. Ich würde sagen, wir kommen jetzt zum Ende. Und da habe ich direkt. Ich habe You mitgebracht von Bad Religion. Und ja. Ich würde doch sagen, das hören wir jetzt zum Einschlafen. Was ist denn heute los mit mir? Ich hatte die ganze Zeit irgendwelche komischen, nicht Wortfindungsprobleme, aber keine Ahnung. Es ist komisch, es ist komisch. Es mag der Tag sein, es mag das Wetter sein, wer weiß, wer weiß. Auf jeden Fall hatte ich Spaß. Ich hoffe, ihr auch. Ich hoffe, ihr schaltet auch nächste Woche wieder ein. Ich habe tatsächlich noch null Ahnung, was ich nächste Woche mache bei Geschichte im Ohr, aber ich bin mir sicher, es wird lustig und es wird euch gefallen. Ich bin mir viel sicherer noch, dass es mir gefallen wird. alles klar, dann würde ich sagen, tschüssi, habt noch einen schönen Tag. Ja, auch wenn es das Wetter jetzt nicht so hergibt, aber egal. Schönen Tag kann man ja trotzdem haben, ja? Also, bis nächste Woche, ihr Lieben. Und jetzt nochmal viel Spaß mit Bad Religion und You. Tschüssi! Und nicht vergessen, nächste Woche nochmal einzuschalten. 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Das war's jetzt aber.

0: meine lieben Hörer vor dem Radio oder wo immer Sie jetzt gerade sind. Ich freue mich, dass Sie zugeschaltet haben zu Lass uns reden. Leider ohne Stefanie Müller. Wenn sie zuhören sollte, grüße ich sie ganz lieb mit ihrem Sohn. Ihren Mann hat sie mir vorbeigeschickt für die Technik. Da bin ich sehr dankbar. Ja, ich, Sabine Theile, führe Sie heute durch die Sendung Lass uns reden. Und ich habe einen Studiogast, den ich sehr schätzen gelernt habe. Und zwar Frau Sigrid Anne Weiland, Heilpraktikerin. Und ich möchte dich begrüßen heute Abend hier im Studio.
1: Ja, vielen lieben Dank. Also ich freue mich sehr, wieder hier zu sein. Ich war ja schon mal in der Sendung vor vielen Jahren mit einem anderen schönen Thema.
0: Ja, genau. Da hatten wir das Thema Soul Hunting, weil ich das auch sehr interessant fand und das ja mit Gesundheit zu tun hat und ich selber mal erfahren durfte, was das ist und was das für den Menschen Gutes tut. Heute haben wir dich eingeladen oder ich habe dich eingeladen zu dem Thema klassische Homöopathie. Und ich lese hier gerade auf deinem Kärtchen, das du mir vorher noch gegeben hast, Phytotherapie, Bachblütentherapie, Naturheilwesen, Reiki 3, Massagen, Transtanz, Soul Hunting, Seminare. Also es ist ja ganz, ganz viel. Und wir könnten, glaube ich, mehrere Sendungen mit dir machen. Machen wir ja vielleicht dann demnächst die dritte. Aber heute hatte ich so gedacht, vielleicht können wir uns auf die klassische Homöopathie einigen.
1: Sehr, sehr gerne. Ja, das ist auch wirklich ein Steckenpferd von mir. Und also das ist eine Heilkunst, wenn die richtig betrieben wird. Homöopathie, Heilkunst am Menschen. Und ich lerne Homöopathie seit 1980 und ja, habe mich da sehr reingekniet und habe den Eindruck, also das hört nie auf, da weiter dran zu arbeiten und zu forschen und zu studieren. Denn das ist eine sehr lebendige Wissenschaft, die noch gar nicht so alt ist. Die hat ein deutscher Arzt entwickelt. Also ich denke, für viele ist gar nicht klar, was Homöopathie bedeutet. Deswegen hole ich mal ganz weit aus.
0: Gerne, ja? Gerne.
1: Also das war ein deutscher Arzt und Apotheker, der dieses Prinzip entdeckt hat, vor über 200 Jahren erst. Der hat, weil er viele Kinder hatte und viele Münder stopfen musste, hat er sich mit Übersetzungen von wissenschaftlichen medizinischen Artikeln mit Übersetzungen über Wasser gehalten und hat dann eine Arbeit übersetzt aus dem Französischen, wo ein Arzt der Meinung war, dass die Wirkung von China-Rinde bei Malaria auf einer magenstärkenden Wirkung beruhen würde. Und er hat sich überlegt, das kann nicht passen, ne? So von der Pflanzenheilkunde her. Und dann ist er auf die Idee gekommen, mal, das heißt dann so schön, ein Quäntchen von diesem China-Rindenpulver einzunehmen. Und siehe da, er bekam auf einmal Schüttelfrost und Fieber und ganz starke Schweißausbrüche mit Erschöpfung. Und dann dachte er, Mensch, das sind ja eigentlich die ganzen Zeichen von Malaria. Ja? Und dann hat er eben das wiederholt. Und immer wenn er das einnahm, passierte das wieder. Und dann kam für ihn der Gedanke, vielleicht wird ja Ähnliches durch Ähnliches geheilt. Ja, das ist so der Grundsatz geworden in der Homöopathie. Ja, dass eben nicht etwas gegeben wird, meinetwegen schulmedizinisch wird zum Beispiel Durchfall gestopft. Ja, wird gestoppt und gibt es Kohletabletten und das heißt, es muss weg. Und in der Homöopathie würde man jetzt ein Mittel geben, das bei einem gesunden Menschen eben auch eher Durchfall erzeugen würde, als jetzt zu stopfen, weil davon ausgegangen wird, dass jeder eine Lebenskraft hat, die bestimmte Dinge, die auf einen zukommen, wieder in Ordnung bringen kann, ins Gleichgewicht bringen kann. Ja, und natürlich gibt man da jetzt nicht, also er hat immer weiter geforscht und hat jetzt eben im Laufe des Lebens eben die Erfahrung gemacht, dass es eben gut ist, jetzt nicht zum Beispiel bei Arsenicum-Album, bei Arsen, jetzt nicht das Gift pur zu geben, sondern das wurde dann eben verdünnt und dynamisiert, ja, verrieben. Ja. Im deutschen Arzneimittelbuch für die Homöopathie ist das richtig vorgeschrieben, wie diese Mittel hergestellt werden, damit die eben bei den Giftstoffen eben nicht mehr giftig sind. Ja?
2: Wenn du das so sagst und sagst, das war eben ein Mensch, der dann auch Übersetzungen gemacht hat, ist da drauf gestoßen und sagst mir jetzt zum Beispiel, dass er auch mit Mitteln wie Arsen ja hantiert hat. Hat er da das alles für sich alleine erstmal entdeckt oder hat er dann Mitstreiter gefunden?
1: Ja, ja, der war ja Arzt und Apotheker zu dem Zeitpunkt auch schon, ja. Und er hat dann wirklich, die Versuchskaninchen waren seine Familienangehörigen und eben auch junge Ärzte, die begeistert waren von der Wirkung dieser homöopathischen Mittel, und die haben sich dann da auch bereitwillig erklärt, da mitzuwirken und Arzneimittelprüfung gemacht, ja. Das heißt, dass alle Wirkstoffe, die hier eingesetzt wurden, an freiwilligen, gesunden Menschen geprüft wurden, die dann Symptome bekamen. Da gibt es zum Beispiel die Frau von dem Arzt Hering, da haben sie ein Schlangengift getestet und das war eben nicht genügend verdünnt und nicht hoch genug potenziert. Die bekam dann Symptome wie Lähmungserscheinungen, ja, durch dieses Schlangengift, das zwar schon auch dynamisiert war, aber immer noch sehr stark gewirkt hat. Und die ist das ihr Leben lang auch nicht losgeworden. Also das waren so richtige Pioniere auch, die da sehr beherzt und auch teilweise übermütig an die Sache rangegangen sind. Aber die waren so beseelt und begeistert davon, von diesem Prinzip, das sie entdeckt hatten, ja, dass sie eben da auch noch mehr geforscht haben. Und bis heute gibt es viele Ärzte und auch Heilpraktiker und auch an Schulen wird geforscht nach neuen homöopathischen Mitteln, die heute eben auch Menschen helfen können, mit solchen Erkrankungen wie Rheuma, wie Immunsystemproblemen, wie Nahrungsmittelunverträglichkeiten, Hautgeschichten, Nerven, also wirklich auch chronische Krankheiten, die heute damit behandelt werden können.
2: Wenn ich jetzt höre, klassische Homöopathie, hast du gelernt, wie lange muss ich mir vorstellen, musst du diese Ausbildung oder hast du die Ausbildung gemacht?
1: Also, ich habe begonnen mit meiner Heilpraktika-Ausbildung 1980 bis 83 an der Josef-Angerer Heilpraktikerschule in München. Dort hatten wir Homöopathie ab dem zweiten Schuljahr. Ein ganzes Jahr Homöopathie, eben das Organon, die Grundlagen zu lernen, die Paragraphen, ne? Das ist eine Wissenschaft, da gibt es viel zu lernen eben auch, wann ein Mittel gegeben wird, wie lange, wann nicht, wann gestoppt wird und so.

0: dachte ich, ist das denn, ist das nicht gefährlich, habe ich überlegt. Ja, ja. Müsste ich nicht Arzt sein, um dann eine klassische Homöopathie zu lernen oder weiterzugeben?
1: Ja, ist auf jeden Fall gut, die Kenntnisse zu besitzen von Anatomie, Physiologie, Pathologie und so weiter. Das war die Grundlage an dieser Schule. Mhm. Ja. Und die Ärzte, das ist im Grunde das, was in einem Medizinstudium auch unterrichtet wird, plus dann anschließend die Homöopathie zu lernen. Mhm. Und das ist ein langer Weg. Also ich habe dann neben dieser Heilpraktikerschulenausbildung, habe ich 10 Jahre bei einem indischen Homöopathen gelernt, der schon in dritter Generation Homöopath war, Ravi Roy, der praktiziert in Murnau. Ja, und das, ich hatte das Glück, dass er damals sich zusammentat mit einer Kommilitonin aus meiner Schule, die gerade die Schule beendet hatte, als ich anfing, und er fing an mit den ersten Kursen. Ja, da war ich in dem zweiten Kurs, den er konnte noch nicht wirklich Deutsch, ne? Hat viel auf Englisch und sie hat auch teilweise übersetzt. Und also ist ein namhafter Homöopath, bei dem ich 10 Jahre gelernt habe, intensiv. Dann habe ich bei anderen Homöopathen weiter studiert und dann nochmal das Sahnehäubchen drauf. Für mich war das ein ganz großer Wunsch, auch mit Ärzten eben zusammen zu lernen. Und das war eine Besonderheit. Von 2004 bis 2007 durfte ich in Bologna an der Cuine-Schule von Dottore Massimo Mangialavori, eine internationale Schule, dran teilnehmen als Heilpraktikerin. Ja, da waren ganz viele Ärzte von rund um den Erdball und wir waren auch 11 Heilpraktiker, die dort in dieser 3-Jahres-Ausbildung teilgenommen haben und auf Englisch ein Diplom absolviert haben und ja, auch weiter dran forschen und arbeiten an der Homöopathie.
0: Also das heißt, du hast auch dort gelebt dann?
1: Das waren Kurse. Also wir sind immer wieder hingefahren und haben dann dort auch gelebt, ja, alle zusammen. Das war sehr interessant. Ne? In einer Eremo, in einem auf dem Berg von Bologna oben gelegenen Mönchskloster.
0: Oh, ja, ist ja richtig auch wieder eine besondere Energie, ne, die da zu spüren war ist.
1: Tolle Forschungsarbeit dort auch.
0: Du hast vorhin gesagt, du hast Heilpraktika erst mal gelernt und dann kam in der zweiten Schulklasse die Homöopathie dazu. Sag mir doch bitte nochmal Heilpraktika. Dieses Wort hört man ja ganz häufig. Ne? Ich bin Heilpraktikerin, ich bin Heilpraktiker. Was ist ein Heilpraktiker?
1: Das ist eine super Frage. Ja, ein Heilpraktiker ist ein Sammelbegriff im Grunde für Menschen, die eine, ja, keine schulmedizinische Ausbildung haben, sondern eben eine naturheilkundliche Ausrichtung haben, eine ganzheitliche Sicht auf die Gesundheit des Menschen. Und da gibt es viele Richtungen. Ne? Einmal, ein Teil ist zum Beispiel Homöopathie, ein anderer Teil wäre traditionelle chinesische Medizin oder ich habe auch gelernt, Irisdiagnose und Phytotherapie, also das Rezept aus dem Auge zu sehen, ja, die Phänomene im Auge, was sich im Auge abbildet, gibt viele Hinweise, ist eine Hinweisdiagnose. Und die kann man natürlich mit anderen Diagnoseformen sehr gut verifizieren. Also das Schulmedizin ist super, ja. Und manchmal ist es eben so, dass aber auch Leute zu mir kommen, oder sehr oft eigentlich, wo die Schulmedizin nicht weiter konnte. Ja, und dann ist oft der Leidensdruck so groß, dass dann doch mal ein Heilpraktiker aufgesucht wird. Ja, der vielleicht nochmal anders auf die Dinge schaut und noch eben mit Pflanzen oder mit Homöopathika und so weiter vielleicht auch energetisch arbeitet, ja.
0: Hast du so die letzte Zeit oder die letzten Jahre das Gefühl, hat es zugenommen, dass die Menschen dafür offener werden?
1: Hat das zugenommen? Ja, es ist bestimmt ein Trend da, der mehr zurückgeht zur Natur, ja. Aber ob es mehr Menschen jetzt sind als früher, das kann ich gar nicht beantworten. Also ich habe immer gut zu tun gehabt. Aber was ich weiß, es gibt heute wesentlich mehr Heilpraktiker. die sich auch in bestimmte Richtungen spezialisiert haben. Ne? Mhm. Auch die ganze Richtung der Osteopathie, also der Arbeit am Menschen direkt physisch oder auch Atemtherapie oder Psychotherapie, ne, vom Heilpraktiker. Also das ist ja, als ich anfing, gab es eigentlich nur den sogenannten großen Heilpraktikerschein. Ja? Das hieß, wir wurden auch geprüft mit Anatomie, Physiologie, Pathologie und hätten auch in der Prüfung Operationen vorführen müssen, wenn wir gefragt worden wären. Und natürlich auch die Gesetzeskunde war, wie heute, auch sehr wichtig. Nur heute gibt es den sogenannten Kleinheilpraktikerschein. Das ist ein bisschen eine andere Geschichte, ja, geworden heute. Mhm. Und es ist immer noch nicht leicht, die Prüfung, aber früher, also selbst nach dieser sehr guten Schulausbildung in München sind 80% bei der Prüfung durchgefallen. Die haben dann wieder gelernt und wiederholt und es war also sehr streng. Ne? Die Prüfung war beim Amtsarzt und ja, also ich denke, die Menschen sind heute wahrscheinlich offener für die Richtung, ja.
0: Du hast ja eine große Verantwortung, ne? Wenn man so hört, mit was du arbeitest, mit was auch die Homöopathie arbeitet. Wie diagnostizierst du denn dann für dich, um Mittel zu geben? Also was sind deine Fragen oder was wären deine Fragen?
1: Super Frage. Also zunächst mal ist es ganz wichtig, als Homöopath gut zu hören, gut zu schauen, wahrzunehmen, ja, das Gesamtbild des Menschen, besonders wenn es jetzt um konstitutionelle Mittel geht, also wenn jemand jetzt eine längere Krankheit hat, chronische Krankheiten hat, ja, genau zu analysieren einfach auch, was bringt der mit? Ja, und ein Gesamtbild zusammenzustellen. Die Homöopathen sagen eben die Gesamtheit der Symptomatik. Und da ist es nicht, jetzt kommt jemand mit Migräne und der kriegt dann das Mittel. Ne? Mhm. Es geht darum, wie ist das eingebunden bei diesem Menschen im Leben? Ne? Wann passiert das, die Modalitäten abzuklopfen? Ja? Wann wird es besser, wann wird es schlimmer? Oder wie spricht der Mensch darüber? Ja, das ist... Und da ist eben auch dieser italienische homöopathische Arzt eben auch eine Koryphäe in der Differentialdiagnostik zu unterscheiden. Ja, gebe ich diesem Menschen jetzt eher Nux Vomica, ist der so ein gestresster Manager und übernächtigt und hat die ganze Zeit irgendwelche Tabletten eingeschmissen, oder ist es eher ein Sensibelchen und ist feinfühlig und ne, wetterfühlig, und passiert das immer vielleicht im Kontext mit der Menstruation oder mit Überanstrengung oder zu kalt werden oder ja, und dann die Art auch des Kopfschmerzes. Wo sitzt der? Ist es ein Pochen? Ist es ein Brennen? Ist das ein, als würde jemand von außen nach innen drücken, oder ja, ist es am Hinterkopf? Ist es mehr von den Augen? Das spielt die große Rolle, dann ein passendes Mittel draus zu finden und auch nicht nur das Bild zu nehmen von der momentanen Situation, sondern praktisch einen Film anzuschauen. Das Leben ist wie ein Film, und dann rauszufinden, ist das jetzt etwas, zum Beispiel, wenn jemand wütend wird, ja, ist es jetzt etwas, weil er immer wütend ist, oder hat es ihm jetzt endlich mal gereicht? Ist es eigentlich ein sanfter Mensch, dem es endlich gereicht hat, und er hat mal auf den Tisch gehauen, hat mal gebrüllt, ja? Das ist anders einzuordnen dann, ne? Und dann das ganze komplexe Bild des Menschen, das wird zusammengefasst. Mhm. Und dann gibt es Entsprechungen eben bei den Arzneimittelbildern. Und dann kann man eben auch heute sehr gut mit dem Computer arbeiten. Früher musste ich immer per Hand die Symptome aufschreiben, und dann im Kent-Repertorium konnte man dann Rubriken gucken von Kopf bis Fuß, ja, so Kopfschmerzen, wie sind die, wann sind die, und dann die Mittel, die in Frage kommen, rausschreiben.
0: Ja.
1: Es war viel Handarbeit, ja. Und dann kamen vielleicht 3, 4. Die sehr ähnlich waren, die werden dann verglichen miteinander nochmal und dann eventuell nochmal gezielt Fragen gestellt, um das allerähnlichste Mittel zu finden, das in Frage kommt. Das ist richtig Arbeit, ja.
0: Wenn du sagst, das allerähnlichste Mittel, heißt das, wenn ich jetzt es gut verfolgt habe, dieselben Symptome eigentlich entwickeln würde, was der Kunde oder Patient bei dir sagt, das würde ich dann nehmen.
1: Das wird dann, das bekommt dieser Mensch dann als homöopathisches Mittel. Mhm. Und das ist dann eben auch noch die Frage, in welcher Potenz, also wie stark verdünnt, in welcher energetischen Form, ja. Mhm. Und das ist eine Kunst eben auch rauszufinden. Mhm. Der Hauptleitsatz in der Homöopathie ist eben einmal, dass Ähnliches werde durch Ähnliches geheilt. Und das ein anderer Leitsatz ist mit der Homöopathie, so sanft, schnell und sicher die Heilung herbeizuführen. Ja?
0: Oh, wie schön.
1: Mhm. So sanft, schnell und sicher zu heilen.
0: Das erinnert mich so daran, weiß ich nicht, ich dachte gerade, wie manchmal ja so Hammermethoden dann verordnet werden, so schnell, ne? Weil wir Menschen ja vielleicht auch oft denken, das muss aber jetzt, also wenn es richtig brennt, dann wird es schon wirken oder ne, das muss jetzt schnell gehen. Mhm. Ist ja dann wirklich anders.
1: Mhm. Und das Wunderbare ist eben auch, in akuten Situationen mit der Homöopathie umgehen zu können. Ja, das ist, also ich habe da wunderbare Situationen erlebt im Freundeskreis, in der Familie. Und ein kleines Beispiel, also ich arbeite ja in Berlin auch mit Hebammen zusammen. Mhm. Und da haben wir dann auch Mütterkreise und so. Und dann geht es oft um, was kann ich tun, wenn mein Kind sich jetzt, wenn das hinstürzt, ja, wie kann ich Wunden versorgen? Da gibt es wunderbare Möglichkeiten, mit der Homöopathie auch erste Hilfe zu leisten. Ja?
0: Kannst du mal vielleicht ein Beispiel nennen? Weil ich dachte gerade, wenn mein Kind hinfällt, also meins ist groß, aber ja, dann ein Pflaster und vielleicht vorher noch keins da. Magst du mal so ein Beispiel sagen,
1: bitte? Sehr gerne, ja. Also der Klassiker, also was mir passiert ist, zwei kleine Kinder und wir hatten es eilig, den Großen, der damals 4 war, in den Kindergarten bringen. Und habe ihn in den Kindersitz gesetzt, das Baby dabei noch und dann die Tür zugeknallt. Und der große, kleine, 4-Jährige hatte den Finger in der Tür, Autotür, Kindersicherung drin. Also es war, bis ich die Tür wieder auf hatte, war dieser kleine Finger sehr weiß, sehr platt und natürlich alle geschockt. Und dann habe ich ihn geschnappt und schnell, das Auto stand vor der Haustür, hoch in die Wohnung gebracht und meine homöopathischen Kügelchen habe ich immer breit stehen. Arnika C200 Kügelchen habe ich ihm gegeben, die Hand hochgehalten, feuchten, kühlen Lappen drum und getröstet natürlich. Und in so einer akuten Situation kann man das dann auch, das homöopathische Mittel auch relativ bald wiederholen. Und jedenfalls ging es ihm schon recht bald wieder gut, sodass er vom Sofa aufsprang und anfing zu spielen. Und ich habe mich natürlich gefreut, ne? Das ist normalerweise in so einer Situation, würde es einen dicken Bluterguss geben und eventuell der Nagel müsste ab und so weiter. Jedenfalls hat er sich wunderbar erholt. Ich glaube, ich habe ihm 2-3 Mal das Mittel wiederholt, aufgelöst in Wasser und verkleppert. Also das ist dann die Methode, die da sehr sanft und schnell und sicher wirkt. Und habe ihn ich habe im Kindergarten angerufen, tut uns leid, wir können heute nicht kommen. Habe ihn aber am nächsten Morgen wieder hingebracht. Und er hat normal gespielt. Und dann hieß es, das kann ja wohl nicht sein. Es war aber wirklich so, ja.
0: Und wenn du sagst, Arnika, in der Dosierung, die du gerade genannt hast, was macht Arnika dann?
1: Also das ist ein Mittel, eine Pflanze, Bergwohlverleih, die ja gerne auch gegeben wird bei Verletzungen, bei Quetschungen, Prellungen und so weiter. Und die gibt eine Information an die Lebenskraft. Hör mal, hier ist gerade richtig Gewebe zerstört worden. Ja, und bring das sofort in Ordnung. Wenn diese Information nicht käme, dann würde der Finger dick werden, Pochen, dann würde praktisch Alarm, ne? Das vielleicht auch durch die Quetschung Blut auslaufen aus dem Blutgefäß ins Gewebe und dann würde es anschwellen und pochen und ja, einen Bluterguss eben geben. Mhm. Und den hat es hier in diesem Fall nicht gegeben, weil sofort die Blutgefäße durch die Information, durch das Anika, an die Lebenskraft, die Blutgefäße wieder abgedichtet hat.
0: Wie erklärst du denn mir jetzt Lebenskraft?
1: Tolle Frage. Lebenskraft, Vitalität, Power. Ja. Das, was jedem lebendigen Menschen innewohnt, mehr oder weniger eben. Ne? Ja. Also die Homöopathen oder auch Samuel Hahnemann, der Begründer, war auch immer ein Verfechter von einer guten, gesunden Lebensweise. Ja? Also da, das war schon auch wichtig. Mhm. Mhm. Und eine Lebenskraft ist also praktisch das, was uns innewohnt, was uns eben mit äußeren Einflüssen adäquat umgehen lässt, ja. Mhm. Und wenn die Lebenskraft nicht mehr dazu in der Lage ist, dann, ja, dann verläuft sich das Pferdchen sozusagen, mhm, findet den Weg nicht mehr zu Hause in den Stall. Mhm. Und da kann man eben mit einem homöopathischen Mittel sagen, hier. Ja, es gibt natürlich Situationen, wo die Lebenskraft sehr schwach ist. Da kann man dann zum Beispiel Aufbaumittel geben oder halt gucken, was ist mit der Lebensführung. Ja? Und in jedem Alter ist es eben auch verschieden. Aber es gibt durchaus 90-Jährige, die topfit sind. Ja? Mein Vater auch. Ich komme ja auch aus einer Familie mit Rheuma, mhm, Morbus Bechterew. Den Faktor habe ich auch. Und mütterlicherseits eben auch Allergien. Sehr, sehr starke Allergien. Und mein Vater, der war zu anfangs bei meinen Lehrern in München in homöopathischer Behandlung. Und dann habe ich ihn bis zu seinem Lebensende betreut. Und die Ärzte damals im Krankenhaus, wo er dann war am Schluss, die meinten auch, also wenn er diesen blöden Unfall nicht gehabt hätte, den er hatte, dann wäre der auch 100 geworden. Also, mhm, Vitalität ist jetzt nicht unbedingt altersabhängig. Ja. Mhm.
0: Obwohl ja gerade die Vitalität, gerade wie du auch die ansprichst, ja, ich sag mal, in vielen Momenten fast wie verbraucht ist, ne? Und egal welches Alter, fällt mir auch ein oder auf, ne? Auch wichtig, dahin zu gucken. Und ja, aber ich dachte, ich frag dich mal, was du oder wie, mhm, du uns das jetzt erklärst. Mhm. Okay.
1: Und die Lebenskraft ist das, was jedem Wesen innewohnt, auch Lebewesen, ja. Also Mensch, Tier, die Vitalität, Lebenskraft,
0: mhm, eben. Mhm. Lebensenergie auch, ne? Mhm.
1: Das, was uns eben auch heilen lässt, wenn zum Beispiel eine Wunde da ist, ja. Das, wer macht das?
0: Ja. Ja, wenn man jetzt es sehr, ich weiß nicht, schulmedizinisch sehen würde, unser Körper macht das, aber du bringst ja noch ein Teil mit dazu, ne? Die Lebensenergie, die Lebenskraft. Also das ist ja ein Bereich, der ich weiß nicht, ob der so in der Schulmedizin auch benannt wird. Das weiß ich nicht. Weißt du auch nicht. Können wir mal dem nächsten Hausarzt einladen.
1: Das wäre doch eine gute Idee.
0: Ja, okay. Aber du hast dir auch ein Lied gewünscht, weil ich weiß, das ist eine Sendung, wo immer nur geredet wird. Und ich würde sagen, wir spielen mal ein Lied.

0: sag wieder guten Abend, meine lieben Hörer und Hörerinnen vor dem Radio. Heute nicht mit Stefanie Müller, wie schade, aber mit Sabine Theile. Stefanie darf das Baby hüten. Und nochmal einen kleinen Gruß. Ja, wir haben aber die Studiogästin Sigrid Anne Weiland, die Heilpraktikerin ist und die heute über die klassische Homöopathie mit uns sprechen möchte, mit mir sprechen möchte. Und wir haben schon einiges erfahren dürfen. Das ist auch eine sehr lange, eine sehr intensive Ausbildung für sie war, dass Homöopathie etwas damit zu tun hat, Gleiches mit Gleichem, aber sehr sensibel zu behandeln. Also nicht, wie das oft von uns erwartet wird, jetzt aber schnell und hopp hopp und schön drastisch, dann weiß ich auch, dass es hilft, sondern es wirkt wohl, also ich benutze es ja selber häufiger, charmanter und ja, ein bisschen sensibler. Ich würde mal gerne wissen, wie kam es denn dazu, Jamuna, dass du diesen Beruf gewählt hast?
1: Ja, also ich war selber krank. Ich hatte immer wieder Anginen, also Tonsillitis, also eitrige Mandelentzündung als junger Mensch. Und wäre beinahe gestorben an einer Penicillinallergie. Ja, ich habe dann später erfahren, dass ich einen fast anaphylaktischen Schock hatte. Also es war nicht lustig. Und war sehr erschöpft danach mit 16, 17, 18 und fing an zu forschen, was gab es denn sonst noch an Möglichkeiten und bin über die Pflanzenheilkunde dann auf die Homöopathie gestoßen und habe mich schlau gemacht, wo man das lernen kann schon mit 18 und habe mich dann beworben an Heilpraktikerschulen. Damals gab es 4 in Deutschland. Und habe mich an den Schulen beworben und durfte dann mit 21 in München antreten.
0: Es war bestimmt interessant, auch so viel erlernen zu dürfen. Also ich denke, so dieser weite Blick in die Pflanzen, in den Körper, in die, ja, wie soll ich sagen, also auf der einen Seite hat man, wie sagt ihr auch, Symptome?
1: Ja.
0: Und auf der anderen Seite so der große Blick in die Pflanzenwelt, was könnte helfen, was kann helfen und auch kennenlernen zu dürfen, was es in der Natur alles gibt, um helfen zu können. Ne? Wie siehst du dich? Siehst du dich als Helferin, Heilpraktiker, Heilerin? Also es hat ja viel auch so mit Natur und Heilen zu tun.
1: Absolut, ja. Ja, ist mein Herzblut, ja. Also ich habe mich damals schon sehr alleingelassen gefühlt, weil ich dann von Arzt zu Arzt geschickt wurde auch und mir das im Grunde keiner erklärt hat, was eigentlich passiert war, sondern ich hätte das Medikament falsch genommen und so Schuldzuweisungen. Und also ich habe sehr gelitten damals und dachte, das kann es doch nicht sein. Ne? Und dann fiel mir damals eben auch entsprechend Literatur in die Hände und eine Bekannte fing an, Medizin zu studieren, die war ein paar Jahre älter und da habe ich dann immer heimlich mitstudiert, ja. Ich habe während der Schulzeit im Grunde ja, Medizin studiert mit ihr in meiner Freizeit und wollte einfach wissen, was gibt es noch. Und durch diesen eigenen Leidensweg, ja, bin ich dann eben in die Hände von Schülern der Heilpraktikerschule in München geraten und die haben mich behandelt, dann auf eigene Faust, sehr drastisch. Also die haben, also wenn homöopathische Mittel eben sehr in sehr niedrigen Potenzen oft wiederholt werden, dann kann es starke Symptome machen, es kann starke Verschlimmerungen geben, was heute oft als Erstverschlimmerung genannt wird. Das muss aber nicht sein. Jedenfalls hatten die mich in ihrer Mangel und ich war da 3 Tage außer Gefecht.
0: Also
1: als Heilreaktion.
0: Ja. Das mit der Erstverschlimmerung habe ich auch immer wieder gehört und ist das gar nicht so,
1: weil du gerade sagst? Das kann passieren, aber es ist nicht unbedingt erforderlich für die Heilung, dass dann starke Erstverschlimmerung passiert. Ja? Mhm. Wie gesagt, so sanft, schnell und sicher wie möglich die Heilung herbeiführen. Deswegen ist es eine Heilkunst auch am Menschen. Mhm. Ja? Und das ist eben, da braucht man viel Erfahrung, ja, und auch ein Verständnis dafür, was habe ich da an Medikament in der Hand, an homöopathischen Mittel.
0: Wenn du so in deine Praxis schaust, du sagst ja, in Berlin hast du eine und du hast hier in Ziegenhagen eine.
1: Ja, ne? Im Wald.
0: Im Wald. hast du eine Art Mensch, wo du sagst, oh, da arbeite ich besonders gerne mit oder das... Da arbeite ich verstärkt mit?
1: Ja, also ich arbeite grundsätzlich gerne mit meinen Mitmenschen, ja. Mhm. Wenn die kommen und offen sind und etwas Geduld auch mitbringen, Patients, ne? Patientin, ja. Und ich arbeite in Berlin viele Jahre, also über 20 Jahre mit Hebammen zusammen und eben mit Schwangeren, kleinen Kindern, jungen Familien. Und das ist schon auch so ziemlich mein Steckenpferd geworden, weil ich ja, wie gesagt, damals in München das Glück hatte, mit Ravi Roy und seiner Frau Carola Lageroy die Zeit zu erleben, als sie selber 3 kleine Kinder bekam und ich dann hinterher auch meine Kinder bekam. Und so bin ich da eben auch immer hängen geblieben bei den jungen Familien.
0: Mhm. Ich denke, gerade wenn eine Schwangerschaft da ist oder man ist, ich sag mal, frisch Mutter geworden, ist man ja auch sehr vorsichtig, soll man ja auch sein, ne, mit medikamentöser Behandlung. Mhm. Und da könnte ich mir vorstellen, dass viele Frauen offener sind, auch zu gucken, alternativ zu gucken, was sind denn so die Fragen an dich, wenn die Frauen kommen?
1: Ja, ganz, ganz, ganz verschieden. Es ist eben in der Schwangerschaft, zeigt sich ja vieles an Besonderheiten auch, ne? Da kommen ja viele Gelüste und besondere Befindlichkeiten eben auch zutage. Es ist ja sind ja besondere Umstände, ja. Mhm. Und vor allem ist es auch möglich, darüber in der Schwangerschaft auch das Kind mit zu behandeln, das werdende Kind, und dem eben auch einen guten Start zu ermöglichen, gerade wenn bestimmte chronische Erkrankungen in der Familie vorherrschen, ja, wie Allergien, Rheuma und so weiter. Ne? Das ist alles, ich habe ja das Glück, jetzt über die 40 Jahre, also ich bin seit 83 staatlich geprüfte Heilpraktikerin, seit 85 in eigener Praxis. Ich kann auf über 40 Jahre jetzt zurückschauen und habe mehrere Generationen in den Familien erlebt.
0: Ah, ja.
1: Und habe eben auch gesehen, wie bestimmte Dinge ausheilen können. Ja. Also ich komme auch aus einer kinderreichen Familie und meine Brüder und ich, wir haben zusammen 11 Kinder in die Welt gesetzt und meine Mutter, jetzt 88, erwartet gerade das 12. Urenkel.
0: Toll.
1: Und da habe ich natürlich auch ein großes Spektrum gehabt an Möglichkeiten, ne, wenn da der Wunsch da war, eben auch zu unterstützen.
0: Ja.
1: Mit Homöopathie.
0: Wenn jetzt jemand kommt und seine, ich sag mal, Erkrankung, seine Symptome dir mitteilt, wie gehst du damit um? Gehst du dann auch in den Blick, du hast es ja vorhin schon mal angedeutet, mal so drumherum zu schauen? Also ich sag mal, vielleicht auch mit ihm ins Gespräch zu gehen, in welchem Umfeld lebt er, wie ist die Ernährung, also nicht so, na, was essen sie denn, sondern ein bisschen natürlich charmanter zu schauen, was für eine Art Mensch sitzt da vor mir und wo können wir vielleicht auch hinsichtlich der Homöopathie nochmal Unterstützung geben?
1: Ja, also ich bin gerade nochmal abgeschweift irgendwie. Also kannst du es nochmal wiederholen, jetzt, was du genau wissen möchtest?
0: Also ich habe gesagt, dass du das vorhin so ein Stück weit angedeutet hast, dass ja auch Dinge mit reinspielen. Ne? Du hast gesagt, ach, ich behandle nicht einfach die Kopfschmerzen, sondern du fragst viel, du guckst dir den Menschen an, du guckst dir ja vielleicht auch, wie er da sitzt, die Gangart. Und meine Frage war jetzt, wenn du homöopathisch arbeitest, sind deine Fragen auch so in das Umfeld mit eingehend? Was könnte auch vom Umfeld, was weiß ich, wo wohnt er, ne, an einer lauten Straße und was isst er? Beziehst du das alles mit ein, um dann vielleicht auch deine Medikation zu geben oder deine pflanzliche?
1: Ja, auf jeden Fall. Das ist ja genau das Individuelle des Menschen, ja. Mhm. Wie lebt er? Was arbeitet er? Ja, hat er eine Beziehung? Hat er keine Beziehung? Ist er einsam oder ist er eingebunden? Hat er einen großen Freundeskreis? Hat er Hobbys? Ja, das gibt alles Informationen.
0: Mhm. Ja. Also das heißt ja auch diese Lebensenergie. Oder Vitalität, die du vorhin genannt hast, besteht ja auch daraus, ich käme zu dir, habe ein Symptom und da dieses Symptom kann für etwas stehen und du bist, ich sag mal, die Heilerin oder die Unterstützerin, eigentlich wieder in die Lebensenergie, in die Lebensfreude zu kommen und auch das Leben zu genießen, weil was nutzt mir, ich sag das jetzt mal sehr platt, dass meine Leber vielleicht sich wieder mehr freut, also mir nicht so Beschwerden macht, obwohl ich glaube, Leber ist ja auch nicht immer so, dass man das merkt. Ist mir gerade eingefallen, sondern dieses Drumherum, also es ist doch auch ganz oft so, dass Persönlichkeiten sagen, wenn es mir nicht gut geht, habe ich immer Kopfschmerzen, wenn es mir nicht gut geht, habe ich es im Rücken. Mhm. Das erlebst du auch.
1: Ja, selbstverständlich, ja. Das ist schon auch ein großer Zusammenhang, der da eben auch im Laufe der Jahre sichtbar wird, ja. Mhm. Mhm. Und es spielt auch eine große Rolle, wie der Mensch das selber erlebt alles, ja. Mhm. Also wie er das auch ausdrückt, wie er es beschreibt, ja. Das ist, gibt alles Aufschlüsse auf für eine gute Mittelwahl. Und wie gesagt, Ähnliches werde mit Ähnlichem geheilt. Je ähnlicher, umso leichter. Ne?
0: Mhm. Wenn jetzt Menschen zu dir kommen, die vielleicht vorher damit gar nichts zu tun hatten und zu sagen, oh, ich habe mal davon gehört, ich probiere das aus. Hast du so das Gefühl, das sind auch Menschen, die dann häufiger wiederkommen, die sich dann weiterhin, weil sie gute Erfolge spüren, dafür interessieren? Oder hast du da eher so das Gefühl, naja, so Reinschnupperer, die dann sowieso nicht mehr kommen?
1: Oh, das ist so unterschiedlich. Also das kann ich gar nicht verallgemeinern. Mhm. Also das ist, ich sag mal, die Erfahrung zeigt eben, dass wenn es jemandem geholfen hat, ja, der ist natürlich happy, begeistert. Ein Beispiel: ich hatte eine junge Frau, die hatte alle 14 Tage heftige Migräne, ja. Und das haben wir genau durchleuchtet. Wann ist das? Wie tritt es auf? Wir haben gutes Mittel gefunden. Sie hat es einmal genommen und sie hat nie wieder Migräne gehabt bis heute. Also das ist jetzt wirklich eine Sache, die ist über 30 Jahre her. Mhm. Und die schickte mir dann einen Haufen Menschen, die auch dieses Kügelchen haben wollten. Aber das kann man nicht vergleichen.
0: Ja.
1: Ja? Oder eine andere Frau, die kam mit einer Trigeminusneuralgie, starke Schmerzen im Gesicht, ja, Gesichtsnerv, Entzündung und geschrien vor Schmerzen fast. Ich habe ein tolles Mittel gewählt, Spigelia war, das weiß ich nur ganz genau. Und das fiel ab von ihr. Die Entzündung ging raus und der ging es besser. Und dann kam die Nachbarin. Aber die Nachbarin, die hatte schon eine Unterleibs-OP zum zweiten Mal Krebs und die wollte von mir das Kügelchen. Das funktioniert so nicht. Mhm. Ja, das ist, das eine war eine akute, hochakute Sache bei einer sonst sehr gesunden Frau und da gibt es, so eine Art Sekundenphänomen. Also Homöopathie kann auch, das passiert alle 10 Jahre mal, dass so ein Volltreffer da ist, der richtige Zeitpunkt, die richtige Potenz zum richtigen Moment gegeben, dann kann es sein, dass so etwas abfällt, ja. Mhm. So ein Schmerz, die Entzündung weggeht, der Nerv sich sofort beruhigt. Mhm. Ja, also das ist sehr, sehr vielseitig und also verallgemeinern kann ich das gar nicht. Mhm. Ja, also es gibt Menschen, die kommen zu mir in Behandlung mit Themen seit 15 Jahren immer ne, geht immer eine Entwicklung. Es ist ein Prozess auch, den ich damit auch begleiten kann. Oder es gibt Menschen, die kommen 3 Jahre und sind durch. Und es ist gut. Und die haben vielleicht mal was Akutes, wo dann vielleicht auch wieder dieses Mittel passt, das ich da schon mal herausgesucht hatte, das dann da auch wieder gut greift. Ja, wenn ein gutes Konstitutionsmittel gefunden wird, ist es auch eine sehr gute Prophylaxe.
0: Ja, ah ja.
1: Zum Gesundsein. Zum Gesundbleiben, auch in solchen Zeiten wie jetzt, ist es einfach gut.
0: Ja? Wie gehst du als klassische Homöopathin mit dem Thema Corona um?
1: Ja, ich bin Heilpraktikerin. Ich darf also positiv Getestete nicht behandeln. Das ist eine Infektionskrankheit, da würde ich mich strafbar machen. Das mache ich nicht. Ich darf es nicht behandeln. Ich gehe damit so um, dass zum Beispiel ich empfehle, eben eine Konstitutionsbehandlung zu machen im Vorfeld, also gar nicht erst krank zu werden. Das ist eine schlaue Sache. Ich stehe auf also Vorsichtsmaßnahmen, Präventologie, das gibt es jetzt auch einen neuen Studienzweig. Ja, Präventologie ist wunderbar. Das kann eben auch eine Unterstützung sein. Oder ich habe öfter auch Leute gehabt, die diesen Long-Covid hatten und dann eben nicht mehr zu Kräften kamen. Und auch einen über 80-Jährigen, der eben den Berg zu mir, also in Minischrittchen hochkam mit blauen Lippen und keine Luft mehr bekam. Der war aber nicht mehr positiv getestet. Den durfte ich dann nachbehandeln, ja, mit sehr großem Erfolg. Ich habe ein tolles Mittel rausgefunden. Er hat das ein paar Wochen genommen und auch die Ärzte waren begeistert von seiner Herzkräftigung, von seiner Atem-Lungen-Kapazität, ja. Laurus Cerasus war das. Also das hat mich selber auch total begeistert. Oder auch ein 16-Jähriger, ne, der eben auch schwer zu tun hatte danach. Und den konnte ich auch gut behandeln. Also mehrere Menschen, die eben Schwierigkeiten dann hatten, um wieder zu Kräften zu kommen, die konnte ich doch mit ganz verschiedenen Mitteln, mit guten passenden Mitteln wieder aufbauen.
0: Ja, ich finde, das wird jetzt auch so deutlich nochmal, ne, wo wir dich eingeladen oder ich dich eingeladen habe, dass es sehr individuell ist, dass du sehr genau guckst, ne? Und ich denke, dass es auch so ist, dass man dich dann immer wieder kontaktiert, vielleicht, wenn man Unsicherheiten hat, ne? Also ich denke, du musst ja auch wissen, wie schlägt das an?
1: Ja, selbstverständlich. Das ist genau, das wird dann eben je nachdem. In akuten Situationen arbeite ich ganz eng zusammen auch. Dann telefonieren wir oder ich bestelle die Leute ein. Und in Konstitutionsbehandlungen, das ist dann manchmal im Abstand von 4 bis 6 Wochen, dass wir uns dann sehen und eben vergleichen. Ne? So in der Zeit kann eine Menge Gutes passieren, wenn das Mittel passt.
0: Wenn jetzt Kunden, Patienten zu dir kommen, ist das eine Krankenkassenleistung?
1: Wenn die Leute eine Heilpraktikerversicherung abschließen, die eben auch Homöopathie mit drin hat, auf jeden Fall. Nur muss man ganz genau schauen, welche Versicherung ist das? Ja, und welche Police haben die Leute abgeschlossen? Es gibt welche, die übernehmen recht viel für eine Erstanamnese oder überhaupt für homöopathische Behandlung. Und da muss man eben schauen. Ne? Manche übernehmen 60%, andere 80%. Und genau.
0: Aber das heißt, viele werden auch zu dir kommen und dann einfach selber zahlen.
1: Ja, viele zahlen einfach selber privat. Aber gut, es gibt auch, das ist ganz verschieden. Also je nachdem, wie private Versicherung oder eben zur gesetzlichen Zusatzversicherung, die übernehmen.
0: Okay. Ja. Also das heißt, es lohnt sich nachzufragen bei der Krankenkasse. Es lohnt sich vielleicht, dich anzusprechen, zu sagen, wie ist das denn, wenn ich jetzt bei Ihnen sein möchte? Wie kann ich da mich nochmal anders absichern, damit es gezahlt wird? Also ruhig an- oder nachfragen. Wie erreicht man dich denn, wenn man sagt, Mensch, die Frau hat mir jetzt gefallen mit ihrer Einstellung, mit ihren Fähigkeiten. Wie erreichen die Menschen dich?
1: Also ich bin immer erreichbar, Montag bis Freitag von 12 bis 13 Uhr in meiner Telefonsprechzeit. Anrufen. Ja, manchmal ist besetzt, dann auf ein AB quatschen, rufe ich dann auch zurück. Oder eine WhatsApp schicken,
0: Aber dazu müssten Sie natürlich erstmal irgendwo deine Nummer herbekommen.
1: Ja. Genau, die habt ihr.
0: Die haben wir. Magst du sie mal sagen oder
1: sollen die Handynummer, ja.
0: Ja, möchtest du die?
1: Gerne, wenn ich das jetzt darf, ja.
0: Ja, du bist unser Gast und entscheiden können die Menschen selber.
1: Ja, also meine Handynummer ist die 0173 600 4602. Genau. Und das ist, ja, wie gesagt, Montag bis Freitag zwischen 12 und 13 Uhr gehe ich immer ans Telefon. Ja.
0: Ja, dann würde ich sagen, nochmal ein Lied, bevor wir dann zum Ende kommen.
1: Dankeschön.

0: jetzt so zum Ende hin. Vielleicht hat trotzdem der ein oder andere vorhin nochmal dazugeschaltet. Hier ist Sabine Theile, leider ohne Stefanie Müller. Ich muss es nochmal sagen zu dem Thema Lass uns reden. Wir haben heute Sigrid Anne Weiland als Heilpraktikerin und klassische hämöopathische Therapeutin eingeladen. Und jetzt haben wir gerade in der wunderschönen Pause, wo dieses Lied von John Lennon kam, gesagt, so zum Ende hin, ist dir Jamuna, das ist ja auch ein Name, ne? Da gehen wir jetzt nicht noch drauf ein, da haben wir die Zeit nicht für, wichtig, den Menschen Mut zu machen. Magst da mal noch ein paar Sätze zu sagen?
1: Ja, sehr, sehr gerne. Also was ich momentan in der jetzigen Zeit sehr, sehr wichtig finde, ist wirklich nochmal drüber nachzudenken über unsere Selbstheilungskräfte, ja, die wieder hochzuhalten und drüber nachzudenken, was kann ich selber persönlich auch dazu beitragen, dass diese Selbstheilungskräfte eben wirken können, ja. Mhm. Ich glaube, das ist nochmal ein wichtiger Ansatz auch, da mehr wieder zu vertrauen.
0: Ich denke, wir haben ja vorhin auch von der Lebensenergie gesprochen. Wenn du das so sagst, es ist ja so wie so ein bisschen wie eine Glocke über einen, ne? Und ich glaube, es geht nicht alleine um den Körper, sondern eben auch um das, darf ich das, kann ich das oder ne, wo werde ich eingeschränkt? Und das hat ja was sehr Positives, wenn du sagst, Mensch, die Natur, die guckt nochmal zu dem Körper und zu der Seele und zu der Energie, vielleicht auch sich in der Hinsicht, so habe ich es verstanden, zu unterstützen, dass ich, auch wenn vielleicht viele, naja, Verbote oder ich dachte gerade wie so ein Irrgarten, den man durchläuft und immer wieder ein Stoppschild da steht, dass man trotzdem diese innere Selbstfürsorge beibehält und nicht immer mehr in das Traurige oder Demoralisierte geht. Ja, dass man, ich glaube, das ist so wichtig.
1: Ja, also für die Gesundheit spielt es eine große Rolle auch, ne? Dein Mind, auch deine Gedanken, deine Haltung zu dem ganzen Geschehen. Mhm. Ja, auch Energie ist immer da, wo die Absicht ist, wo du hinschaust. Mhm. Das wird einfach mehr und stärker. Mhm. Und wenn wir wieder dahinschauen, dass wir eben wunderbare, heile Wesen sind im Grunde, die eben mit Widrigkeiten umgehen können und es lernen können. Und wenn wir das weiter unterstützen und auch uns gegenseitig eben Mut zusprechen und auch mal Fröhlichkeit einfach wieder zulassen, ja. Also zum Beispiel habe ich auch in der Praxis oft Lach-Yoga angeboten. Ah, ja. Wir haben zur 40. gelacht. Es ist erwiesen, dass auch Lachen gesund ist und auch also Stoffe im Körper produziert, die antivirale Wirkung haben. Ja? Ich möchte einfach Mut machen, auch wieder an die Selbstheilung zu denken und die zu unterstützen und da wieder hinzuschauen mehr.
0: Ja, das ist doch eigentlich ein wunderschöner Abschluss auch zu unserer Sendung. Und ich glaube, wir werden dich garantiert nochmal einladen. Du hast noch viele Dinge, die du uns erzählen könntest. Jetzt hast du schon wieder Lach-Yoga genannt und auch die Seminare, die du vielleicht anbietest oder angeboten hast, das werden wir irgendwann nochmal erfahren. Jamuna, ich bedanke mich, dass du bei uns warst und noch bist und dass du auch die schönen Lieder dir gewünscht hast, die wir heute gehört haben, dass du den Mut ausgesprochen hast zu sagen, Mensch, ich möchte, dass wir wieder so zu uns gucken und was geht und wie können wir uns miteinander stärken. Ja.
1: Ja.
0: Ich bedanke mich heute für unsere Sendung Lass uns reden mit Martin Müller an der Technik. Und ich sage einfach mal Tschüss.
1: Vielen herzlichen Dank.
0: Dann
1: ich komme wieder.
0: Ciao.
1: Ciao.

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Willkommen zu einer neuen Ausgabe der Kunstpause hier auf Radio Störfunk. Und ich möchte da weitermachen, wo ich das letzte Mal aufgehört hatte, nämlich mit der CD Legacy Dances von Stefan Harris und der Band Blackout, featuring Casey Benjamin. Und um den geht es eigentlich im Wesentlichen auf dieser CD. Und wir hören mal hinein in die recht große Besetzung, also eigentlich ist es Quintettbesetzung mit Casey Benjamin, aber da gibt es noch hier und da Gaststars, wenn man es so nennen möchte. Wir hören rein in das Stück, das der ganzen CD den Namen gab, Legacy Dances.

Ja, so klingt Legacy Dances. Damit quasi auch ein kleiner Rückblick auf die letzte Sendung, auf den Schluss der letzten Sendung. Ich muss jetzt gerade hier schauen, dass ich das richtige Stück treffe. So, jetzt habe ich es richtig eingestellt am CD-Player. Wir sind hier nach wie vor bei Radio Störfunk in der Kunstpause, Ralfson Rama Mikrofon und bei der ersten CD. Durch Jazzmusik vor allem bestimmte CD, Legacy Dances von Stephon Harris, der auch mal in Schwäbisch Hall, ich glaube sogar zweimal schon in Schwäbisch Hall gewesen ist, der Vibraphon- und Marimba-Spieler. Stephon Harris, war hier zusammen zu hören mit dem Saxophonisten Casey Benjamin, den Pianisten und Keyboarder Christian Sands und dem Bassisten Desron Douglas sowie dem Drummer Tyrion Gully. Und wie gesagt, es gibt hier und da, ich bin jetzt gerade selber überfragt, ob das hier irgendwo verzeichnet ist. Es gibt ja auch Gastmusiker gelegentlich. Ja, das muss ich glaube ich noch selber rausfinden. Auf dem ersten Stück waren relativ viele mitbeteiligt, ein Djembe-Spieler zum Beispiel. Auf der Djembe ist hier Reedy Bremer, so rum, zu hören unter anderem. Und ja, mal sehen. Späteren Stück werden sicherlich noch ein bisschen mehr dabei sein. Casey Benjamin hat jetzt hier das Altsaxophon gespielt. Und um ihn geht es eigentlich auch auf dieser CD. Und Stephon Harris meint dazu in hier von Zeit zu Zeit teilt ein wahrhaft originelles Wesen diesen begrenzten Raum und diese begrenzte Zeit mit uns. Casey nahm einen außergewöhnlichen Raum ein, der vor Genialität, Kühnheit, Freundlichkeit und Bescheidenheit nur so strotzte. Wir hatten alle unglaubliches Glück, mit der Gelegenheit gesegnet worden zu sein, gemeinsam mit einem wahren musikalischen Meister Schönheit zu schaffen. Und ja, Casey lebt nicht mehr, ist aber bei den Aufnahmen noch dabei gewesen und deshalb ist das Ganze natürlich ihm gewidmet mit dem schönen Vorwort We dance and we dance, alone and together we dance. Und als nächstes habe ich das Stück We Are an African People herausgesucht und bevor ich dazu etwas sage, hören wir es uns einfach an.

We Are an African People hat Stefan Harris dieses Stück genannt, zu dem er noch geschrieben hat. We Are an African People takes its musical inspiration from the bassline of Echoes of Spring by Billy the Lion Smith. Its spiritual inspiration comes from a pledge that my wife chanted as a child at the Afrocentric Jazz School in Newark, in New Jersey, and actor Dwayne Clark reads it here. The form and flow of the music was spontaneous, based on the words of the pledge, accompanied by the classic jazz mantra, "Let's see what happens." We simply turned off the lights in the studio and were inspired. Also sozusagen eine echte Improvisation. Es gibt auch Klassiker auf dieser CD und das ist natürlich das Stück von George Wise und Bob Thiele. Mit dem Titel Bob Thiele, Entschuldigung, mit dem Titel What a Wonderful World, das alle von der Interpretation von Louis Armstrong von Satchmo kennen. Ein anderer Louis Armstrong Klassiker, der aber eigentlich von Joe King Oliver stammt, ist West End Blues, findet sich auch hier auf dieser CD. Ja, und bei diesem Titel jetzt, What a Wonderful World, da gesellen sich zum Quintett um Stefan Harris außerdem die Flötistin Anne Drummond, der Klarinettist Oren Etkin, der Cellist Eric Eaton und ja, das sind sie, glaube ich, alle. Ja, genau. Und so viel auch jetzt zu dieser CD, die bei Motema Records, Motema Music, Entschuldigung, heißt es korrekt, erschienen ist. Eine schöne Hommage an Casey Benjamin von Stefan Harris. Eine empfehlenswerte CD hier in der Kunstpause bei Radio Störfunk.

Jetzt sollte natürlich die CD auch laufen. Aber irgendwie scheint da was zu hängen. Ich versuche es noch einmal. Der CD dürfte es eigentlich nicht liegen. Die sieht gut aus. So, zweiter Anlauf. Und tja, ich fürchte, das wird nichts mehr. Es bleibt an einer Stelle hängen, also gibt es kein What a Wonderful World. Dann gehe ich gleich zur nächsten CD über. Die nennt sich Belle Histoire, ist bei GLM Music erschienen und ist ein Aufeinandertreffen zweier Bands, zweier Quartette eigentlich. Aber hier jetzt zusammengeschrumpft zu einem Quintett, also kein Oktett, das Ganze. Wir hören hier die Sängerin Marion Lefond-Préus und Gitarristin auch, den Gitarristen Alexander Sobo-Sobocinski, Mudo Franzl auf Saxophon, Klarinetten und was weiß ich auch immer, Andreas Hinterseer, Akkordeon, Bandoneon, Trompete auch mal, Didilovka natürlich vor allem Bass und Cajon. Und das erste Zusammenwirken dieser beiden Gruppen, da habe ich mir einen schmissigen Titel rausgesucht von Dan Armianza und Henry Ernst, Jak Bari. Raz, dwa, trzy, cztery!

Lebendig ist es auf jeden Fall, was da zu hören ist von den beiden Gruppen. Und sie meinen, zumindest von Seiten Quaderno Evos heißt es, wir finden es reizvoll, Songs wie Que Restil de Nos Amours oder Bei dir war es immer so schön, die wir schon seit vielen Jahren in unserem instrumentalen Repertoire haben, nun mit Gesang zu gestalten. Und endlich können wir auch zwei sehr textbasierte Piazzolla-Kompositionen würdig zu Gehör bringen. Schicke Linde Bachin und Yo Soy Maria aus Piazzollas Tango-Oper Maria de Buenos Aires. Die gemeinsame Aktion mit Marion und Zuber sind Sternstunden für uns. Na, das sind ja beste Voraussetzungen fürs Zusammenspiel, kann man dann nur sagen. Und deshalb hören wir uns jetzt den Charles Trenet-Klassiker in dieser Version mit Gesang an.

Ja, so klingt also Charles Trenet, wenn Quaderno Evo und Marion und Sobo Band aufeinandertreffen. Auf dieser CD Belle Histoire bei JLM Music erschienen. Und die Musiker von Quaderno Evo erwähnten auch Piazzollas Io Soy Maria. Und das hören wir jetzt als nächstes uns auch noch an.

Ja, und so klingt das also immerhin noch wunderbar dramatisch und packend gespielt, das Ganze. Und natürlich haben auch die beiden Musiker von der Marion und Sobo Band, Alexander Sobocinski und Marion L'Enfant-Preuss, Stücke mit in diese CD hineingebracht. Wir hören von ein Stück von beiden, das den Titel Little Sunset trägt, hier zusammen mit Mudo Franzl, Andreas Hinterseer und die Lofka von Quattro Nuevo.

typisches Stück dieser beiden. Und Sobocinski meint, für mich ist es lehrreich und erfrischend, mit Quattro Nuevo gemeinsam auf der Bühne zu stehen, mit einem zu solch einer Einheit verschmolzenen Nukleus zu arbeiten. Es entsteht dabei eine starke Energie, Freude, Inspiration und vor allem Neues. Und Marion, Offenheit für die Welt und die Menschen um uns herum, das ist es, was mich mit den sympathischen Musikern von Quattro Nuevo verbindet. Ich mag die Neugier meiner neuen Freunde. Wir teilen die Freude daran, Eindrücke von Reisen und Begegnungen in Musik zu verwandeln. Unsere unterschiedlichen Ursprünge, Erfahrungen und Persönlichkeiten machen die Zusammenarbeit spannend. Die gemeinsame Leidenschaft für Live-Musik und den unmittelbaren Austausch mit dem Publikum trägt uns. Dann gibt es da noch ein Stück, das neu geschrieben wurde für dieses Quintett. Walz voll von der Sängerin ist im französischen Walzstil gespielt und man könnte es der Gattung Nouvelle Chanson zuordnen. Das Lied versetzt uns zurück in unbeschwerte Tage der Kindheit, im Dreck spielen, Insekten beobachten, Gedichte lernen, Fehler machen, tanzen, durch die bunte Welt wirbeln. In fließenden musikalischen Kreisbewegungen kehrt jeder Refrain zum Anfang zurück, nur mit einer kleinen Abweichung in der Tonart, einen Halbton höher, der Kreislauf des Lebens. Und wir, wenn ich es habe, ja, hören das jetzt zum Schluss von dieser CD, Belle Histoire, bei GLM Music erschienen.

Walz voll. Belle Histoire. Quattro Nuevo meets Marion and Sobo. Das ist die neueste CD bei GLM Music. Und hier in der Kunstpause auf Radio Störfunk geht's weiter mit klassischer Musik. Und dazu habe ich, wenn ich es richtig hier drin hätte, irgendwie sehr seltsam. Da fehlt die Hälfte, sehe ich gerade in der Playlist. So, jetzt müsste es aber stimmen. Ja, da habe ich eine Einspielung mit Werken von Max Bruch. Und das wirkt wichtigste Werk auf dieser CD ist das Violinkonzert in G-Moll, Opus 26. Und die ganze CD ist eingespielt auf der Solovioline von Eldbjørg Hemsing, eine norwegische Violinvirtuosin. Ihre Schwester Ragnhild Hemsing war auch schon mal hier in der Region, in Langenburg. Sie ist auch Violinspielerin, hat sich aber auch ein bisschen auf die Hardanger Fiddle spezialisiert. Und Eldbjørg Hemsing hat auf jeden Fall diesen wundervollen Ton, Violinton ihrer Schwester genauso realisiert. Hier in dieser Aufnahme mit dem Philharmonischen Orchester aus Oslo unter Leitung von Gergely Madaras für Sony Classical aufgenommen und noch ein paar kleinere Stücke, die jetzt nicht so erwähnenswert sind. Max Bruch, wir hören den zweiten Satz aus dessen G-Moll-Violinkonzert, der ein bisschen eine Melodie aus Richard Strauss' symphonischer Dichtung, eine Alpensymphonie, vorausnimmt, finde ich.

Ja, so klingt der langsame Satz aus Max Bruchs Violinkonzert in G-Moll. Und wir hörten hier die Eldbjørg Hemsing auf der Solovioline, begleitet vom Philharmonischen Orchester aus Oslo unter Leitung von Gergely Madaras. Und das Ganze bei Sony Classical erschienen. Zum Schluss zu Warner Classics und der neuesten CD von des Flötisten Emmanuel Bahut. Mit dem Titel Ceremonie, und da bezieht er sich auf eine Komposition des japanischen Komponisten Toshio Hosokawa für Flöte und Orchester, die er auch uraufgeführt hat und die ihm auch gewidmet ist. Und wir hören als Ausblick auf die nächste Sendung daraus jetzt den fünften Teil, ist es, glaube ich, ja, den fünften Teil daraus. Und am Mikrofon verabschiedet sich der Kunstpause hier auf Radiostörfunk Ralf Snorawa. Bis in 14 Tagen.

0: In der heutigen 701. Ausgabe dieser Sendereihe stehen drei Bands im Fokus, und zwar zunächst die New Riders of the Purple Sage, danach David Rawlings mit Gillian Welch oder andersrum und natürlich auch die Good Old Grateful Dead mit einem Konzert, das sie vor ziemlich genau 48 Jahren vor den Pyramiden von Gizeh gegeben haben. Und ich starte diesen musikalischen Reigen gleich mit einer Aufnahme der New Riders of the Purple Sage vom 28. Oktober 1983 aus Eureka. Und sie waren sehr gut drauf, das merkt man gleich beim ersten Stück. Wir hören uns aber gleich drei davon an, von diesem wunderbaren Konzert in sehr ausgelassener Atmosphäre. Viel Spaß mit den New Riders.
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0: Thank you.
1: Soweit dieser Live-Mitschnitt der New Riders of the Purple Sage mit Henry. Einem Stück haben sie angefangen, das sie normalerweise als Zugabe spielten. Danach kamen Lonesome LA Cowboy und Rancher's Daughter. Und ich glaube, das Konzert ist es wert, dass ich davon noch mehr spielen werde. Das dann aber am Ende der heutigen Sendung. Und weiter geht es jetzt mit Gillian Welch und David Rawlins. Und sie spielen für euch einen wunderschönen Grateful Dead-Titel. Und wenn ich sage ein Titel, ist das natürlich untertrieben. Es sind insgesamt drei, die nahtlos ineinander übergehen. Eine Aufnahme aus diesem Jahr.

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Seit 1998 alle 14 Tage neu. Und das gerade eben waren Gillian Welch und David Rawlins, aufgenommen in New York City im April 2026 mit Warfred, St. Stephen und Morning Dew. Und weiter geht es jetzt mit den Grateful Dead live in Ägypten 1998. Lasst euch überraschen, was ich da für euch ausgegraben habe.

0: Genau heute vor 48 Jahren entstand diese tolle Aufnahme von Fire on the Mountain. Total entspannt spielten die Grateful Dead da in Ägypten und es war auch interessant zu merken, dass das Stück hinten raus immer langsamer wurde. Sie hatten also nachweislich sehr, sehr viel Spaß. Weiter geht es und ich beschließe die heutige Sendung mit dem, was ich am Anfang angekündigt habe. Noch mehr Aufnahmen von den New Riders of the Purple Sage aus dem Jahr 83. Eine wunderbare Soundboard-Aufnahme, die ich euch heute erstmals im Radio präsentieren kann.
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1: Thank you.

0: Thank you very much.
1: Soweit die Dedicated Hour für heute. Wir hören uns wieder nächste Woche um dieselbe Zeit oder in 14 Tagen mit einer neuen Ausgabe auf den Frequenzen 97,5 in und um Schwäbisch Hall, 104,8 in und um Crailsheim und im Internet unter www.sankthörfunk.de. Wenn ihr wollt, jederzeit auch in der Störfunk Mediathek. Am Mikrofon verabschiedet sich der Björn und wünscht euch wie immer viel Spaß bei allem, was ihr tut und nicht lassen könnt. Und niemals vergessen...

0: heißt mal wieder der Zeit für TV2, auch wenn Tea Time schon rum ist eigentlich, aber 18 Uhr ist bei uns Zeit
1: für TV2. Kann man aussehen von 5 Uhr an, oder?
0: Ja, irgendwie, wenn man aufsteht, ist es auch später. Ja. Verschiebt sich ein bisschen. Heute haben wir das Thema, musikalisch zumindest, Glas. Ich habe was von Philipp dabei. Nee, ich habe nichts von Philipp dabei. Ich habe mich darauf verlassen, dass du was von Philipp dabei hast. Wir werden was von Philipp Glas spielen, hoffentlich. Ich zumindest nicht, aber ich habe ihn auch schon öfters im Programm gehabt. Ach, kleiner Nachteil bei seinen Stücken, sie sind oft elegisch.
1: Relativ ruhig.
0: Ja, das auch, ja. Und ausufernd auch.
1: Aber die Reflexion von Glas kann ja auch sehr berühmt sein.
0: Reflexion, da sind wir schon fast beim Thema. Ich habe ein Stück mitgebracht von der amerikanischen Jam-Band String Cheese Incident, mit dem ich anfangen möchte. Die spiele ich am Schluss nochmal. Und zwar dasselbe Stück, aber dasselbe Stück, das gleiche muss ich sagen. Das gleiche Stück 16 Jahre später. Wir hören jetzt also die Urfassung dieses Stückes und dann sehen wir später mal, wie sich's weiterentwickelt hat. Die CD-Version von Looking Glass aus dem Jahr 2003. Hier sind für euch String Cheese Incident und ich wünsche dabei viel Spaß.

0: natürlich nicht, was die Jungs von String Cheese Incident da alles in ihrem Spiegel gesehen haben. Es muss schon merkwürdig gewesen sein und sicherlich waren sie dabei auch nicht nüchtern. Nachher werden wir sehen, was sich daraus entwickelt, nach 13 Jahren, wenn man es live spielt. Wir haben heute das Thema Glas und da gehört der Spiegel natürlich dazu und andere Gläser lassen wir jetzt auch erklingen.
1: Ja, ja. Glasarbeiten heißt das übersetzte Stück.
0: Glassworks.
1: Du hast ja gesagt, Philipp Glass willst du unbedingt hören, also haben wir gedacht, machen wir
0: gleich. Ja, ich habe die Platte auch zu Hause.
1: Erfüllen wir gleich deinen Wunsch. Ja. Ich meine, ich habe mehrere Sachen eigentlich von ihm dabei. Zwei aus diesem Werk, das 1981 von ihm geschrieben wurde, Glassworks. Im Original ist das für dieses Philipp Glass Ensemble oder von ihm aufgeführt und eingespielt, 1982. Ich habe jetzt hier eine Aufnahme mit einem Pianisten bloß. Und der Pianist, wenn ich ihn finde, aus, ich glaube, der ist aus Norwegen, wenn ich es richtig in Erinnerung habe,

0: Sehr isländisch hast du gemeint.
1: Ja, man könnte es auch schneller spielen.
0: Icelandic.
1: Ich glaube, man könnte es auch schneller spielen. Also langsamer kaum noch.
0: Ja, ja. Ja, Gläser gibt es viele und ich habe hier ein Stückchen von Ron Sexsmith, der bittet hier seine Kumpels darum, dass sie das Glas für ihn nicht mehr nachfüllen sollen. Weiß nicht, ob sie sich dran gehalten haben. Comrades, fill no glass for me. Ron Sexsmith.

0: Soweit Ron Sexsmith und es geht weiter mit...
1: Ja, jetzt hätte natürlich so ein Klezmerstück mit El Chaim oder so ganz gut gepasst. Zum Beispiel aus Fiddler on the Roof.
0: Ja.
1: Aber ich habe jetzt was anderes. Ich habe etwas, ich überlege jetzt gerade, ist das schon, das ist glaube ich noch vor Fiddler on the Roof entstanden, oder? 1953. Fiddler on the Roof war glaube ich in den 60er Jahren. Von Bud Powell, Glass Enclosure. 1953 am 14. August aufgenommen in den WUR Studios in New York City. Zusammen mit dem Bassisten Georges Duvivier und dem Drummer Arthur Taylor.

0: Ein abruptes Ende hier.
1: Ein außergewöhnliches Stück, oder? Für das 53.
0: Ja, schon, ja.
1: Und auch fast eher klassisch, also.
0: Klassisch.
1: So, ja, wie so mit Trio-Teil und.
0: Ne? Ja.
1: Aber auch doch von sehr der Rhythmik her.
0: Ein bisschen zurückhaltend.
1: Ja, zurückhaltend, ja. Aber. Vielleicht hat man sich 1953 nicht mehr getraut.
0: Ja.
1: Ach schon.
0: Ich gehe jetzt in eine Zeit, wo man sich alles getraut hat.
1: Oh Gott, mir schon mal ein Schlimmes.
0: Ralf. Ein Stück für die, eigentlich für wie gemacht für die Flower Power Hour, denn es stammt aus dem Summer of Love 1967, wo viele schon wieder sich dem Summer of Love den Rücken gekehrt hatten, aber gut, die Überlieferung sagt, es sei der Summer of Love gewesen. Wir hören jetzt die Gruppe The Baroques. Die haben aber alles andere als Barock gemacht. Vielleicht Rock, ja, aber dem ist trotzdem mit Q-U-E geschrieben. Die Baroques aus den USA mit der rosaroten Brille. The Rose-Colored Glasses.
1: Immerhin nicht der Panther.

0: endlich mal ein Stück mit dem richtigen Schluss. Das und die Baroques aus dem Jahr 1967. Und es geht weiter mit etwas Neuererem. Allerdings ein altes Stück, neu aufgenommen.
1: Ja, ein sehr altes Stück. Im 18. Jahrhundert wurde die sogenannte Glasharmonika gebaut. Ja, nee, wurde nicht gekurbelt,
0: nicht
1: sondern
0: gekurbelt?
1: Mit Pedal angetrieben.
0: Ach so, ah, okay.
1: Ja, also indirekt ist es Kurbeln, wenn man so will. Ja, das sind einfach Gläser, die nebeneinander auf einem Stab aufgereiht wurden, so ineinandergehend auch. Aha. Und dazu hat man dann Wasser gebraucht, das übliche, wie man ein Glas zum Schwingen bringen will.
0: Mineralhaltiges Wasser.
1: Und da haben dann viele dafür geschrieben. Mozart zum Beispiel hat für die Glasharmonika Stücke geschrieben. Und auch ein gewisser Johann Gottlieb Naumann, wir hören dessen dritte Sonate, die mit einem Rezitativteil beginnt. Also singt niemand. Gut. Es ist ein instrumentales Rezitativ und dann geht der eigentliche Teil, da ist richtig los.

0: So, das war Thomas Bloch auf der Glasharmonika, wie sie, das muss ich noch ergänzen, 1761 von Benjamin Franklin erfunden wurde.
1: Unglaublich.
0: Also muss ich vorstellen, so eine von der großen großen Glasschüssel bis zum kleinen Glas, von der Größe her reichend. Das Ganze, 3 Oktaven waren es.
1: So, der Herr Franklin hat einfach den Küchenschrank ausgeräumt und auf einen Stecken drauf.
0: Ja gut, aber er war nicht der Erste, sondern es gab davor ihm ja auch schon, also die älteste Nachweis, was irgendwo festgehalten wurde, stammt von 1596.
1: Nein.
0: Ja, da hieß es, ein Instrument von Glaswerch.
1: Glaswerch.
0: Aber es war noch keine Glasharmonika, also man konnte ja auch anders.
1: Ja, genau.
0: Das haben wir nachher dann mit dem Wiener Glas, mit dem Wiener Glasharmonika-Duo.
1: Aha.
0: Die spielen nicht nur
1: die spielen dann auf
0: diese Glasharmonika, sondern auch was an, nein, etwas, was mehr an so ein Vibraphon erinnert, also so Glasröhren.
1: Ach so. Ja gut, das gibt es ja auch noch. Und dann gibt es ja noch diese...
0: Und die Gläser halt.
1: Ja. Die normalen Gläser. Ja, ich habe jetzt was Außergewöhnliches. Wir gehen in den Weltraum. Ralf, endlich mal wieder mit William Shatner. William Shatner, der Captain singt für euch jetzt.
0: Oh Gott.
1: Und wird begleitet.
0: Es wird furchtbar.
1: Es wird eine deutsch-amerikanische Co-Produktion, weil an der Gitarre hört ihr Michael Schenker oder Michael Schenker, der ganz früher mal bei den Scorpions war, als sie noch gut waren. Also es muss sehr, sehr lange her sein. Über 50 Jahre. Wir hören von ihm Empty Glass. William Shatner aus einer absolut hörenswerten CD mit brutalen Coverversionen. Also brutal ist, glaube ich, die richtige Formulierung.
2: Ist ja nicht Leonard Nimoy auch drauf?
1: Nee, aber der hat auch so Sachen gemacht. Also die haben sich da nichts geschenkt, die beiden. Aber Shatner hat, glaube ich, in seinem Leben mehr Musik veröffentlicht als Nimoy. Nimoy hat auch viel so Sprachplatten. Science-Fiction-Stories gelesen und so, solche Sachen. Aber hier kommt für euch Captain James T. Kirk auf der Brücke.

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0: Ja, und es glaubt oder nicht, dieses Stück hat er aufgenommen, bevor er selber dann im Weltraum war, also in Reality. Der ist ja auch mal hochgeflogen.
1: Ein anderer, dessen künstlerische Karriere in den 1960er Jahren begann.
0: Ja.
1: Das unterstelle ich jetzt mal Shatner, dass er es in den 60er Jahren begann.
0: Ja, ja, 66, genau vor 60 Jahren.
1: Ja, in diesem Fall 1968. Das Stück, das er da geschrieben hatte, ich meine, das war jetzt nicht das Stück, das seine Karriere begründet hat, aber er hatte dann Musik geschrieben zu einem Film von Andrei Kschanowski, ein Animationsfilm, also einen sowjetischen Animationsfilm, ja. Und Alfred Schnittke, so der Komponist, hat die Musik dazu geschrieben. Und wir hören da mal rein, hier gespielt vom Rundfunksinfonieorchester Berlin unter Leitung von Frank Strobel.

0: Ja, ist schon interessant.
1: Als Filmmusik. Die Glasharmonika selber erklingt ja gar nicht in dem Stück.
0: Nee.
1: Nach dem gleichnamigen Film. Aber er versucht ihr so klanglich ein bisschen näher zu kommen. An manchen Stellen so Theremin oder
0: Theremin,
1: was auch immer auch, alles er da verwendet.
0: Also komische Geräusche habe ich, ich konnte es auch nicht genau sagen, was das jetzt war. Dieses Röcheln da, das, was war denn das?
1: Röcheln?
0: Also ein komisches Geräusch.
1: Du hast das Röcheln gehört?
0: Ich habe ein Röcheln gehört, ja.
1: Ach, Celesta, genau, Celesta Harfe. Gab es auch noch als Instrument.
0: Sieht man selten im Orchester, viel zu selten. Ich habe jetzt eine Band, die später sehr bekannt wurde, unter einem anderen Namen. Damals hießen sie allerdings noch The Hourglass, also Sanduhr. Haben, glaube ich, eine LP veröffentlicht und vielleicht ein paar Singles auf jeden Fall noch. Und danach nannten sie sich dann die Allman Brothers Band. Wir hören jetzt aber noch von der Hourglass LP das Stückchen, eine Coverversion von den Beatles, Norwegian Wood.

0: Ja, da hat man schon gemerkt, was später aus der Band wurde. Die Allman Brothers, damals noch als Hourglass mit Dwayne und Greg Allman. Der Dwayne hat hier die Sitar gespielt.
1: Ach.
0: Und weiter geht's jetzt mit was ganz Abgefahrenem, einer Chorfassung.
1: Ja, wenn wir schon bei Coverversionen sind.
0: Ja, machen wir gerade so weiter.
1: Walking on Broken Glass von Annie Lennox. Hier gesungen vom Harvard Voice Lab. 2019 aufgenommen. Solistin ist Jen irgendwas. Jen Hunter. Okay, Hunter, jetzt habe ich es.
0: Hunter ohne H, nicht Hunter. Also dann, Walking on Broken Glass.
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0: Jo, das war hörenswert. Und jetzt wird es auch hörenswert. Ralf, jetzt kommt eine Band, die hat zu Lebzeiten, also zu ihrer Existenzzeit, ein paar Singles veröffentlicht. Ich glaube so 5, 6. Mehr waren es nicht. Keine einzige LP. Ja. Erst nach der Auflösung kamen dann langsam die Aufnahmen ans Tageslicht im Laufe der Jahre und Jahrzehnte. Die Gruppe hieß The Misunderstood. Und es ist echt schade, dass die 69 schon ihre Berufe an den Nagel hängten. Egal, wie auch immer.
1: Hungen vor allem.
0: Hungen. Aber kleiner Hoffnungsschimmer, den gab es dann doch und es ging dann auch musikalisch weiter, nämlich mit Juicy Lucy. Also das ist die Urformation von Juicy Lucy, von denen hören wir jetzt Golden Glass. Und worum es da genau geht, hört selbst.

0: Ja, es ist wieder soweit. Nach langen Darben, ihr wartet sicherlich drauf.
1: Ein Monat später gewissermaßen.
0: Vor einem Monat, das letzte Mal, haben wir eine G.
1: Putz.
0: Und
1: Todes.
0: Ax.
1: Eck. In der Sendung. Tiefertürie auf Radiostörfunk.
0: Ja, gemacht. Ich wollte den Satz noch zu Ende führen.
1: Ja. Und am Mikrofon natürlich, wie immer,
0: Herr S.
1: Und Herr M. Oder umgekehrt.
0: Und im Hintergrund hört ihr die Glocken von Hall 3 Minuten zu spät. Wie immer.
1: Tja, wir haben aber deswegen das, wir sind haben wir das schon im Urin gehabt.
0: Intrinsisch haben wir das.
1: Ja.
0: Ja.
1: Und fangen deshalb sozusagen verspätet an. Beginnen am 3. September und gehen bis heute am 16. September.
0: Da reden wir halt ein bisschen schneller.
1: Gerade und gerade Geburtstage durch.
0: Genau.
1: Die es da gegeben hat.
0: Und auch Todestage.
1: Ja, das habe ich doch gesagt.
0: Nee, du hast nur Geburtstage gesagt.
1: Habe ich nur Geburtstage gesagt?
0: Ja.
1: Also das ist schon wieder.
0: Ich habe leider mehr mit den Toten zu tun heute. It's the day of the dead.
1: Ach was.
0: Mal wieder.
1: Ich habe auch relativ viel Tote.
0: Ja, liegt in der Natur.
1: Ich beginne mit einem 1931 in Edlach in Niederösterreich gestorben, der Dirigent Franz Schalk. Weiter geht es mehr Richtung Berlin. Der Komponist Paul Linke starb 1946 am 3. September in Clausthal-Zellerfeld.
0: Ja.
1: Sonst habe ich da nichts weiter.
0: Am 3. war schon der 5. Todestag des Schlagzeugers von Schluffjul Kalla Bockholt. Den wollte ich an dieser Stelle auch mal erwähnen. Und dann geht es bei mir erst am 5. weiter.
1: Ehrlich, du hast nicht am 4.
0: Nee.
1: Den Bandleader und Saxophonisten Charlie Burnett.
0: Nein, habe ich nicht drin.
1: Der starb 1991 in San Diego in Kalifornien an diesem Tag. Am 5. September, da wurde 1781 in Matsee bei Salzburg der Musikverleger und Komponist Anton Diabelli geboren, der nur deshalb noch so bekannt ist, weil Beethoven bekannte Klaviervariationen über ein Thema von ihm geschrieben hat. Und natürlich, weil er Musikverleger war. Dann Giacomo Meyerbeer wurde 1791 in Tarsdorf bei Berlin geboren. Und sonst habe ich an dem Tag nichts Erwähnenswertes mehr.
0: Am 5. September vor 120 Jahren wurde der Pianist Sunnyland Slim geboren. Und er ist auch recht alt geworden. Ich glaube genau 90. 90 Jahre. Ich habe ihn leider nicht mehr live gesehen. Ich hätte fast die Gelegenheit gehabt, aber ja. Leider ein legendärer Pianist. Dean Ford, der war Sänger und Mundharmonikaspieler bei der Gruppe The Marmalade. Der wäre 80 geworden am 5. September, genauso wie Freddie Mercury 80 geworden wäre. Einer wurde 80, auch am selben Tag also geboren. Lorden Wainwright, der Dritte. Der ist nur so unter dem Namen bekannt. Der Dritte, den Ersten und den Zweiten kennt man nicht, aber den Dritten kennt man. Sein Sohn...
1: Der Vierte?
0: Nee, heißt eben nicht. Der heißt nämlich, der heißt ganz anders. Und seine Tochter, die machen auch alle Musik. Also sehr musikalische Familie. Und dann geht es bei mir erst am 7. weiter.
1: Am 6. habe ich nur eine kleine Uraufführung, 1791 in Prag zur quasi Amtseinführung des Habsburger Kaisers Leopold II., als Nachfolger seines Bruders Josef II. Die Opernuraufführung La Clemenza di Tito von Wolfgang Amadei Mozart. Nicht falsch übersetzen bitte mit Titos Gnade oder so.
0: Oh Gott, nee.
1: Die Gnade von Titus, von Kaiser Titus.
0: Ja, nicht Tito
1: ist da gemeint.
0: Ja, ich weiß schon.
1: 7. September habe ich nichts.
0: Habe ich einen, da hätte Geburtstag gehabt, den 90. Der ewig jung gebliebene Buddy Holly, deswegen ewig jung geblieben, weil er schon mit 23 zu Tode kam bei einem Flugzeugabsturz. Und es gibt nur Fotos, halt Jugendbilder von ihm, ist ja klar.
1: Ja.
0: Einer der frühen Rock'n'Roller. Ja, und dann wäre ich schon am 9.
1: Da überspringst du wichtige Dinge.
0: Wieder mal.
1: Ja. Vor 185 Jahren, am 8. September, wurde nämlich in der Nähe von Prag, ich spreche es lieber nicht aus, Antoni Dvořák geboren.
0: Ach.
1: Ja.
0: der steht bei mir nicht drin, ne?
1: Da siehst du mal. Mhm. Auch deins ist nicht zuverlässig.
0: Nein, meine Tabelle ist immer in Work in Progress, wie man so schön sagt.
1: Ja.
0: Entschuldigung, 9.
1: Da hast du freie Fahrt.
0: Ein Soul-Musiker wäre 85 geworden, der starb auch beim Flugzeugabsturz. Auch sehr jung, ein bisschen älter als Buddy Holly allerdings. Ist er immerhin doch geworden, nämlich 28. Glaube ich, wenn ich mich nicht ganz verrechnet habe. Nee, 26. Otis Redding.
1: Ah.
0: Otis Redding, Sitting on the Dock of the Bay. Ja, sein großer Hit, von dem hat er nicht mehr viel gehabt. Und 80 Jahre alt wäre geworden Billy Preston, der als einziger Musiker mit sowohl den Stones als auch den Beatles auf der Bühne stand. Mann, ich habe einen Frosch im Hals, das ist ja unglaublich.
1: 10. Normalerweise musst du allein weiterreden.
0: Am 10. Ein ehemaliger Musiker der Pretty Things, Peter Tolson, der war Gitarrist bei der Band. Immer wieder mal ist er eingesprungen. Er wäre 75 geworden, ist leider 2016 gestorben. Und dann habe ich einen Todestag am 10.09. Da starb vor 5 Jahren der Gitarrist, Songwriter und auch Gitarrenlehrer Michael Chapman. Hm. Den haben Kurt und Werner schon öfters in ihren Sendungen gespielt. Ja, weiter geht's bei mir am 12.
1: Am 11. habe ich nur wieder eine Uraufführung von der Oper. Vor 75 Jahren, am 11. September, wurde erstmals Igor Strawinskys Oper The Rake's Progress
0: aufgeführt. Oh, Skandal.
1: In Venedig damals, am Fenice.
0: Ach was?
1: Ja, Teatro La Fenice, als es noch nicht wieder abgebrannt war.
0: Heiße Sanierung nennt man sowas.
1: Ja.
0: Ja.
1: Könnte ich sagen, an der Mafia. So eine Sanierung. Dann wären wir am 12., sehe ich das richtig.
0: Ja, ja.
1: Da wurde 1901 in Duisburg, vor 125 Jahren. Duisburg. Ernst Pepping geboren.
0: Ach, der wieder.
1: Der DDR erfolgreich war. 1916 in Greenville in South Carolina. Der Jazz-Trompeter Cat Anderson. Und habe ich da sonst noch was? Nee, dann kommst du.
0: 3 Geburtstage an diesem Tag. 80 Jahre alt wäre geworden Tony Bellamy von der Gruppe Redbone, die ja sich selber als Native Americans titulierten. Obwohl nicht alle Native Americans waren, aber sie traten so auf und haben auch indianisch anmutenden Sound gemacht. Starb leider 2009 schon. Barry Andrews, Gründungsmitglied von XTC, später bei Shriekback und Robert Fripp dabei, der wurde 70. Und Brian Robertson von Thin Lizzy, der war in der zweiten Generation von Thin Lizzy dabei, von 74 bis 78, später bei Motorhead, der wurde 70 am 12. September. Und dann wäre schon am 13.
1: Ja.
0: Ja.
1: Was hast du da?
0: 2 Musiker, die am selben Tag geboren wurden, beide leider nicht mehr leben, beide 85 geworden wären. Nämlich zum einen der Sänger von Platz für den Tiers, David Clayton Thomas, Kanadier, seines Zeichens jetzt im Juni erst gestorben. Knut Kiesewetter, der auch Jazz gemacht hat, unter anderem natürlich, und auch an der Hochschule für Musik unterrichtete, viel Volksmusik, auch also Folkmusik gemacht hat, der starb 2000.

0: Nach dem Busch kommt der Tusch.
1: Oh.
0: Ich habe einen Bassisten, der auch als einziger in seiner Band noch lebt, also von der Urbesetzung. Die Band gibt es aber weiterhin. Nazareth, Pete Agnew von Nazareth. Bassgitarre ist sein Instrument und sein Sohn ist inzwischen, glaube ich, am Schlagzeug, wenn er nicht mit seinen anderen Bands unterwegs ist. Und dann wären wir schon am gestrigen Tag. Da habe ich auch nur eine, die leider nicht mehr lebt, und zwar die erste Sängerin von Jefferson Airplane, die nur bei der ersten Platte dabei war, Signe Anderson, wäre 85 geworden, ist leider schon vor 10 Jahren gestorben. Dann kommen wir zum heutigen Tag.
1: Nein, ich habe noch 15 da einen.
0: Ach so, hast du
1: noch
0: einen.
1: Ja, 1876, also vor 150 Jahren in Berlin geboren, der Dirigent Bruno Walter.
0: Bruno Voltaire.
1: Der dann ins Exil ging. Weil jüdischen Glaubens.
0: Ja.
1: In die USA. Heute 16. Ja. Tusch.
0: Nein.
1: Wieso nicht?
0: Weit entfernt vom Tusch.
1: Das Ding. Gut, ich fange an mit einer ganz großen
0: Frau,
1: wo sie eigentlich unbekannt ist.
0: Ralf,
1: Komponistin
0: eine Frau.
1: Und vor allem Pädagogin. Nadia Boulanger.
0: Ja.
1: Ohne Sag die viele Komponisten nicht da hingekommen wären, wo sie dann berühmt wurden mit.
0: Ach, was?
1: Zum Beispiel Astor Piazzolla.
0: Ah.
1: Er hielt Unterricht bei ihr. Leonard Bernstein.
0: Was?
1: Ja, George Gershwin auch.
0: Was? Oder immer Illustrator.
1: Ja, man glaubt es kaum, aber es ist tatsächlich so. Poulenc, Francis Poulenc war, glaube ich, auch Schüler von ihr. Also, und sie hatte noch eine Schwester, Lilly. Muss man gerade überlegen, eine ältere Schwester oder eine jüngere?
0: Weiß ich nicht.
1: Sie starb jedenfalls relativ jung, die Schwester. Und ihr Erbe hat sie auch zu bewahren versucht. Ja, 1887 in Paris geboren. Und dann der Boulanger. Weiter geht's 1899 in Budapest. Da wurde der Dirigent Hans Swarovski geboren. Dann habe ich den österreichischen Komponisten Leo Fall. Der starb 1925 in Wien am 16. September. Und ganz, ganz wichtig, 1977 in Paris.
0: Ja.
1: Die Musikwelt trauerte. Maria Callas.
0: Ach was.
1: Starb am 16.
0: Am selben Tag wie der, den ich gleich nennen werde. Ach was, unglaublich.
1: Ja, und du wirst es auch nicht glauben.
0: Nein.
1: Die Uraufführung eines Musicals fand am 16. September 1925 statt, also vor 101 Jahren. Ich denke nur mal an unsere Jingle.
0: Nein.
1: Doch, Vincent Humans No No Nanette.
0: No No Nanette. Am Broadway. War das schon am Broadway?
1: Ja, in New York, finde ich, ist es am Broadway gewesen.
0: Ne? Okay, Hammer. So, 16.09.1931. Da wurde der Jazzpianist und auch Komponist Jan Johansson geboren. Der Name sagt wenigen was, weil er sehr früh gestorben ist bei einem Autounfall. Ich glaube, da war er 37. Aber er ist unvergesslich, seine Musik. Denn er hat zum Beispiel, er hat viel Filmmusik gemacht.
1: Unvergesslich oder unvergessen?
0: Unvergesslich und unvergessen. Viele Filmmusik gemacht und auch die Musik für Pippi Langstrumpf.
1: Ach,
0: ach, ja. Vor allem auch die jazzigen Sachen, halt, die waren von Jan Johansson. Sein Sohn führt das Erbe weiter und macht auch Jazz inzwischen. Oder was heißt inzwischen? Der ist ja auch schon unser Alter. Naja, gut, dann habe ich einen weiteren Musiker, Schlagzeuger, Joe Butler. Der war früher bei den Lovin' Spoonful und später war er dann auch Musical-Darsteller. Unter anderem bei Hair war er dabei, bei der Broadway-Aufführung. Joe Butler wurde 85. Jürgen Dollase war Keyboarder und Gründer von Wallenstein. Bis 1981 dabei, der ist jetzt 78 geworden, macht inzwischen nur noch, soll ich sagen, Foodporn, nennt man das so? Also er ist Gastronomiekritiker,
1: so, aber
0: beruflich, macht keine Musik mehr. Kenny Jones, der war bei den Small Faces, bei den Faces und ist jetzt immer noch bei den Who am Schlagzeug seit 1978. Der ist 78 geworden auch und gestorben am 16.09.77. bei einem Autounfall. Mark Bolan von T-Rex, der Gründer von T-Rex, der ist immerhin 30 geworden. Immer. Naja. Und dann habe ich noch zwei weitere Todestage. Heute vor 17 Jahren starb Mary Travers, die Mary von Peter, Paul und Mary. Und heute vor 15 Jahren genau starb der Schlagzeuger Willie Smith, den ich wirklich live gesehen habe, und zwar beim Geildorf

0: Bluesfest, da war er auch noch dabei, war Jahrgang 36. Ja, super Schlagzeuger, Spitzname war Big Eyes. Und hatte ein bisschen Glubschaugen. Ja, das war die Geburts- und Todestagseck.
1: Das ist eine
0: So, und mit was geht's jetzt weiter?
1: Wir haben nach wie vor das Thema Glas.
0: Ja. Heute am 16.09.2026.
1: Und, ich führe jetzt zusammen A, die Glasharmonika und B, Philipp Glas.
0: Was? Jetzt wird es aber kompliziert. Da müssen wir jetzt mitdenken, Ralf.
1: Mit dem Stück Music Box. Das war Filmmusik zum Film Candyman von 2001. Da wird es jetzt ein bisschen horrormäßig.
0: War ein Horrorfilm.
1: Gespielt, ne? Vom Wiener Glasharmonika-Duo.

0: ist ja der Applaus lauter als wie das Stück.
1: Das sind halt leise Instrumente, die Glasharmonika und, wie ich vorher schon ausgeführt hatte, so eine Art Röhren, Glasröhren.
0: Röhrenglas.
1: Glasglocken oder wie man es vielleicht nennen will, keine Ahnung. Musicbox von Philipp Glass, gespielt vom Wiener Glasharmonika Duo.
0: Ja, ja.
1: Und was kommt jetzt?
0: Und das kommt jetzt. Jetzt kommt, wie angekündigt, die Live-Version des Stückes, mit dem ich heute die Sendung eröffnet habe, nämlich Looking Glass von String Cheese Incident. Eine Band, die es sich immer wieder zu hören lohnt. Und hier seht ihr mal, was aus so einem Stück werden kann, wenn man es dann einige Jahre live auf der Bühne performt hat.

0: nähert sich seinem Ende und geht dann gleich in das nächste über. Dafür haben wir leider heute keine Zeit. Heute ist ja das Thema Glass. Das war gerade Looking Glass in der Live-Version von String Cheese Incident. Entschuldigung. 2019 aufgenommen.
1: Ja. Und wir hören jetzt als letztes Stück.
0: Naja, da kommt
1: vielleicht
0: was Kurzes hinterher.
1: Mal schauen.
0: Ja, ja.
1: Von Jörg Wittmann die Komposition Armonika. Hier mit dem selber als Dirigent, mit dem WDR-Sinfonieorchester und der Glasharmonikaspielerin Christa Schönfeldinger. 2021 in der Kölner Philharmonie aufgenommen.

0: Wir lauschten noch angespannt der Stille, aber dann kam der Applaus. Den habe ich jetzt mal runtergedreht, weil sonst wird hier alles ausschlagen.
1: Jörg Wittmanns Stück Harmonika wurde dann sozusagen jetzt auch das Orchester zur großen Glasharmonika.
0: Ja.
1: Wir sind immer noch beim Thema Glas in der Sendung Tiefe durch hier auf Radio Störfunk mit Herrn S. und
0: M.
1: Und
0: wir nähern uns rapide
1: dem Ende.
0: Dem Ende der heutigen Sendung. Wir hätten Material noch für was weiß ich, wie viele weitere Sendungen gesammelt, aber ich glaube, wir machen in 14 Tagen was anderes. Ja. Was wäre denn nach Glas sinnvoll?
1: Aber so überlegen.
0: Kristall, Gummi. Da gibt es schon viel Zapper.
1: Ich fürchte, ja.
0: Nee, wir überlegen uns was. Lasst euch überraschen. Diese Sendung gibt es natürlich 14 Tage zum Nachhören. Hammer. Wie jede Sendung seit 30 Jahren hier bei uns, bei TV2 und allen anderen Sendungen da auch. Da kann man es meistens nur eine Woche nachhören, je nachdem, ob die wöchentlich sind oder 14-tägig.
1: Ja, eigentlich sind wir jetzt ja die älteste Sendung auf Radio Störfunk.
0: Eigentlich, ja, so.
1: Ja, schon.
0: Ja. Wir sind auf jeden Fall Methusalems des Mikrofons.
1: Ja.
0: Und wir hören heute auf mit noch einer Coverversion. Ich habe noch mal eine gefunden. Eines Rolling Stones Titels, da wird jetzt der Kurt vor Freude aufspringen. Mhm. Und wir spielen She's a Rainbow von der Gruppe und deswegen passt es heute in die Sendung. The Glass Menagerie aus dem Jahr 1968. Und damit verabschieden wir uns für heute. Am Mikrofon waren Björn Münz und
1: Ralf Snorhaber.
0: Bis wann immer ihr uns nachhören wollt in der Störfunk Mediathek.

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Einen wunderschönen guten Abend hier bei der Schizo. Freue mich, dass ihr dabei seid. Ich habe euch ja vor zwei Wochen versprochen, die neuen Scheiben oder die in meinem Besitz neu befindlichen Scheiben euch nochmal etwas ausgiebiger vorzustellen und zusätzlich dann auch eben ein bisschen passende Musik, dass das eine 2-Stunden-Sendung wird. Eine abwechslungsreiche, trotz allem abwechslungsreiche 2-Stunden-Sendung wird mitzubringen. Und das habe ich jetzt gemacht, da das hier, das war All the Young Dudes. Und da gibt es, wenn man das nur bei Wiki eingibt, sehr interessante Informationen. Denn das Stück ist von David Bowie geschrieben und er hat es auch produziert. Und Mott the Hoople, die das gerade waren, live 1974, waren kurz davor, sich zu trennen, weil irgendwie lief nicht so. Und weil der Plattenvertrag bei Island Records aufgelöst wurde. Und dann hat Bowie angeboten, ich produziere euch und nehmt mal dieses Stück von mir. Das war das zweite, das er vorgeschlagen hat. Das erste wollten es dann doch nicht, aber das zweite haben es genommen. Und dann stieg die Single doch glatt bis Platz 3 auf. Da haben wir jetzt den Superhit. Das muss reichen für heute. Ich glaube schon. Genau, das waren also Mott the Hoople live 1974 mit All the Young Dudes. Und ich mache einfach direkt weiter. Eine Scheibe, ich meine doch auch aus dem Jahr 1974. Nee, muss ja sein. Ja, natürlich war das 74. Man heißt Irish Tour 74. Da besingt Rory Gallagher eine tätowierte Frau. Also voll das hippe Lied. Na, jetzt in 2023, weil so viele tätowierte Leute rumspringen. Er hat bereits 1974 die Tattooed Lady besungen. Viel Spaß damit.

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0: Viele große Namen aus den 70ern. Das waren gerade Golden Earring mit She Flies on Strange Wings. Und dieses Doppel-Live-Album konnte ich mir auch greifen. Da auf der Plattenbörse in Schwäbisch Hall. Genau, das habe ich ja vor 2 Wochen eine Sendung dazu gemacht. Und dieses Album war auch dabei. Genauso wie das von Mott the Hoople live. Und Golden Earring heißt auch nur noch live im Jahr 1977 aufgenommen. Davor Roll On Down the Highway. Ebenfalls 1977, da waren BTO oder ausgesprochen Bachman Turner Overdrive, so wie er es ausgesprochen hat, echt nett, in Japan. Und die haben von ihrer Japan-Tour dann die Aufnahmen für ein Live-Album mitgebracht. Davon haben wir gehört, Roll On Down the Highway. Und da davor Rory Gallagher mit seiner Tattooed Lady. Bevor wir nochmal zu Gallagher kommen und dann auch wirklich einen Nachweis dafür bekommen, warum der Mr. Quickfinger geheißen hat. Eric Clapton wurde Slowhand genannt, Gallagher Quickfinger. Leider konnte ich das live nicht mehr erleben. Gallagher ja, aber nicht als Quickfinger, weil der ist 95 gestorben. Wenn es zeitlich reinpasst, spiele ich euch noch den Grund warum. Too Much Alcohol heißt ein Stück, das da drauf ist auf der Irish Tour 74. As the Crow Flies. Aber zuerst habe ich noch einen Musiker bzw. eine Formation, die eigentlich überhaupt nicht bekannt wurde. Aber da hat mir der Hubi, der auch früher hier aufgelegt hat, zusammen mit dem Uli, Rock-Raritäten allerlei haben die gemacht. Liebe Grüße. Hat mir eine Kassette mitgebracht. Also für die Jüngeren unter euch, früher hat man die Musik vom Radio auf Kassette aufgenommen. Oder was noch viel geiler war, wenn du von einem Freund eine Kassette geschenkt gekriegt hast, wo der seinen guten Sound aufgenommen hat. Und das hat irgendjemand von Hubi gemacht. Und Hubi kommt mit der Kassette zu mir und sagt, ey, hör dir das mal an, was könnte das sein? Ich kenne den Namen von diesem Musiker oder von dieser Band nicht. Und als zweites Stück war auf der Kassette Long Distant Call. Genau das hören wir jetzt. Und anhand von diesem Long Distant Call haben wir dann übers Internet die Roy Last Group gefunden. Ja, und von der hören wir auch noch 2 Stücke. Die passt zeitlich nicht ganz rein. 1989 ist dieses Album herausgekommen. Aber vom Sound her schon. Das ist noch ein bisschen heftiger. Danach geht's ein bisschen runter, weil As the Crow Flies ist dann eine akustische Gitarre und dann wird's noch ein bisschen ruhiger. Und dann danach hauen wir wieder rein mit Rock'n'Roll. Aber jetzt erst die Roy Last Group mit Long Distance Call und dann As the Crow Flies von Rory Gallagher.
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Ein sehr schönes, ruhiges Stück von Mott de Hoople, wie gesagt live 1974 auf ihrer Live-Scheibe Rest in Peace. Davor Rory Gallagher mit As the Crow Flies, und wer jetzt noch nicht weiß, warum der Quickfinger heißt, weiter dranbleiben, ich spiele noch eins. Davor die Roy Lars Group, wie gesagt, die bricht so etwas aus, weil erst 1989, und das hört man eigentlich auch, ne? Genau, dadurch haben wir es auch finden können. Diese CD übrigens, nachdem wir sie gefunden haben, hat er sie zweimal gekauft. Eine davon hat er mir geschenkt. Super geil, oder? Dafür dürft ihr sie jetzt hören. Okay, das war jetzt aber die kleine Geschichte am Rande zu dieser Geschichte. Jetzt habe ich schon wieder zwei Geschichten. Nämlich, ich habe ein Cover von einem Birds-Stück aufliegen. 8 Miles High. Von Golden Earring live aufgenommen. Da muss man dazu sagen, die Originalversion von Earring, also nicht von den Birds, aber die von Earring, die ist glaube ich 69 oder 70 rausgekommen, hat 19 Minuten, wenn mich alles täuscht. Habe ich auch schon seit einer Ewigkeit nicht mehr gespielt, mindestens, naja, wenn nicht noch 20 Jahre oder so, ne? Aber dann hören wir uns heute mal die Live-Version an. Und davor habe ich ein Stück, von dem ich gar nicht wusste, was das für eine Bedeutung hat, aber das sei wohl eine der Hymnen, der Hippie-Hymnen in San Francisco gewesen. Randy Bachman, der vorher bei The Guess Who war, zusammen mit Ted Turner, hat das geschrieben, Taking Care of Business. Und das geht raus an alle, die sich überarbeitet fühlen, beziehungsweise die es vielleicht auch sind. Hey, aufpassen. Das dankt da keiner. Normalerweise dankt er das keiner. Also nimm dich in Acht vor dem Business. Hier sind BTO, Bachman, Tone Turner, Overdrive mit Taking Care of Business, live aus Japan. Okay, das war sachlich falsch. Live in Japan. Nee, ich hab die jetzt nicht live aufgenommen. Also andersrum, die spielen jetzt im Moment nicht live. Also live in Japan, BTO. So ein Kack.

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Und das war's auch mit der Psychedelik für heute. Es geht's wieder ab in Rock'n'Roll. So sieht's aus. Also, das waren die Golden Earring mit 8 Miles High, also diesem Birds-Stück, und davor Bachman Turner Overdrive mit Taking Care of Business. Und weiter geht's nochmal im Jahr 1989 mit der Roy Last Group Rain Child, das Titelstück von der CD.

0: Aus der Rubrik Ein Mann und seine Gitarre, eine Fender Stratocaster E-Gitarre aus dem Jahr 1961 und ein Star, der nur am Musikmachen interessiert war. Rory Gallagher hat 1969 ein Angebot von Cream, 1974 ein Angebot der Rolling Stones und 1975 ein Angebot von Deep Purple ausgeschlagen. Die haben überall die Gitarristen aufgehört, aber er hat sein Ding gemacht und zusätzlich zu Alkohol waren es übrigens auch noch Tabletten, die ihm dann 1975 den Garaus gemacht haben. Wie gesagt, es muss Anfang der 90er gewesen sein, als ich ihn gehört habe. Oder Ende der 80er. Keine Ahnung, da war schon lange nicht mehr Mr. Quickfinger, aber das hier, das war ja wohl grandios. So, es geht weiter. Ich muss schon wieder Gas geben. Ich habe noch zwei Stücke und ich hoffe, die kriege ich durch. Wenn man natürlich Live-Alben dabei hat von Rockmusikern, die sich so nett auslassen, musikalisch, wie Gallagher oder Mottehubel oder, naja, lassen wir da sicher ein paar dabei. Ich habe Mottehubel noch dabei mit einem Medley. Chirking Crocus, One of the Boys, Rock'n'Roll Queen, Get Back, Whole Lotta Shaking und Violence. Das sind Mottehubel, aufgenommen im Odeon Theatre, Hammersmith, London, am 14. Dezember 1973. Und da konnte ich also den langen Titel konnte ich gar nicht unterbringen. Da müsst ihr schon in die Playlist reingucken, wenn ihr das alles nochmal nachlesen wollt. Aber ey, hört's euch erstmal an. Hier sind Mottehubel.
1: 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It goes something like this. 1, 2, 3.

Ja, und das war das Medley. Chirking Crocus, One of the Boys, Rock'n'Roll Queen, Get Back, Whole Lot of Shaking und Violence von Mott the Hoople. Und das war sie auch wieder, die Schizo. Heute laut und wild und ich verabschiede mich. Ich freue mich natürlich, wenn ihr in 2 Wochen wieder dabei seid, wenn es wieder heißt Mittwoch Orbit, achtet euch. Und ich verabschiede mich mit einem echt guten Ratschlag. Hier sind BTO, Don't Get Yourself in Trouble. Lass gut gehen, viel Spaß, ciao.

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1: Herzlich willkommen in der September-Ausgabe von Mrs. Pepsteins Welt. Heute erwartet euch eine ganz besondere Sendung, denn vor einigen Wochen hat mich der Kreuzer angefragt, sag mal, die Girls kommt doch dann im September raus, hast du nicht Bock, wenn wir da kooperieren? Und kam auch mit einer ganz konkreten Idee um die Ecke, nämlich drei Generationen von Leipziger Musikerinnen zu einem Gespräch in meiner Sendung zusammenzubringen. Gesagt, getan. Und das Ergebnis hört ihr jetzt. Wer da alles zu Gast sein wird, erfahrt ihr dann gleich in der Sendung. Aber jetzt nehme ich euch erst noch mal kurz mit auf eine kleine Erfahrung, die ich jetzt gemacht habe. Und zwar war ich am vorletzten Augustwochenende in Darmstadt auf dem Golden Leaves Festival, ein Festival, das es schon fast 10 Jahre gibt und das ich bisher so aus der Ferne wahrgenommen habe, aber nie besucht habe. Und Anfang diesen Jahres ploppte dann bei mir auf, dass da Noga RS spielen wird und ich dachte, ja geil, da fahre ich auf jeden Fall hin. Und guess what, es war wirklich das schönste Festival, was ich je erlebt habe. Zugegeben, ich war lange nicht mehr auf Festivals, weil ich immer so ein bisschen Respekt habe vor diesem Drumherum, Zeltplatz und so und viel Alkoholkonsum. Beides gab es nicht auf dem Golden Leaf, kein Zeltplatz und ich habe auch kaum Leute gesehen, die jetzt besonders viel Alkohol konsumiert haben, sondern das Vereinende war einfach die Musik dort auf diesem Festival. Und es war ein All-Flinter-Line-Up, was vorher überhaupt nicht so explizit kommuniziert wurde, sondern die VeranstalterInnen haben es einfach gemacht. Dahinter steckt dann auch noch ein ehrenamtlicher Verein. Also ich weiß nicht, was man mehr richtig an einem Festival machen kann. Es würde einem immer noch was einfallen, was man noch besser machen kann, aber das Golden Leaves hat auf jeden Fall sehr viel richtig gemacht, deswegen danke an dieser Stelle ans Golden Leaves Festival und die ganze Crew, die dahinter steckt. Ich habe mein Ticket bezahlt, also das ist jetzt keine Werbung für dieses Festival in dem Sinn, aber wenn ihr im nächsten Jahr überlegt, hey, auf so ein kleines Festival, 2 Tage, gemütlichere Atmosphäre, viel Platz, dann schaut euch doch mal um nach den ersten Tickets für das Golden Leaves Festival. Und ich muss euch auch sagen, wenn wir nicht auf Festivals gehen, dann werden die früher oder später weg sein. Viele Festivals haben ja da schon in diesem Jahr auch Alarm geschlagen. Das Immergut Rock ist Immergut Festival, da will ich eigentlich auch schon immer mal hinfahren. Vielleicht mache ich das dann wirklich auch mal im nächsten Jahr. Das ist, glaube ich, eine ähnliche Größenordnung wie das Golden Leaves. Genau. Und was natürlich ganz toll war, ich habe super Musikerinnen gesehen auf den Golden Leaves. Nicht nur Noga RS, sondern auch Mine, mit der habe ich mich dort auch gleich zum Interview verabredet. Ich habe Austra wieder gesehen, nach gefühlt 20 Jahren. Das war eine körperliche Erfahrung. Vielleicht schaffe ich es auch noch, einen Song von Austra heute in der Sendung zu spielen. Die haben ja auch in Leipzig gespielt. Und dann habe ich endlich mal Bodies gesehen von Cat Frankie. Das war etwas, was ich auch immer schon mal live sehen wollte und das war wirklich ein ganz, ganz besonders schönes Konzert. Wenn ich drüber rede, habe ich direkt Gänsehaut, weil Bodies ist so ein A-Cappella-Projekt mit ganz tollen Sängerinnen um Cat Frankie und ihr hört jetzt auf jeden Fall ein Stück von der Platte Carmen von Cat Frankie. Und wenn ihr das Ganze live sehen wollt, im Februar kommen die auf jeden Fall nochmal nach Dresden. Und da könnt ihr euch das auch nochmal anschauen. Also wirklich ein ganz, ganz, ganz, oh, ganz tolles Projekt. Goosebumps jetzt für euch in Mrs. Pepsteins Welt. Der Trennungssong von dieser Platte. Erstaunlicherweise ist das aber der beschwingteste Song. Deswegen habe ich den jetzt für euch als Start heute in Mrs. Pepsteins Welt ausgewählt. Bad Behavior von Cat Frankie und Bodies.

Bad Behavior von Bodies hier in Mrs. Pepsteins Welt. Und jetzt kommen wir zur Gesprächsrunde der drei Musikerinnen aus Leipzig. Also gehen wir nochmal einen Schritt zurück. These Girls, da kommt jetzt am 4.9. der dritte Band raus, These Girls Forever, herausgegeben von Juliane Streich, erschienen im Ventil Verlag, ist das eine Anthologie feministischer Musikgeschichte, in der ganz viele Menschen über Musikerinnen aus allen möglichen Jahrzehnten schreiben. Wenn ihr mehr über das Buch These Girls erfahren wollt, dann könnt ihr einfach euch mal beim Ventilverlag umschauen oder ihr geht am Freitag auf die Release Party in Leipzig im Coney Island. Dort werden einige der Autorinnen vor Ort sein und lesen. Die Herausgeberin Juliane Streich wird natürlich da sein und eventuell lege ich dort auch auf, gemeinsam mit Christina Mohr, Musikjournalistin aus Frankfurt. Für diese Sendung habe ich mich jetzt mit drei Musikerinnen getroffen. Zum einen Uschi Brüning, Jazz-Schlager-Chanson-Legende, geboren in Leipzig. Außerdem Safi, Jahrgang 77, auch geboren in Leipzig und jetzt in Berlin lebend. Und außerdem noch Fiona Lehmann von der noch relativ frischen Band Frau Lehmann. Genau, und mit diesen dreien habe ich gesprochen über alles Mögliche und das hört ihr jetzt gleich. Ganz zu Beginn gibt es aber noch eine lustige Rarität und zwar das Küsschenlied vom Traumzauberbaum. In dem Fall wird es hier gesungen von Angelika Mann, auch eine berühmte Musikerin. Ich weiß nicht, ob die in These Girls schon porträtiert wurde. Ich hoffe es für sie. Genau, wenn nicht, wird es Zeit. Genau, das Lied hört ihr jetzt zuerst und dann geht's direkt weiter mit unserer Gesprächsrunde. Viel Spaß!

0: Herzlich willkommen in Mrs. Pepsteins Welt. Das ist eine Sonderausgabe heute. Ich habe ganz besondere Gäste heute in meiner Sendung und gleichzeitig auch wird diese Sendung verwendet für einen Text, der dann im Kreuzer erscheint. Im September 2026 erscheint nämlich der dritte Teil der These Girls-Reihe, herausgegeben von Juliane Streich im Ventil Verlag. Genau, und ich habe drei Gäste. Ich stelle die jetzt so ganz kurz selber vor. Und dann dürft ihr gerne auch selber noch was zu euch sagen. Wir haben Fiona hier zu Gast. Fionas Band heißt Frau Lehmann und du heißt auch Fiona Lehmann. Du bist 1998 geboren. Euer Album Trost und Trotz ist dieses Jahr im Januar erschienen und du bist außerdem Autorin und hast auch noch einen weiteren Brotjob. Da kommen wir vielleicht nachher noch drauf. Dann ist Safi hier. Du bist 1977 geboren. Du bist Musikerin aus Leipzig, lebst aber mittlerweile, soweit ich weiß, in Berlin. Im Herbst bist du am Bass und am Gesang mit der Band Musa Dag auf Tour und dein letztes Soloalbum Groteske ist 2024 erschienen. Genau, und dann ist noch Uschi hier. Uschi Brüning, geboren 1947. Uschi ist Jazz- und Soul-Sängerin und Songwriterin, geboren und aufgewachsen in Leipzig, lebt aber auch schon lange nicht mehr hier. Und heute trittst du aber in Leipzig auf, deswegen passt es sehr gut, dass du hier bist. Genau. Also erstmal herzlich willkommen an euch. Zunächst würde ich von euch gerne wissen, die Kurzversion, wie seid ihr eigentlich zum Musikmachen gekommen? Ich weiß nicht, vielleicht möchtest du einfach anfangen, Uschi. Wie bist du zum Musikmachen gekommen? Was war denn so ein Auslöser?
1: Na, wie ein kleines Kind. Ich habe Musik gehört, Radio gehört und mir hat dies und jenes gefallen und ich bin da so hineingewachsen mit meinen Ohren. Ich hatte keine feste Vorstellung, aber große Lust, da zuzuhören.
0: Und dann ging es irgendwann weiter, dass du selbst Musik gemacht hast?
1: Ich habe dann im Amateurbereich gewirkt und habe auch noch einen Beruf erlernt. Und den musste ich dann an den Nagel hängen zugunsten meiner Sängerlaufbahn.
0: Safi, wie war es bei dir?
2: Ich habe als Kind ganz viel gezeichnet und dann nebenbei immer diese ganzen Märchenschallplatten und auch Traumzauberbaum und solche Musikmärchen gehört. Und das hat mich schon immer begleitet, dahingehend auch mal mit der Stimme was zu machen. Auch viele Hörspiele gehört, Hörspiele geschrieben, dann später mit meinem ersten Tonbandgerät, was ich hatte. Und dann später auch neben dem Kunststudium eben auch mit der ersten Band, mit den ersten Bands angefangen. Das hat mich da also schon immer parallel begleitet eigentlich.
0: Mhm. Fiona.
3: Ich bin in einem sehr medienregulierten Waldorfhaushalt aufgewachsen.

0: singen war dann cool und Lieder schreiben.
1: Wo steht ihr als, also wo seht ihr euch selbst gerade als Musikerin heute? Was ist gerade heute euer aktueller Status als Musikerin? Wenn du jetzt Leuten erzählst, ich mach Musik, was erzählst du denen dann?
0: Eigentlich sage ich nur, ich mach Musik.
1: Okay, also du hast eine Band sozusagen und euer Album ist ja dieses Jahr erst rausgekommen.
0: Also wir haben bisher unser Debütalbum rausgebracht und touren dieses Jahr auch ganz viel. Und davon erzähle ich dann auch manchmal.
1: Safi, wie ist es bei dir?
2: Also wenn mich jemand fragt, welche Musik ich machen würde, da sage ich meistens, ich mach Krach.
1: Okay. Ja, Uschi, wo stehst du heute als Musikerin?
3: Ziemlich am Ende meiner Laufbahn.
1: Okay.
3: Ich mache noch so lange ich kann, aber ich will auch nicht freiwillig aufhören, aber es gibt immer wieder Neues zu entdecken.
1: Mhm.
3: Und das ist, man ist nicht immer festgelegt auf Jazz oder auf Chanson oder Schlager. Man nimmt, was kommt, wenn es einem gefällt.
1: Und du trittst einfach, du trittst ja noch auf, aber jetzt auch nicht regelmäßig in der Form, ne, könnte man sagen.
3: Na, ziemlich regelmäßig. Mhm. Also ich habe verschiedene Projekte und wenn der Kalender frei ist, wird er zugeschmiert mit den Angeboten, die kommen.
1: Ja, vielen Dank an euch. Erstmal für die, dass wir euch so ein bisschen kennenlernen konnten. Vielleicht könnt ihr mir jetzt erzählen, welche Rolle Leipzig eigentlich in eurem Leben noch spielt. Also Fiona, du bist jetzt die einzige von euch dreien, die noch in Leipzig lebt. Uschi und Safi, ihr seid zwar hier geboren, seid aber weg. Ja, welche Rolle spielt Leipzig noch bei euch?
3: Na, abgesehen von heute, es spielt Leipzig für mich kaum noch eine Rolle. Meine Verwandten sind tot, das Grab ist abgelaufen und ich bin nicht mehr gebunden an Leipzig. Mhm. Es tut mir leid. Ja,
1: ja, das wäre nicht schlimm. Und dein Lebensmittelpunkt ist dann Berlin, oder?
3: Berlin, ja.
1: Ja. Safi, bei dir ist ja auch Berlin der Lebensmittelpunkt.
2: Ja, der ist Lebensmittelpunkt, aber die Band ist in Leipzig. Meine Band wohnt in Leipzig, beziehungsweise pendelt zwischen Berlin und Leipzig und ich pendle dann auch. Meine Eltern wohnen in Markkleeberg. Und ich habe eine kurze Anbindung mit dem ICE, es ist wirklich ein Katzensprung. Es ist wie eine Stadt für mich. Ich habe schon noch eine große Bindung nach Leipzig.
1: Ja, Fiona, du bist ja noch
0: hier. Ich bin ja erst 2018 hierher gezogen und gar nicht hier geboren. Und habe aber seitdem, glaube ich, schon inzwischen ganz feste Wurzeln hier geschlagen, die aber, glaube ich, auch sich noch immer weiter verfestigen. Und genau, wir sind als Band auf jeden Fall auch sehr fest hier verankert.
1: Und fühlt ihr euch auch als eine Leipziger Band? Weil wenn man eure Musik hört, da gibt es ja viel Berlin-Referenz auch in den Texten.
0: Ja, das liegt daran, dass ich irgendwie so in meiner Jugend ganz viel in Berlin war. Wir sehen uns schon als Leipziger Band, aber wir werden das irgendwie auch oft gefragt, wo wir uns sehen oder wie wir die Leipziger Musikszene definieren. Und ich habe nicht das Gefühl, dass es jetzt irgendwie so ein fester Rahmen ist, der sagt, das ist die Leipziger Musikszene. Also.
1: Okay.

0: Uschi, du hast 2024 mit Trettmann, auch ein Leipziger Künstler, einen Track veröffentlicht, Nach allem, was war, oder NAWW heißt der. Mhm. Für diejenigen, die jetzt gerade die Radiosendungen hören, ihr habt den Song jetzt auch gerade gehört. Wie ist die Zusammenarbeit entstanden und wie ist es generell mit dir, mit dieser Kooperation mit jungen Künstlerinnen? Kriegst du da viele Anfragen? Wie handelst du das oder ist das eher so eine Zufallsnummer gewesen?
1: Da ist jemand auf mich zugekommen und hat mich gefragt, ob ich das machen will. Und ich dachte, na, versuchen kannst du es ja mal. Und das ist ganz schön interessiert aufgenommen, was mich wundert. Ich habe dann nämlich nur ganz, ganz wenige Zeilen gesungen. Das ist also nicht der Rede wert. Aber es hat immerhin für Aufsehen erregt. Das war ein Versuch. Also hätte auch weitergehen können. Ich hätte es gerne gemacht. Das sind gute Texte und gute Musiken. Aber das war eben eine Begegnung. Mhm. Die sind ja nicht immer sehr lang. Manchmal sind sie auch sehr kurz.
0: Und ihr habt es aber auch zusammen aufgenommen, oder?
1: Ja. In Berlin, ja.
0: Ja. Ja, schön. Also dann habt es jetzt gehört da draußen, ne? Wenn ihr irgendeine Idee habt, dann ist Uschi offen, so habe ich das jetzt verstanden. Wie ist es denn im Lauf der Karriere? Hast du ja mit vielen Musikern zusammengearbeitet, ne? Mit Manfred Krug, Günther Fischer, natürlich in dem Zusammenhang ist auch dein Mann zu nennen, Ernst Ludwig Petrowski. Wer hat dich denn so im Laufe deiner Musikkarriere da eigentlich am meisten geprägt oder besonders geprägt, kann man das sagen?
1: Ja, meistens die Musiker, die immer schon auch, die mich umgeben haben, die immer schon jazzorientiert waren. Und durch die Auswahl des Repertoires wurde das immer jazziger, was ich gesungen habe und was die Band beabsichtigt hat. Und es waren eigentlich die Musiker, die mich angeregt haben, das zu machen, und außerdem mein eigenes Interesse. Mhm. Das ist einfach was ganz anderes, Jazz, und damit kann man alt werden.
0: Mhm. Ja, und nimm uns dann noch mal ein bisschen mit. Wie ist es dann konkret? Hast du dann auch eine Idee gehabt und gab es dann so Phasen, wo du mit bestimmten Menschen mehr zusammengearbeitet hast? Oder gab es auch Ideen, wo du gesagt hast, das wäre jetzt eigentlich was, das würde ich gern mit Person XY machen? Wie läuft sowas oder lief es?
1: Ja, bei mir lief es ein bisschen anders, weil ich habe einfach gesungen, wenn ich sollte und durfte, und habe mir darüber keine Gedanken gemacht. Ich habe aber gut zugehört, wenn die Musiker selbst musizierten, privat und überhaupt erzählten von dem, was sie gehört haben. Ich bin da einfach so durchgelutscht und nicht ausgelutscht, aber so durchgekommen. Und mein Interesse ist immer mehr gewachsen und ich habe gemerkt, dass man, wie gesagt, mit Jazz auch alt werden kann.
0: Wie ist eure Beziehung zu Jazz, Safi? Du machst ja eine ganz andere Musik, sage ich jetzt mal. Wer hat dich da geprägt oder welche Musikerinnen, Musiker, mit denen du zusammengearbeitet hast?
2: Also aufgewachsen bin ich ja mit diesen Geschichtenliedern und auch Hörspielen und so weiter. Und dahingehend bin ich eher über die Stimme geprägt. Mich interessieren Leute, die was ganz Besonderes in der Stimme haben. Verliebe mich auch wirklich in Leute über die Stimme, über die Singstimme, über die Sprechstimme. Und das sind Sachen, die mich faszinieren. Und da geht's quer durch alle Genres. Ich höre von Metal bis zum Jazz, höre ich sehr gerne Sachen, die irgendwie extrem sind, die an die Grenzen gehen, und da horche ich auf. Also die nicht mainstreamig sind und die sagen, wow, das ist ja mutig, wo man sagen kann, das ist wirklich mutig, da muss ich mal näher hinhören. Mhm. Das interessiert mich dann, fängt mich an zu interessieren, wenn es anfängt anzuecken.
0: Wie ist das bei dir, Fiona?
3: Also so in meiner Adoleszenz hatte ich allem gegenüber, was nicht Punk war, glaube ich, eine ziemlich arrogante Ablehnungshaltung. Aber so die letzten Jahre und vor allem tatsächlich durch meinen Partner, der auch der Bassist meiner Band ist, Philipp, habe ich gemerkt, dass Jazz total faszinierend ist und super cool. Und da interessieren mich vor allem auch eher so die experimentellen Sachen, Sun Ra und sowas. Also Nina Simone mag ich auch sehr.
0: Wisst ihr denn auch von anderen MusikerInnen, dass ihr die geprägt habt? Habt ihr mal eine Begegnung gehabt, dass jemand zu euch gesagt hat, hey, wie du Musik machst, das inspiriert mich auch für meine eigene Musik.
2: Ich hatte schon ein, zwei solche Begegnungen, aber ich weiß nicht mehr, wer es jetzt war.
0: Okay.
2: Das gibt sich dann schon mal, wenn man sich irgendwie in der Szene oder so trifft auf irgendwelchen Zusammenkünften, dann kommt man gut in Austausch. Und das ist dann natürlich ein tolles Lob, klar.
0: Wie ist es bei dir?
1: Ja, also das ist schon vorgekommen und das freut mich auch sehr, weil dann hat das ja das Tun auch einen Sinn. Man will ja jemandem gefallen. Und wenn einem das auch noch gesagt wird, das ist dann eine gute Belohnung für die weitere in Empfangnahme neuer Musik.
0: Und es macht dann auch mehr als ein Publikum, was applaudiert, oder?
1: Nee, das kann man so nicht sagen. Also wenn das Publikum nicht applaudieren würde, wäre es mir auch nicht recht. Nee, es ist schon so ein gesundes Verhältnis zwischen den speziellen Komplimenten, die die Kolleginnen machen, wenn sie mich gehört haben oder mich verfolgt haben. Und ja.
0: Safi, ich habe noch eine Frage jetzt an dich. Du spielst ja jetzt aktuell auch in bereits bestehenden Bands. Wie ist das mit deinen Solo-Projekten? Hast du auch die Zeit, immer an eigenen Sachen weiterzuarbeiten? Und was schätzt du an der Bandarbeit?
2: Also ich suche immer kleine Zeitblasen, wo ich mich den eigenen Sachen und neuen Safi-Songs widmen kann. Das geht am besten im Proberaum, wenn ich sowieso arbeite, wo ich täglich hinradle und wieder zurück. Da ist meine Zeit aufgeteilt in die verschiedenen Projekte. Ich bin einmal muss ich ganz viel für Musa Dark üben, für die Tour, die jetzt ansteht. Dann muss ich für den Expander des Fortschritts üben. Da gibt es Konzerte hier und da. Und da gilt das Repertoire am Laufen zu halten und immer wieder aufzufrischen und zu trainieren, gerade am Bass für Musa Dark auch. Und Safi-Titel müssen auch immer wieder trainiert werden und da ergeben sich dann auch die Ideen für weitere Schritte, für weitere Songs, die ich dann wirklich in Tagesabschnitten abarbeite. Das muss man wirklich so, also ich muss mir das so einteilen, damit ich dann kontinuierlich weiterentwickeln kann.
0: Wie sieht euer Musikalltag aus, Uschi? Übst du auch jeden Tag? Hast du irgendeinen Musikraum bei dir zu Hause?
1: Nein, ich nichts. Ich mache das in der Küche oder in der Stube oder wo ich gerade bin. Ich brauche da keinen extra Raum. Das kommt alles spontan über mich und dann lasse ich es raus und sortiere, was bleibt und was weg kann.
0: Okay, also singst du beim Abwaschen?
1: Auch beim Betten machen.
0: Okay.
2: Kannst du das dann irgendwie aufnehmen? Zeichnest du das dann auf, deine Ideen? Oder schreibst du einfach auf?
1: Nee, ich lasse es einfach kommen. Ich schreibe das auch nicht auf. Wenn es wiederkommt, dann ist es gut. Und wenn es nicht wiederkommt, dann war es vielleicht nicht so gut.
2: Ja, interessant.
0: Wie sieht dein Musikalltag aus, Fiona? Hast du so einen Musikalltag?
3: Also ich habe das Privileg, tatsächlich einen Proberaum zu haben. Den teile ich mir mit unserem Schlagzeuger. Also der übt da Schlagzeug und... Genau, ich habe da so, also wir sind den gerade erst dabei noch einzurichten. Also so in 3 Wochen habe ich einen benutzbaren Proberaum. Aber sonst, ja, zu Hause habe ich auch meine Gitarren und meistens sitze ich auf dem Bett oder auf der Couch und spiele da so ein bisschen Gitarre und probiere Textfetzen aus und versuche es, also tatsächlich kann ich auch während ich Lohn arbeite, das ist nämlich... geistig nicht so beanspruchend, was ich da mache auf Lohnarbeit, kann ich im Kopf auch mich um Textzeilen kümmern währenddessen.
0: Und die kannst du dann auch noch irgendwie aufschreiben oder notieren oder merkst du dir die so wie Uschi?
3: Das könnte ich gerne. Nee, bei mir ist es so, dass da auch vieles verloren geht, wenn ich mir das nicht aufschreibe.
0: Und wenn ihr jetzt gerade die Radiosendung hört, dann hört ihr jetzt den Song von Frau Lehmann, Deutschlandfunk Kultur will, dass wir brennen.
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0: Ja, Fiona, in dem Stück Deutschlandfunk Kultur will, dass wir brennen, thematisierst du prekäres Künstlerinnenleben. Für die Miete machst du einen Brotjob, fürs Essen reicht es dann nicht mehr, heißt es dann sinngemäß. Ist es so, dass man sich Musik machen leisten können muss?
1: Ja, auf jeden Fall. Also ich kenne tatsächlich keine Menschen, die wirklich komplett davon leben können oder gut davon leben können. Oder viele haben andere Voraussetzungen oder mehr Privilegien, überhaupt da reinzustarten. Also ich spreche jetzt von Bands, die einen ähnlichen Status haben, gerade wie meine Band. Weil das ja alles sehr, sehr teuer ist und auch weiter teurer wird. Jetzt auch sowas, wir sind ja eben gerade auf Tour. Es ist schon krass, so ein Mietwagen dann für einen Tourabschnitt und Sprit und sonst was. So viel Gage muss man erstmal reinkriegen.
0: Und das heißt, das ist dann quasi ein, also ich kenne jetzt auch Bands, die hier in meiner Sendung schon erzählt haben, die einen ähnlichen Status vielleicht haben wie ihr oder ein kleines bisschen weiter sind, dass sie dann sagen, wenn was hängen bleibt, wird es dann auch ins nächste Album gesteckt.
1: Genau.
0: Also man kann eigentlich nicht davon leben, weil man braucht das Geld dann, was man auf Tour verdient hat mit Glück oder wie auch immer, um weiterzumachen überhaupt.
1: Ja, genau, das ist eigentlich die Situation.
0: Okay, wie ist es bei dir eigentlich, Safi?
2: Ist tatsächlich auch so. Es ist wahnsinnig teuer geworden. Ich mache mir oft Gedanken darüber. Ich habe wirklich, mache das natürlich auch schon eine ganze Weile. Und jetzt nach Corona, mit nach Corona-Phase ist es wirtschaftlich noch viel, viel extremer geworden, was Touren angeht. Sodass bei mir zum Beispiel ganz selten mal eine schwarze Zahl hängen bleibt, wenn ich Merch verkaufe. Es geht da nur über das wirklich T-Shirts verkaufen, CDs, Platten verkaufen. Wenn die Leute zum Konzert kommen, wirklich der echte Kontakt zahlt dann wirklich auch aufs Konto ein. Und natürlich die GEMA. Je größer der Laden ist, in dem man spielt, zum Beispiel als Support, auch wir sind auch mit Refused, mit auf Support, mit Wire Support auf Tour gewesen. Je größer der Laden ist, mehr bleibt dann auch von der GEMA hängen. Und davon muss ich erstmal die Kosten decken, die ich vorausschießen muss für Albumproduktion, für den Mietwagen, für den Sprit. Also es muss man sich tatsächlich leisten können. Und es ist ein großes Privileg. Es ist ein viel größeres Privileg, heutzutage Musik zu machen und überhaupt auch eine Band zu haben.
0: Mhm.
2: Und nicht jetzt nur mit dem Computer aufzutreten oder so. Das eine Band zu machen, ist sehr teuer geworden.
0: Und hast du eine Phase in deiner Karriere gehabt, wo das mal anders war?
2: Eigentlich nicht. Na klar, aber früher war es ein bisschen günstiger, da waren die Gagen auch noch ein bisschen günstiger. Alles ist stetig gestiegen. So, jetzt ist wirklich, aber es ist trotzdem noch ein bisschen mehr auseinandergetriftet.
0: Und ich glaube,
2: jetzt noch weniger hängen.
0: Und es kommt ja auch so ein bisschen dazu, dass so die allgemeine Lage dazu führt, dass viele Menschen auch dann sich eben Konzerttickets nicht mehr leisten können oder wollen oder so, dass nicht mehr so arg viel ausgegangen wird. Das ist ja auch was gerade so ein bisschen beschrieben wird. Ne, im
2: ja, das ist ein Phänomen. Ich weiß nicht, ob es ein Altersphänomen ist, ob es unsere Gruppe, ob es meine Fangruppe betrifft oder ob es tatsächlich so ist, dass die Teenies auch weniger für Konzerte ausgeben oder mehr zum Rave gehen. Oder aber schon, also zu den TikTok-Künstlern oder als YouTuber, da wird ja schon ausgegangen und da stehen ja schon Schlangen vorm Club, wenn da mal ein Hip-Hop-Künstler auftritt, YouTuber auftritt. Da wird ja schon Geld ausgegeben.
0: Das ist dann die andere Extreme so ein bisschen auch, ne? Ja. Ja, wie ist es bei dir, Uschi, mit von Musik leben? Das hat es ein Leben lang auch funktioniert bei dir, ne?
3: Nicht gleich am Anfang. Das war die Entdeckungsphase und das war das, was man selber gerne singen wollte, was einem die Musiker empfohlen haben. Und da ging es ja auch zum Teil dagegen, dass man sich gegen eine Gesellschaftsordnung durchsetzen muss. Also was bei euch das Geld ist, war bei uns die Ideologie. Und da konnten wir aus dem Grund nicht alles verwirklichen, was wir hätten wollen. Und also ich hatte dann Glück. Mein Weg ging dann wirklich immer so nach oben. Und ich bin viel unterstützt worden von Musikern, von Bands. Und ich bin das, wenn man das sagen kann, das ganze Gegenteil. Weil ich habe bis heute immer zu tun gehabt und konnte mich auch nicht über jede Gage beschweren.
0: Okay, und wie blickst du da, wenn du das jetzt hörst von den beiden, dass die sozusagen noch einen zusätzlichen Job machen müssen, um vom Musikmachen zu leben? Was löst es in dir aus?
3: Ich weiß nicht, ob das nicht auch so ein bisschen so ein Anreiz ist. Aber es ist sehr, sehr schwer. Also man will ja auch sich mitteilen. Und wenn man dafür auch noch Geld bezahlen muss oder nicht weiterkommt, dann ist das eigentlich schon wieder eine Tragik, und dass das alles so teuer ist. Und ich bin froh, dass das hatte ich nie. Also entweder ich habe kein Geld verdient oder ich habe verdient. Also ich bin dann ein Außenseiter diesbezüglich. Das Alter ist meine Rettung.
2: Aber das ist wirklich interessant. Ich finde, möglicherweise liegt es auch am Genre, dass sich Jazz ein bisschen besser eingliedern kann. Es ist ja eine andere Kulturszene, die anders auch gefördert wird in den verschiedenen
3: Kulturbereichen. Ja, das war nicht immer so. Auch Jazz wurde nicht immer gelitten, aber er hat sich dann durchgesetzt mit all seinen Facetten, ob Free Jazz oder Unterhaltungsjazz.
0: Ich glaube aber auch, dass bei Uschi das auch ein Stück weit ja so ist, dass du ja schon auch eine Ausnahmestimme hast einfach. Und es gab nicht, auch in der BRD, sag ich mal, gab es jetzt auch nicht so viele Stimmen. Na, ich denke jetzt vielleicht noch an Joy Fleming oder so.
3: Ja.
0: Aber die Stimme, die du hast, die ist ja auch dein Gold.
3: Ja, das weiß ich jetzt nicht so einzuschätzen. Ja. Ist mir immer auch ein bisschen peinlich, aber okay. Ich habe mir auch nie Gedanken gemacht. Ich habe eben gesungen und ich habe auch was gewagt. Also mit meinem Mann zusammen Free Jazz, und das ist, da musste ich mich auch überwinden. Das war alles nicht so einfach. Aber ich bin immer angepiekt worden und dann habe ich gemacht. Mhm. Und wenn mir es nicht gefallen hat, dann habe ich es eben nicht gemacht. Aber in solchen Nöten, wie ihr seid, das kann einem ja richtig wehtun. Weil das ist ja auch ein Hinderungsprozess zum Teil. Ihr habt zu viel, ihr habt zu viel aufgezählt. Na, so soll es doch aber eigentlich auch nicht sein. Musik soll ja auch Freude machen. Also das klingt jetzt wie ein Altersheim. Musik soll Spaß machen und soll vielseitig sein. Und da muss man nicht Angst haben müssen davor, dass man nicht genug Geld hat. Dann kann man ja keine Familie gründen, gar nichts. Also ich bin fertig.
1: Genau, das ist auch das Stichwort. Also das kommt tatsächlich auch im Text vor, den die Hörer und Hörerinnen ja jetzt auch schon gehört haben, in dem Deutschlandfunk Kultur will, dass wir brennen, ist die Zeile, jetzt habe ich sie selber vergessen, aber ich soll mich vermarkten, nicht vermehren, ja, weil das tatsächlich auch so ein Punkt ist. Also viele weibliche Künstlerinnen, die ich kenne, irgendwie, die einen Kinderwunsch haben, gar nicht die Möglichkeit sehen, ja, wo das noch zu verwirklichen wäre.
3: Stimmt, das wollte ich noch hinzufügen. Das ist also wirtschaftlich gesehen, sozial ist das immer noch ein Ungleichgewicht. Das war auch schon bei uns in meiner Jugend so, dass die Frauen gehandicapt waren durch den Wunsch, eine Familie zu haben. Und wer bleibt zu Hause? Die Frau. Und das war schon lange ein Hinderungsgrund für die vielen tollen Musikerinnen. Und jetzt ist das klingt ja regelrecht schrecklich. Das ist ja, also am liebsten möchte ich jetzt sammeln gehen für euch.
0: Ja, wir können ja dazu aufrufen, auf jeden Fall auf eure Konzerte zu gehen und eure Platten zu kaufen, ne? Also das können wir ja auf jeden Fall machen. Ja. Und ich finde das auch sehr respektabel sozusagen, ne? Wenn man das über Jahrzehnte auch so macht und sich da, ich meine, du kannst da jetzt wahrscheinlich schon das besser einschätzen, Safi, weil du ja auch seit den 90er Jahren jetzt schon Musik machst. Du machst jetzt nicht den Eindruck, als wärst du unglücklich, ne? Aber klar, der Wunsch wäre wahrscheinlich schon, komplett von Musik leben zu können. Ne?
2: Naja, also auf der einen Seite darf man den Humor nicht verlieren, das ist ganz klar, sonst tötet man sich ab. Aber auf der anderen Seite bin ich ja auch mit meinen Grafikjobs, also mein Brotjob ist, ich bin Grafikdesigner und visuelle Künstlerin, und das ist für mich so ein Geben und Nehmen, also so ein Perpetuum mobile, was sich die Kräfte immer hin und her schiebt. Also eine inspiriert die andere Seite. Deswegen bin ich eigentlich glücklich mit meinem Leben und kann alles, was ich mit der Grafik verdiene, in die Musik reinstecken und davon überleben gleichzeitig, aber keine großen Sprünge machen natürlich.
3: Mhm. Aber das ist trotzdem der Idealfall, ne?
2: Ja, also, ja, alles frei einteilen und dann selbst entscheiden. Mhm.
0: Ja, dann hören wir jetzt einen Song von dir, Safi, in der Sendung, und der heißt Ich will ein Leben.
2: Das passt natürlich super.
0: Ja.

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1: Ihr hört immer noch Mrs. Pepsteins Welt. Heute sind bei mir zu Gast Uschi Brüning, Safi und Fiona Lehmann. Und wir haben uns heute hier getroffen, weil im September Band 3 von These Girls erscheint, im Ventilverlag, herausgegeben von Juliane Streich. Liebe Grüße an dieser Stelle. Und ja, darin, in dem Buch geht es ja um feministische Musikgeschichte. Safi und Fiona, ihr habt beide schon mal in These Girls Texte veröffentlicht, beziehungsweise Fiona, bei dir kommt jetzt was in Teil 3. Könnt ihr beide was sagen zu den Musikerinnen, die ihr vorgestellt habt und warum die Wahl auf die gefallen ist?
2: Also ich habe mich für Melanie entschieden und war einerseits froh, aber andererseits auch traurig, dass sie bisher noch nicht vertreten war in den Bänden. Ja, und der Aufhänger für meinen Text war so ein bisschen, dass sie im Januar 2024 verstorben ist und es dazu tatsächlich medial eigentlich kaum eine Berichterstattung gab, was ja doch sehr erschreckend ist bei der tollen Musik, die sie gemacht hat und dem Bekanntheitsgrad, den sie eigentlich auch mal hatte, während jetzt wahrscheinlich bei männlichen Musikkollegen mit dem gleichen Status ein viel größerer Medienrummel geschehen würde, wenn die versterben.
1: Kannst du vielleicht ein, zwei Sätze sagen, wer Melanie war, damit diejenigen, die das jetzt noch nicht gehört haben, wissen, was es ist?
2: Ja, Melanie oder Melanie Safka, vor allem so ja 19 oder in den 60ern so zur großen Hippie-Welle, also Woodstock war eins ihrer ersten großen Konzerte und also bekannte Lieder von ihr sind Look What They've Done to My Song oder Beautiful People. Genau, also so ein paar Lieder von ihr kennt man, glaube ich, auf jeden Fall.
1: Und die hat auch eine ganz bekannte Coverversion von Ruby Tuesday gemacht, genau, von den Stones. Ja. Das ist, glaube ich, so noch ein sehr bekannter Track von ihr. Warum war es dir wichtig, über sie zu schreiben? Du hast jetzt schon gesagt, dass nichts über sie erschienen ist sozusagen oder dass der Tod kaum thematisiert wurde. Was hat es mit dir gemacht? Du bist ja noch sehr jung. Warum hat dich das so berührt?
2: Also tatsächlich, weil mir ihre Musik sehr wichtig ist und mich in verschiedenen Lebensphasen schon intensiv begleitet hat. Und ja, ich mich dann gefreut habe, eben ihr da nochmal so einen Platz zu geben.

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1: Safi, wen hast du porträtiert? Du warst in Band 2 dabei.
2: Ich war sogar schon in Band 1 dabei.
1: Ah, okay.
2: Ja, genau. Über Karin Elisabeth Dreyer, Fever Ray, alias Fever Ray, habe ich in dem ersten Band geschrieben. Die hat mich schon immer interessiert. Ihre Musik ist natürlich wahnsinnig faszinierend und extrem künstlerisch und immer in die Edge, also immer aus der Nische in die Welt. Mit ihren tollen, mit ihrer tollen visuellen Auftreten, die ganzen tollen Musikvideos. Im zweiten Band war es dann
1: Sefta Lisa,
2: die großartige, ist für mich ein sehr fremdes Phänomen, mal kurz in den Hip-Hop einzutauchen, in eine elektronische Künstlerin nahe der Hip-Hop-Grenze, wo ich mich überhaupt nicht auskenne. Und es ist mir sehr schwer gefallen, mich ihr anzunähern, aber sie fasziniert mich als Person optisch und auch wieder über ihre visuellen Auftreten in den ganzen tollen Clips, die sie macht. Und im aktuellen Band bin ich mit Soap and Skin, mit Anja Plaschk vertreten, alias Soap and Skin. Und das ist eine Künstlerin, an die ich mich auch erst nicht rangetraut habe. Die war übrig auf Julianes Liste. Und ich meine, vielleicht ist es jetzt das Ausrufezeichen und der Stupser, dass ich die jetzt mal in Angriff nehmen muss und mich mit ihr beschäftigen muss. Vor ihr habe ich immer so ein bisschen Angst gehabt. Und dann habe ich mich mit ihr beschäftigt und jetzt kann ich sie dadurch auch besser verstehen. Das ist für mich eine sehr große Freude gewesen, über sie dann auch zu schreiben und sie dadurch besser kennenzulernen.
1: Ich erinnere mich an einen sehr eindrücklichen Auftritt im Schauspiel, als sie, glaube ich, ihr erstes Album veröffentlicht hat. Da war sie, glaube ich, gerade mal 18. Ich weiß nicht, ob du da auch warst. Das war sehr, sehr eindrücklich. Sie hat quasi ihr ganzes Album am Klavier gespielt, gesungen und ist wirklich dann irgendwie so aufgestanden und rausgegangen und hat so kaum mit dem Publikum interagiert. Und man hat so gedacht, krass, was war das jetzt? Aber ich glaube, da war noch ganz viel auch in ihr, was so im Laufe der letzten Jahre auch eben so dann wirklich ans Licht gekommen ist. Ja, auf jeden Fall wundert mich auch, dass sie bisher noch nicht aufgetaucht ist. Schon auch eine wichtige Künstlerin unserer Zeit auf jeden Fall.

0: Soweit ich das recherchieren konnte, habt ihr alle drei hauptsächlich mit Männern Musik gemacht. Ja, vielleicht stimmt es auch nicht und ihr könnt es gerne widerlegen, aber vielleicht könnt ihr mir sagen, ob ihr auch manchmal was vermisst habt und gedacht habt, so, oh, wäre jetzt schon cool, eine Schlagzeugerin in der Band zu haben oder nur mit Frauen unterwegs auf Tour zu sein oder so. Gab es so Momente in eurem musikalischen Leben? Weiß nicht, wer anfangen möchte, kann einfach.
1: Also bei mir nicht, weil es war so, dass die Männer immer das Sagen hatten und bestimmt haben und das Repertoire und überhaupt. Ich habe es angenehm empfunden, als dann die Frauen nachrückten. Und das ist ja also auf vielen Instrumenten so. Es gibt jetzt eine ganze Menge und das ist einfach wunderbar. Und so ist das ist meine Sicht aus dieser Geschichte.
0: Was ist da anders? Kannst du das beschreiben?
1: Naja, klar, eine Frau musiziert anders mit ihrem ganzen Wesen. Wir sind nun mal unterschiedlich, Männer und Frauen. Und ich habe es nie vermisst, weil es nicht da war. Und ich kann auch nicht sagen, dass dann eine große Welle kam von Frauen, die jetzt hier alles überschüttet haben und jetzt mal den Spieß rumgedreht haben. So schnell ging das ja alles auch nicht. Also ich habe immer genommen, was da war. Ich meine, man wurde ja auch gefragt, ob man mitsingen will und so. Und da denkt man nicht so viel darüber nach, ob man das jetzt macht, ob eine Frau ist oder nicht. Man hat ja auch in dem Beruf was zu bestellen, den Acker nämlich.
0: Ja, okay. Wer von euch möchte?
2: Fiona? Also bei mir oder uns war es jetzt auch nicht so eine bewusste Entscheidung, weil ich das irgendwie damals auch noch nicht so auf dem Schirm hatte. Also ich war ja auch erst so 18, 19 und muss sagen, dass so ja feministische Aufklärung bei mir jetzt irgendwie auch erst so die letzten 4, 5 Jahre oder so ein Bewusstsein dafür ich mir angeeignet habe. Und jetzt kann ich ja schlecht sagen, schau, ich suche mir jetzt 3 Frauen, mit denen ich die Band mache, weil ich auch sagen muss, diese 3, also Toni, Felix und Philipp, mit denen ich dann Frau Lehmann bin, auch sehr bewusste Menschen sind, die wenn ich mit denen unterwegs bin, denke ich nicht die ganze Zeit, ich bin mit 3 Männern unterwegs, sondern mit 3 Menschen, was ja sehr gut ist. Nichtsdestotrotz achten wir darauf, dass wir, was so Fremdleistungen angeht, die oft sehr männlich dominiert sind, versuchen, die an weiblich gelesene Personen zu geben. Also zum Beispiel hat unser Album Enyang Urbix gemastert, die wirklich eine tolle Sound-Engineerin ist. Genau, also da versuchen wir irgendwie ein Bewusstsein drin zu haben und es macht für mich aber schon auch manchmal einen Unterschied, vor allem wenn man in so Venues kommt, Konzertlocations und da zum Beispiel weibliche Tontechnikerinnen sind und sowas. Also es macht auf jeden Fall Unterschiede.
3: Interessant, dass du auch auf Tour wahrnimmst, dass es mehr weibliche Tontechnikerinnen gibt. Genau, oder auch junge Männer, die als Frau leben möchten und dann in die Tontechnik auch gehen und sich trotzdem mit der weiblichen Kraft an die Technik annähern. Also sehr, sehr positive Begegnungen auch gehabt in den letzten Jahren.
2: Cool, ist ja
3: echt cool. Und genau, und ansonsten, ich hatte vor ein paar mehr Jahren hatte ich zusammen mit Astrid North, die ja auch schon verstorben ist, sie hatte eine Reihe in der Bar Jeder Vernunft in Berlin aufgezogen, der Frauensommer hieß die Reihe, wo aus der Berliner Szene oder auch übergreifend aus der deutschen Musiklandschaft Frauen die Titel der anderen Frauen auf der Bühne gemeinsam spielen. Also wir haben uns selber unsere eigenen Titel gegenseitig begleitet und der einzige Mann in der Band war der Schlagzeuger, der Benny. Der hat sehr gut da reingepasst, weil er auch der Schlagzeuger von der Astrid North Band war. Und das war ein sehr, sehr schöner Abend. Das ging mehrere Jahre lang durch die Sommer. Und ich habe dann 2, 3 Mal mitgemacht und mit den verschiedenen weiblichen Kolleginnen auf der Bühne gestanden. Und das war für mich auch eine sehr interessante Erfahrung, wie das ist, die ich sonst auch vorher nicht kannte, mit Frauen Musik zu machen, zu musizieren, da heranzugehen an die Musik und sich das, die Songs zu teilen. Das war sehr spannend. Ansonsten bin ich, würde ich sagen, ich bin über das Aufwachsen in der DDR so weit geprägt, dass es an mich so ich bin so sozialisiert, dass egal ist, ob man ein Mann oder eine Frau ist, man muss das Gleiche leisten. Und es, ich habe auch als Sportlerin ganz viele Jahre trainiert in der DRFK und im Magdeburger Turnverein, immer mit Männern zusammen trainiert. Also war total egal, ob man Mann oder Frau ist, man hat immer alles zusammen gemacht. Und deswegen fühle mich in jedem Kreis da sehr wohl und ich mag auch die männliche Energie, mag ich sehr, sehr gerne und schließe mich sehr gerne Bandkollegen an, Dinge zu reißen und auf der anderen Seite Frauen, die andere Seite zu erfahren und die Sachen zu, also das ist ja eine Erfahrung, die mir etwas weniger gegeben wurde, viel mit Frauen zu musizieren, deswegen entdecke ich das jedes Mal ein bisschen anders und neu, wenn es mal wieder soweit ist.
0: Okay, spannend. Vielleicht ist es aber auch eine Frage der Sozialisation ein Stück weit. Ne? Wenn das für dich immer schon so selbstverständlich war, dann geht man wahrscheinlich auch selbstverständlich ran und fragt nicht, darf ich als weibliche Person so eine extreme Musik machen? Ne?
3: Ja, es ist wahrscheinlich äußert sich das nur über die Musik, dass es für mich interessant ist, mit Frauen zusammen Erfahrungen zu machen. Im Sport war es ja früher anders. Man ist ja einfach nur Sportlerin oder Sportler gewesen. Es ist völlig egal, man musste Leistung. Man ist in der Riege, man hat eine Leistung verbracht, man hat den Preis gekriegt oder nicht. Und das war dann kein Miteinander. So. Mhm. Und über die Musik ist dann plötzlich interessante Erfahrungswege, die sich da auftun.
0: Willst du noch was ergänzen?
1: Ich sitze hier so und staune nur, was ihr alles so macht. Das ist mir alles völlig fremd. Nun frage ich mal, unabhängig vom Inhalt, wie kommt man denn an eure Musik oder an Teile von eurer Musik? Also ich zum Kaufen. Also gibt es in Läden was von euch oder ja?
3: Also wir sind ja bei diesem Indie, in dem Indie-Genre, also schon unabhängige kleine Plattenläden, da müssten die, wenn der Vertrieb diese Plattenläden beliefert hat, dann müssten es quasi die Alben in den Lieblingsplattenläden der kleineren Stadt oder des Stadtteils auch zu erwerben sein. Ansonsten ganz normal über Flight 13 und die ganzen kleinen Indie-Online-Handel. Flight 13 Records.
1: Kann ich mir das merken?
2: Und ich glaube, wenn man im Plattenladen geht und sagt, ich hätte gerne von denen und denen was, dann bestellen die das auch. Das geht meistens, glaube ich, wenn es nicht da ist schon.
0: Ihr habt offenbar heute nichts mit, was ihr jetzt so schön in die Hand drücken könnt. Aber das können wir ja sicher noch irgendwie nachholen.
1: Mit deiner Hilfe oder mit eurer.
0: Genau.
3: Ich auch was
0: genau.
3: Mit, aber, sehr gut. Aber so ein Kerzchen habe ich auf jeden Fall.
0: Eigentlich passt es auch sehr schön zu deiner Frage, Uschi. Ich würde nämlich jetzt gerne euch die Bühne geben für eine Musikerin, die ihr richtig toll findet, die ihr sagt, die kriegt gerade zu wenig Aufmerksamkeit. Hört euch das mal an. Oder irgendwas, was euch gerade irgendwer, wo ihr sagt, mit der arbeite ich gerne zusammen oder die ist ganz toll. Und vielleicht geben wir der jetzt noch eine Bühne, sozusagen, wenn euch da jemand einfällt. Vielleicht müsst ihr
1: lebendig,
0: da kurz drüber nachdenken.
1: Die
0: muss noch
1: leben.
0: Ja, ach, wenn die nicht mehr lebt, ist ja auch nicht schlimm. Geht ja eher drum,
1: kommt drauf an,
0: ja. Stimmt, ja. Schon blöd, wenn man nicht mehr lebt, ja, richtig.
3: Ich glaube, ich würde Mia Diko zum Beispiel hervorheben. Mit der habe ich zusammen auf der Bühne gestanden bei den Astrid North Konzerten. Und habe mich quasi in sie und ihre Stimme verliebt. Und sie hat jetzt irgendwie seit mit Corona oder nach Corona eine ganz seltene Krankheit bekommen. Und sie darf sich nicht zu sehr bewegen. Das heißt, sie liegt oder sitzt den ganzen Tag und macht trotzdem Alben. Mhm. Mia Diko aus Hamburg. Das muss man sich mal anhören.
0: Kannst du die Musik beschreiben ein bisschen?
3: Ist Chanson. Es ist schöner, frecher Pop-Chanson. Mhm. Schön, also, denke ich, auch sozialkritisch, politisch natürlich und sehr menschlich.
0: Mhm. Fiona?
2: Annette Simons von Bärchen und die Milchbubis. Ich bin total verliebt in sie. Wir durften sie 2024, glaube ich, in der Moritz-Bastei supporten. Die hatten ganz lange Pause gemacht, also Bärchen und die Milchbubis, und haben, ich glaube auch 2024, ein neues Album rausgebracht und waren dann so ein bisschen auf Tour mit dem und spielen jetzt einfach wieder. Und ja, ich finde es total cool. Also Annette ist jetzt, ich weiß nicht genau, wie alt sie ist, aber finde es total faszinierend, dass wenn man, also Bärchen und die Milchbubis gab es ja in den 80ern und dann einfach 90er, 0er, 10er,
0: 30,
2: ja,
0: 40 Jahre
2: später. Pause macht und wieder anfängt und irgendwie trotzdem mit genau der gleichen Energie aber und genauso cool, aber irgendwie ja auch anders wieder weitermacht, das finde ich total bewundernswert.
0: Mhm. Schießt dir auch immer
1: dein? Mir fällt da gar nichts ein. Also ich habe Stammliebhaberinnen, Franklin, Fitzgerald und Leute, deren Namen mir jetzt nicht einfallen, die auch Free Jazz machen. Ich habe keinen Mangel. Also ich bin in dem, was ich hören kann, ganz zufrieden. Okay. Weil ich aber auch nicht dauernd am Radio hänge. Ne? Ja. Also es lässt auch nach, weil man glaubt, man kennt schon so viel. Und dann denkt man, ach, das hab ich schon drauf, das brauche ich nicht mehr. Aber ich bin eigentlich ganz zufrieden mit all dem, was ich hören darf und auch höre.
0: Okay, ja, vieles von dem, was ihr jetzt genannt habt, läuft auch leider gar nicht im Radio. Das ist ja halt auch so ein bisschen, ne, so für gerade jetzt so unbekanntere neue Bands aus dem Indie-Bereich. Da gibt es vielleicht noch Radio 1 in Berlin, die, ich nehme mal an, Safi ist sicher auch bei Radio 1 schon gefeatured worden, ne? Und ihr ja sowieso.
2: Ja, ich weiß gar nicht.
0: Doch, ich glaube schon. Okay. Das fehlt ja auch sozusagen ein Stück weit als Plattform, ist ja leider Radio dann sehr nischig, wenn man das dann irgendwo hört, zum Beispiel in meiner Sendung oder so. Ne?
1: Schönes Wort, nischig.
0: Nischig, ja.

0: weiß gar nicht, inwiefern du das damals mitgekriegt hast oder inwiefern deine Musikhistorie auch so ein bisschen begleitet wurde davon, aber Leipzig ist ja schon auch so ein Ort, in dem viel Veränderung so von unten, sag ich mal, passiert. Jetzt nicht nur die ganz großen politischen Veränderungen, aber gerade was feministische Musikgeschichte angeht, ist Leipzig ja schon ein Ort, wo viel passiert ist. Also zu meiner Zeit, als ich angefangen habe mit Radio machen, mich mit dem Thema auseinanderzusetzen, haben wir damals das Veranstaltungskollektiv, die Propellers, gegründet. Dann gab es die Ladyfeste auch in Leipzig natürlich. Und heute gibt es wirklich mehrere DJ-Kollektive von Flinter Artists und so weiter. Wie wichtig seht ihr für euch persönlich so eine Kollektive, so Zusammenschlüsse, so Netzwerke in einer Stadt? Ich weiß nicht, vielleicht kannst du anfangen, Safi, wie viel du davon auch mitbekommen hast und ob es dich auch irgendwie beeinflusst hat.
1: Ich bin irgendwann weg aus Leipzig, weil ich dieses Netzwerk hier nicht gefunden habe. Zu der Zeit, es wird jetzt sicher zu jetzt oder seit 10 Jahren oder seit einigen Jahren viel, viel besser geworden sein. Ich hatte damals, als ich angefangen habe, Musik zu machen, fehlte mir das Netzwerk total. Ich hatte so ein bisschen Ilses Erika Konnecke und dann... Über das erste Label Zickzack bin ich dann schon ganz schnell in die Berliner angedockt. Mhm. Und da bin dann immer wieder nach Berlin gefahren und konnte da viel schneller auf Leute treffen, mit denen ich was zusammen, die ich einfach besucht habe, ausprobiert habe, zusammen was mit denen. Und in Leipzig habe ich den Anschluss irgendwie nicht gekriegt. Mhm. Und das wird jetzt aber viel besser geworden sein. Ich denke, ich höre sehr viel Gutes und ich finde es extrem wichtig, dass man sich vernetzt. Gerade in der Zeit, in den Zeiten, wo es wirklich immer teurer und schwerer wird, sich, dass man sich gegenseitig featured und supportet, ist einfach, das muss.
0: Fiona, kannst du uns einen aktuellen Einblick geben?
2: Also ich finde es tatsächlich auch immer noch recht übersichtlich. Vielleicht bin ich da auch in den Fall oder

0: Aber wir hatten es ja vorhin vor der Aufzeichnung auch von Kappa Tult, die ja auch aus Leipzig sind, mit denen hatten wir bisher tatsächlich noch gar nichts zu tun. Was ja eigentlich auch absurd ist, weil wir uns schon längst mal getroffen haben müssten oder so. Ja,
1: ja, also voll, müsst ihr mal machen. Ja. Ruft doch einfach heute mal an. Okay. Ja, ich glaube, da muss dann immer irgendwie so ein Stein ins Rollen kommen und man muss halt immer dranbleiben und das ist halt eine zusätzliche Arbeit auch, ne, diese Netzwerke. Das
2: ja, vielleicht braucht es dann einfach mal so ein kleines Festival oder sowas. Mhm.
0: Ja.
2: Vielleicht nochmal so ein Indie-Festival in Leipzig.
1: Gute Idee.

0: Gibt es noch irgendwas, wo ihr sagt, es interessiert euch voneinander?
1: Ja, wo kann man denn proben in Leipzig? Das würde mich auch nochmal privat interessieren. Ich habe manchmal auch Ausweichproberäume, aber ist vielleicht jetzt für die Außenwelt jetzt nicht so spannend. Aber
2: also so. Privat oder für die
1: Also ich muss öfter mal in Berlin proben und in Leipzig proben und da würde mich mal interessieren, um sich zu vernetzen auch,
2: ja, voll.
1: Wo man so proben kann in Leipzig zurzeit.
2: Also wir haben halt tatsächlich das Glück, dass wir ein Studio haben da in der Nähe vom Hubfeld Center. Da sind auch andere Bands, aber das ist halt quasi so unser Proberaumstudio. Aber es, ich glaube, es gibt auch so Proberäume, die man irgendwie stunden- oder tageweise mieten kann. Wahrscheinlich im Hubfeld Center einfach auch.
1: Kennst du das? Ist toll. Ja, ich kenne das. Ich finde es toll, dass es diese Räume noch gibt. Und die müssen auch erhalten bleiben unbedingt. Ja. Ne? Da ist ja so viel in Bewegung. Spinnerei ist ja auch ab und zu noch ein Raum frei. Es gibt einen alten Proberaum, wo ich früher geprobt habe.
2: Ah, cool.
1: Den gibt es scheinbar auch noch.
2: Ja. Sehr gut.
0: Proberäume in Leipzig kennst du wahrscheinlich keinen, Uschi?
3: Nicht mehr, nee. Aber es gibt auch in Berlin immer Probleme. Und dann hat eben der Schlagzeuger, weil er jahrelang schon Schlagzeuger ist, sich da so einen Probenraum gemietet.

0: Und in denen dürfen wir auch manchmal, also es ist für Berufsmusiker nicht immer sehr, sehr schwer, sowas. Ne? Also wenn man erstmal in Anführungsstrichen etabliert ist, da geht so manches einfacher. Aber wenn ich so höre, was ihr so macht, das ist hochinteressant. Ich kenne euch gar nicht, das ist mir auch sehr peinlich, aber ihr habt zumindest noch was zu erzählen. Wir rennen ja schon dem Geld hinterher, in Anführungsstrichen. Also das Ideal ist weg. Also zumindest in meinem Alter. Da denkt man, naja, hoffentlich geht es noch eine Weile gut. Aber große Experimente wüsste ich nicht, was ich da machen sollte. Ich kann immer nur das, was von mir verlangt wird oder was ich freiwillig gebe. Es ist eine ganz andere Welt für mich und im Vergleich zu euch. Das hilft euch auch nicht weiter.
1: Ja, aber es ist ja trotzdem spannend, sich auszutauschen, und es ist ja vielleicht auch toll für euch, so eine Anerkennung zu kriegen für eure Gedanken, weil ich glaube, das fehlt ja auch oft untereinander, dieser Austausch unter Musikerinnen, welche Erfahrungen man so gemacht hat, und da kann das ja auch gegenseitig inspirierend sein. Dafür habe ich euch ja eingeladen.
2: Das ist wirklich interessant. Das ist genau das Netz, auch das Netzwerkthema nochmal aufgegriffen. Mir fehlt das tatsächlich auch immer noch. Auch in Berlin ist es so, dass man sich eher so als Konkurrentin gegenübersteht oder als Konkurrenzprojekt. Und da ist der Austausch, wie machst denn du das oder wie machst du das? Das findet irgendwie sehr selten statt. Es sei denn, man arbeitet wirklich zusammen.
1: Ja,
2: Also ich würde es mir mehr wünschen, auch, weil es ist ja auch interessant, wie man manche Sachen machen kann, einfach so.
3: Und auch so ganz pragmatische Sachen, irgendwie, keine Ahnung, wir müssen jetzt dann bald irgendwann mit unserer Band GbR eine Steuererklärung machen. Ich habe keine Ahnung, wie das funktioniert. Und da fände ich auch so ein Netzwerk super praktisch, wenn man mal eine Band hat, die irgendwie das letztes Jahr schon mal gemacht hat und sagt, ja klar, hier ist die Nummer von unserer Steuerberaterin oder sonst was. Und da, ja, finde ich schon krass, dass es so,
0: das ist,
3: oder ich würde sagen, die Ellenbogen sind eigentlich weniger geworden.
0: Steuerabrechnung.
3: Steuer ist schrecklich, ja.
0: Man kriegt es ja nicht in die Wiege gelegt. Man muss sich das wirklich sehr schwer erarbeiten, wenn man es überhaupt begreift. Da müsste euch wirklich mehr Hilfe zuteil werden, aber ich weiß es auch nicht, ich kenne keine Adresse, die ich euch jetzt nennen könnte, aber einfach sich austauschen, immer mal fragen, eben gerade nach so einer so einem hochwichtigen Problem müsste man sich irgendwie mehr austauschen. Und also das Ergebnis ist da, ihr macht ganz tolle Musik, ich hoffe, ich höre das mal, und ihr müsst mir dabei helfen. So, jetzt habe ich es gesagt.
2: Das liegt mir wirklich auch nochmal auf dem Herzen. Es wird ja in Deutschland, habe ich das Gefühl, dass es in der Tat so weit ist, dass erstmal den Selbstständigen und dann auch noch den KünstlerInnen Steine in den Weg gelegt werden, was die Selbstständigkeit angeht und dann auch noch die Ausübung oder das Risiko, was man eingeht heutzutage, überhaupt Kunst zu machen. Und das spiegelt sich auch in der Steuererklärung wieder, dass man sich zum Beispiel die neue Gitarre halt nicht absetzen kann, weil die Gage halt dann nicht dagegen ist. Also der Steuerberater sagt dann, es ist dann nur ein Hobby. Und das ist für mich eine Beleidigung.
1: Nachvollziehbar.
0: Es ist alles doch noch ganz schön unterschiedlich.
1: Ja.
0: Aber das macht es vielleicht doch interessant. Also wir werden nie auf einer gleichen Linie marschieren, weil die Musik ist so unterschiedlich, und das, was ich hier so höre, das reizt mich regelrecht, euch mal zu besuchen im Konzert. Also
2: bestimmt klappen, das hoffe ich auch gegenseitig.
1: So, ich habe Uschi schon live gesehen, schon zweimal, und das hat mich jedes Mal sehr beeindruckt. Also das könnt ihr euch eigentlich nicht entgehen lassen. Aber wir
0: können wir das Thema jetzt.
1: Ja, genau, okay. Nicht zu viel Lobhudeln, habe ich gemerkt.
0: Ja.
1: Genau, aber wir können auf jeden Fall auch am Ende der Sendung kann ich dann nochmal sagen, wann ihr jeweils demnächst nochmal auftretet,
0: ja.
1: Damit dann Menschen auch dahin gehen können.
0: Ich bin extra aus Berlin geradelt.
1: Ja.
2: Also ich bin auf jeden Fall dieses Jahr um die Weihnachtszeit wieder mit Philipp Boa zusammen in der Moritzbastei.
1: Ah ja, das ist ja auch ein sehr traditioneller Termin. Mhm. Hast du da schon öfter mitgespielt?
2: Ja, das wäre jetzt das dritte Mal, und wir müssten noch den Tag klären, welcher von den drei Tagen.
1: Okay.
2: Freut mich wieder, sehr schön.
1: Also darauf können wir euch auf jeden Fall schon mal hinweisen, die Philipp Boa Weihnachtskonzert in der Moritzbastei, das ist was, es glaube ich jedes Jahr gibt, seit Ewigkeiten, und genau, ich war da auch noch nie, dann wäre es ja mal ein Grund, dass ich da auch mal hinkomme. Genau.
0: Wir uns ja alle mal treffen.
1: Da treffen wir uns alle an Weihnachten bei Philipp Boa und mit Safi. Das wäre toll.

0: Okay, jetzt hört ihr in der Radiosendung den Song September von Uschi Brüning. Das ist ein Song auf einen Text von Eva Strittmeier.
1: Matter.
0: Ihr Lieben, wir sind schon fast am Ende unseres Gesprächs jetzt hier in Mrs. Pepsteins Welt. Und Leipzig ist eine Musikstadt. Das wird immer so behauptet. Die hat auch neben den bekannten Männern ja auch bekannte Musikerinnen hervorgebracht. Ich nenne jetzt mal Jutta Hipp oder auch Fanny Hensel oder vielleicht neuer Moritz Fassbender. Denke ich, ist auch über die Grenzen von Leipzig hinaus bekannt und euch zähle ich jetzt einfach auch alle mal mit dazu. Die Geschichte dieser Musikerin, die ist allerdings nicht so bekannt wie die von Bach und wie die alle noch so und den Prinzen vielleicht. Was denkt ihr, woran das liegt und was können wir denn machen, wir alle oder andere, damit diese Geschichten auch mehr bekannt werden?
1: Da müssen wir die Medien locker machen und das ist sehr schwer. Die haben strenge Vorgaben. Die kannst du nicht einfach mal überrumpeln und sagen, hier, musst du dir mal anhören. Die ist sensationell oder der ist sensationell. Mhm. So läuft das nicht. Das sind alles, ist alles mit Geld verbunden und mit guten Beziehungen. Es ist nicht einfach. Also das kann ich mit Fug und Recht sagen. Mhm.
2: Sammelbände rausbringen zu feministischer Musikgeschichte oder Radiosendungen bei Radio Blau machen.
3: Okay. Richtig, das genau würde ich auch sagen. Diese sich zusammenschließen und gemeinsam kleine Festivals machen, was die Nischenmusik angeht, tolle Sammelbände und Bücher rausbringen und auch Radiosender gründen. Einfach alles selber machen. Wenn es die anderen nicht machen, muss man es selber machen.
0: Ja, das ist schön, dass du das mit so einem großen Humor und so einer schönen Freude sagst. Mir persönlich macht es wirklich, diese Sendung zu machen, auch Freude. Das ist ein Ehrenamt seit Jahren. Und das ist sozusagen schon was, wo ich auch sagen kann, ja, das macht Spaß, Menschen wie euch zu treffen, macht Freude und Menschen zusammenzubringen, macht dann auch nochmal zusätzlich Freude. Und insofern fand ich super, dass wir heute hier so zusammengekommen sind und ich kann auch so ein bisschen aus dem Nähkästchen plaudern. Ich habe euch drei angefragt, ihr habt alle sofort Ja gesagt und das hat mich auch total davon überzeugt, dass quasi dass es diesen Raum halt für so einen Austausch auch geben muss und dass man den manchmal schaffen muss oder sich den vielleicht auch manchmal nehmen muss. Und zum Schluss würde ich jetzt von euch noch gern wissen, was wünscht ihr den anderen jeweils für ihre Zukunft?
1: Ihr jetzt drei, wir drei uns.
0: Ja, was ihr drei euch gegenseitig wünscht.
1: Na, gute Einfälle und gute Möglichkeiten, sie durchzusetzen mit Hilfe von Eigeninitiative oder ja, Geld haben ja immer die Funkleute, aber die sind ja auch alle beeinflussbar. Das ist alles so einseitig, dieses Interesse. Also es interessiert ja keinen, wer jetzt hier, so wie ihr das alles beschrieben habt, wie ihr es jetzt schwer arbeitet, also euch das alles ausdenkt und dann darbietet. Das ist eigentlich normalerweise kein gesunder Ablauf. Man muss ja immer hoffen, dass es jemandem mal gefällt. Und das ist es aber nicht. Das ist mehr wert, als dass man da wartet, bis mal jemand sagt, das machst du aber schön, sondern da musst du, wie ihr schon sagt, Festivals oder was weiß ich was initiieren und einfach den Mut behalten und den Hut auch.
3: Den Mut und den Hut.
2: Ja, auf jeden Fall. Finde ich gut.
3: Jawohl. Ich würde euch und uns allen auf den Weg geben, dass die junge Generation, die jetzt nachwächst und neue Musik für sich entdeckt, neben allen TikToks dieser Welt und so eben die handgemachte oder die Krachmusik, die Gitarrenmusik und alles, also da wirklich offen und Inspiration kriegt durch die Musik, die sonst noch existiert um sie herum. Und auch Neugier. Also ich wünsche einfach Neugier.
2: Neugier finde ich auch super. Also ich wünsche euch auf jeden Fall natürlich ganz viel Energie und Freude in dem, was ihr macht und schafft und dass ihr einfach weitermachen könnt, immer weiter.
0: Hey, dann schöne Schlussworte. Dann danke ich euch für dieses schöne Gespräch und bedanke mich bei allen, die zugehört haben. Und vielleicht gründet ihr da draußen jetzt einfach ein Festival und ladet die alle drei ein.
1: Gut.
3: Das werden wir.

Ja, das war meine Gesprächsrunde mit Fiona Lehmann, Safi und Uschi Brüning. Und wie versprochen kommen jetzt noch ein paar Hinweise für anstehende Konzerte dieser Künstlerinnen, aber auch derer, die wir gefeatured haben in der Sendung oder in dem zwischen den Gesprächen haben wir ja auch Musik gespielt von anderen. Genau, also ich fange einfach mal an mit Fiona, die ist mit ihrer Band Frau Lehmann wirklich ab in 2 Wochen unterwegs, am 12.9. in Hamburg, dann geht's weiter am 25.9. Ulm, 26.9. Karlsruhe, im Oktober gibt's dann noch Konzerte in Nürnberg, Potsdam, Jena, Mannheim, Köln und so weiter und am 7.11. spielt sie dann in Leipzig, dort zusammen mit Nicht Seattle. Das wird ein ganz tolles Konzert, da werde ich auf jeden Fall hingehen. Ich denke mal, ihr vielleicht auch. Safi ist gerade unterwegs mit Musa Dag, wie sie ja auch im Interview erzählt hat. Am 10.9. spielt sie in Köln, dann geht es weiter nach München, Frankfurt, dann gibt es noch Termine Ende September in Düsseldorf, Hamburg und Berlin und im Oktober dann in Karlsruhe, Ulm, Göttingen und so weiter. Wenn ihr ein Solokonzert von Safi sehen wollt, das könnt ihr am 15. Januar in Bocholt machen. Ich gebe zu, das ist von Leipzig aus eine Ecke weg, aber diese Radiosendung wird ja zum Glück auch noch anderswo gehört. Dann haben wir Uschi Brüning gehört. Da soll ich auf jeden Fall verweisen oder möchte verweisen auf ein ganz besonderes Konzert am 2.10. in Döbeln, was ja nicht so weit weg ist von Leipzig und von Halle aus auch gut erreichbar. Und zwar wird Uschi da auftreten mit Günther Fischer. Das ist die Person, die damals auch mit Manfred Krug und Uschi Brüning und vielen weiteren anderen für einen ganz besonderen Sound, Easy Listening Sound, irgendwas zwischen Chanson und Schlager zu DDR-Zeiten gesorgt hat. Ganz tolle Musik. Die beleben die beiden jetzt wieder und spielen da auch ein paar Konzerte und unter anderem auch am 2.10. in Döbeln. Dann spielt Uschi am 3.11. in der Elbphilharmonie in Hamburg unter dem Stichwort Biermann and Friends. Dasselbe Programm gibt es dann auch nochmal am 20.11. im Gewandhaus in Leipzig. Genau, Soap and Skin haben wir jetzt ganz zum Schluss gehört in dieser Cover, diese Coverversion von What's Up. Soap and Skin spielt am 4.10. im Schauspiel Leipzig. Dann habt ihr noch Bärchen und die Milchbubis gehört. Die spielen am 2.4.2027 in Leipzig und am 3.4.2027 in Chemnitz. Und ich glaube, das war es erstmal. Wir haben da noch Mia Diko gehört in der Sendung. Die hat ja Safi kurz vorgestellt. Eine Künstlerin, die gerade nicht auftreten kann, weil sie an MECFS erkrankt ist. Aber ihr könnt ja trotzdem ihre Musik hören, kaufen. Für mich eine tolle Entdeckung. Und ja, ich hoffe, sie hat bald wieder genug Kraft oder auch zwischendurch mal genug Kraft, weiter an Musik zu arbeiten. Da drücke ich ganz fest die Daumen. Genau. Und das Thema MECFS, falls ihr es nicht tut, beschäftigt euch mal ein bisschen damit, supportet Menschen, die das haben, indem ihr die Geschichten auch ein Stück weit öffentlich macht, wenn ihr die Kapazitäten selbst dafür habt. So, jetzt aber noch der Hinweis, dass das Interview, was ihr gerade gehört habt, auch in gekürzter Version in diesem Monat im Kreuzer in Leipzig erscheint. Und das ist das Stadtmagazin in Leipzig, falls ihr jetzt gerade außerhalb von Leipzig zuhört. Genau, und Anlass war These Girls 3, also These Girls Forever heißt es eigentlich in Wahrheit. Und ich habe auch 2 Texte geschrieben für diesen Band und über welche Musikerinnen. Die lasse ich jetzt einfach für sich selber sprechen und wir hören 2 Songs von denen.

Ja, das waren Alison Moyet und Mine, die beiden Künstlerinnen, über die ich geschrieben habe, für These Girls Forever. Und Mine wird auch zu Gast sein in meiner nächsten Sendung in Mrs. Pepsteins Welt, die ihr gerade auf einem freien Radio eurer Wahl hört. Hier nochmal jetzt in ganzer Kürze und Schnelle die wichtigsten Veranstaltungshinweise. Am 4.9. Release Party von These Girls Forever im Coney Island, das ist gleich. Und am 19.9., wenn ihr Bock habt, die In Musikon, ein inklusives Musikfestival in Leipzig, dort werde ich auch auflegen und ich freue mich, wenn ihr da vorbeikommt. Das war im letzten Jahr eine ganz, ganz schöne Party, aber es braucht einfach noch mehr Menschen, die sich für Inklusion nicht nur interessieren, sondern einfach mitmachen und mittanzen und sich den Abend zu Gemüte führen am 19.9. im Werk 2. Fühlt euch herzlich eingeladen. Und jetzt zum Schluss bekommt ihr noch zwei Lieblingslieder von mir. Ein ganz aktuelles, neu reingespült in mein Gehirn, Meine Ladies von Nick Seattle. Da gibt's auch bald ein neues Album und vorhin in der Sendung habe ich ja schon mal erwähnt, 7.11. im Konzert zu zusammen mit Frau Lehmann im UT Konnewitz. Eine Ode an die Freundinnenschaft. Und ja, vielen Dank, liebe Freundinnen, wenn ihr das gerade hört. Danke für die letzten Wochen, auch insbesondere an euch. Und danach kommt noch Austra, The Beat and the Pulse, ein Stück, was mich auf dem Golden Leaves Festival richtig umgehauen hat. I couldn't no more. Und ihr könnt mit diesem Stück dann einfach aus der Sendung raustanzen. Wir hören uns wieder in 4 Wochen bei Radio Korax in Halle, bei Radio Helsinki in Graz, bei Radio Blau in Leipzig, wo auch immer ihr zugehört habt. Tschüss, gehabt euch wohl. Vielen lieben Dank fürs Zuhören. Ihr findet alle Infos über die Konzerte in der Sendebeschreibung bei Radio Blau oder auf meinem Mixcloud-Account und die Playlist zur Sendung findet ihr ebenso dort. Wenn ihr nichts findet, wo es sein soll oder ich es versprochen habe zu posten, dann schreibt mir einfach eine Mail an briefkasten@mrspepstein.de. Tschüss, gehabt euch wohl. Das war eure Mrs. Pepstein. Dieser

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